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2: Übermorgen startet das Fat Festival of Art, Tech und Taste. Das ist so ein neues Festivalformat in der Kokeria Hansa in Dortmund. Und das verbindet so die drei Welten von Street Food Festival, Techno Festival und Museum für moderne Kunst oder so. Also wirklich richtig crazy, was sich da überlegt haben. Eintritt ist frei, das heißt einfach vorbeisteppen, geht noch bis zum 21.09. Also alle Zeit der Welt. Kokeria Hansa in Dortmund, Fat Festival, diesen Dienstag.
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4: Ich bin Uli Reitinger. Zwar stellen immer weniger Menschen einen Asylantrag in Deutschland, aber die, die es tun, sind damit meist erfolgreich. Wie aus Zahlen der Bundesregierung hervorgeht, erhielt fast jeder Zweite im ersten Halbjahr den Schutzstatus. Die meisten davon kommen aus Afghanistan.
5: Im ersten Halbjahr haben fast 40.000 Menschen zum ersten Mal einen Asylantrag gestellt. Das sind nur noch halb so viele wie im Vorjahreszeitraum. Fällt der Bescheid positiv aus, spielt bei der Hälfte der Fälle der Familienschutz eine Rolle. Noch höher war die Quote bei Flüchtlingen aus Afghanistan. Grund dafür ist ein Urteil des Europäischen Gerichtshofs. Das hatte entschieden, dass Frauen seit der Machtübernahme der Taliban grundsätzlich einen Schutzanspruch haben. Babette Büchner, Nachrichtenredaktion.
4: Die Probleme bei der Bahn und der Verkehrsinfrastruktur sieht Verkehrsminister Bilger als einen Faktor für die Unzufriedenheit im Land. Er will nun immerhin die abgeschaffte Familienreservierung wieder einführen. Man sei mit der Bahn dazu im Gespräch, sagte Bilger den Zeitungen der Funke Mediengruppe.
6: Die Bahn hatte die Familienreservierung vor gut einem Jahr abgeschafft. Bis dahin konnten Familien für 10,40 Euro bis zu 5 Sitzplätze gemeinsam reservieren. Seitdem muss für jeden Platz einzeln bezahlt werden. Neben Minister Bilger fordert auch der Verkehrsclub Deutschland eine Rückkehr zur Familienreservierung. Die Petition haben schon rund 130.000 Menschen unterschrieben. Katrin Müller, Nachrichtenredaktion.
4: Neue Umfrage. Die AfD hat ihren Vorsprung vor der Union im Vergleich zur Vorwoche ausgebaut. Im Insa-Sonntagstrend für die Bild kommt die AfD bundesweit auf 29%, ein Plus von einem Prozentpunkt. Die Union bleibt bei 20%. Die Grünen verbessern sich auf 14% und überholen damit die SPD, die bei 13% verharrt. Die Linke kommt weiterhin auf 10%, FDP und BSW scheitern an der 5%-Hürde. Zum Fußball. Der SC Freiburg und Borussia Dortmund geben sich in der Bundesliga weiter keine Blöße. Beide Teams haben 3 Siege in den ersten 3 Spielen geholt. Freiburg gewann gestern gegen Mönchengladbach mit 5:0 und der BVB besiegte Paderborn mit 3:0. Die anderen Samstagsspiele: Hoffenheim gegen Stuttgart 2:1, Augsburg-Leverkusen 2:2, Mainz gegen Frankfurt 1:3 und Köln-Bremen 1:1.
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7: In Nordrhein-Westfalen gibt es heute immer wieder Regen. Besonders am Vormittag kann der Osten und Norden von Nebel betroffen sein. Am Nachmittag bleibt es nass mit starkem Regen im Süden und Westen. Die Temperaturen erreichen bis zu 19 Grad. Gerade sieht es so aus. In Gütersloh am Stadtpark sind es 16 Grad. In Essen an der Zeche Zollverein ebenfalls 16 Grad. Und in Hürth am Otto-Meikler-See 17 Grad. Morgen erwartet uns ähnliches Wetter mit verbreitetem Nebel, der erst im Laufe des Vormittags verschwindet.
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7: A3 Köln Richtung Oberhausen. Im Bereich Köln-Delbrück steht ein defektes Fahrzeug und sorgt für Behinderungen. Achtet darauf, A3 Oberhausen Richtung Köln. Zwischen Kreuz Leverkusen und Leverkusen Zentrum blockiert ein liegen gebliebenes Fahrzeug den rechten Fahrstreifen. Dort kommt es zu Verzögerungen. A42 Dortmund Richtung Kamp-Lindfort. Zwischen Bottrop Süd und Oberhausen Neue Mitte gab es einen Unfall. Die komplette Richtungsfahrbahn ist gesperrt. Gute Fahrt.
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2: Diesen Mittwoch kriegen wir in der Sputnik-Halle in Münster Schall und Rauch. Geht um 18 Uhr los und es wird ein wildes Programm aus Live-Acts, Jam-Sessions und Workshops. Beispielsweise Feuershows sind da am Start. Falls ihr Bock habt, das mal selber zu machen, gibt's einen Workshop für, kein Problem. Kommt vorbei. Richtig geil auch mit schönen Local-DJs, die Elektro, Techno und House auflegen. Sehr, sehr geil. Diesen Mittwoch in der Sputnik-Halle in Münster, 18 Uhr, Schall und Rauch.
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4: Ich bin Uli Reitinger. Die Zahl der neuen Asylanträge in Deutschland sinkt, gleichzeitig wächst allerdings der Anteil derjenigen, die erfolgreich um Schutz ersuchen. Die Schutzquote des Bundesamts für Migration und Flüchtlinge lag laut Bundesregierung im ersten Halbjahr bei gut 47%. Im Jahr 2025 lag sie rund 10% niedriger. Eine wichtige Rolle spielte der Familienschutz. Fast die Hälfte der positiven Entscheidungen entfällt auf diesen Schutzstatus. Kanzler Merz verliert mehr und mehr an Rückhalt in der Gesellschaft. Nach einer aktuellen Umfrage im Auftrag der Bild-Zeitung halten ihn 78% der Befragten für falsch auf dem Posten. Gerade mal noch jeder Siebte hält zu ihm.
5: Es geht weiter bergab für Kanzler Merz. Vor einem Jahr war immerhin noch fast ein Drittel der Befragten mit seiner Arbeit zufrieden. Glaubt man den Umfragen heute, hat er es sich inzwischen sogar bei 58% der Anhänger von CDU und CSU verscherzt. Auch Vizekanzler Klingbeil kommt bei den Menschen nicht mehr sonderlich gut an. Rund die Hälfte der Befragten findet nicht, dass er an die Spitze der SPD gehört. Auch lehnen viele Menschen die Brandmauer zur AfD ab. Fast jeder Zweite hält sie einfach nicht mehr für zeitgemäß. Tanja Wagner, Nachrichtenredaktion.
4: Heute ist Tag des offenen Denkmals. Bundesweit werden mehr als 6000 Denkmäler geöffnet. Die Veranstalter sprechen von Deutschlands größtem Kulturevent. Im Internet steht genau, wo was angeboten wird. Besonders im Fokus steht in diesem Jahr Bamberg. In der oberfränkischen Welterbestadt findet die zentrale Eröffnungsveranstaltung statt. Und noch zum Sport. In der Fußball-Bundesliga hat der SC Freiburg den dritten Sieg im dritten Spiel eingefahren und sich an die Tabellenspitze gesetzt. Die Freiburger gewannen gegen Borussia Mönchengladbach mit 5:0. Für die Borussia war es die dritte Niederlage. Sportdirektor Ruven Schröder sagte nachher bei DAZN:
6: Heute einfach wirklich sehr deprimiert und auch sauer und auch, wie gesagt, ein Stück weit frustriert einfach über die Situation, die wir gerade haben. Und das muss sich ändern und das ist jeder jetzt gut daran zu schlafen und morgen früh wirklich die Dinge ganz klar anzusprechen.
4: Die anderen Ergebnisse der Samstagsspiele: Borussia Dortmund gegen Paderborn 3:0, Hoffenheim-Stuttgart 2:1, Augsburg-Leverkusen 2:2, Mainz gegen Frankfurt 1:3 und Köln gegen Bremen 1:1.
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7: In Nordrhein-Westfalen startet der Sonntag mit viel Regen und bedecktem Himmel. Achtung, am Abend können im Süden Gewitter aufziehen. Der Wind bläst gelegentlich kräftig aus südwestlicher Richtung. Die Temperaturen klettern heute auf maximal 19 Grad. Morgen bleibt es zunächst neblig, der Himmel bleibt bedeckt. Höchstwerte liegen dann bei 20 Grad. Aktuell sieht's so aus. In Minden an der Weserpromenade sind es 16 Grad. In Ratingen am Cromford Park ebenfalls 16 Grad. Und in Brühl am Phantasialand 17 Grad.
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7: A1 Dortmund Richtung Köln zwischen Westhofener Kreuz und Hagen Nord. Dichter Verkehr, mindestens 4 Minuten Zeitverlust. A1 Köln Richtung Dortmund zwischen Hagen Nord und Westhofener Kreuz, ebenfalls dichter Verkehr. Minimum 4 Minuten Zeitverlust. A3 Oberhausen Richtung Köln zwischen Kreuz Leverkusen und Leverkusen Zentrum liegt ein Fahrzeug auf dem rechten Fahrstreifen. A42 Dortmund Richtung Kamp-Lindfort zwischen Bottrop Süd und Oberhausen Neue. Mitte Unfall, Strecke gesperrt, gute Fahrt.
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6: Im September ist traditionell die Schöpfungszeit, christlich gesehen, ökumenisch christlich gesehen. Und da schaut man natürlich so ein bisschen auf die Schöpfung und das Ganze endet in Erntedank. Und dazu habe ich mir heute den Uli eingeladen. Der Uli, der arbeitet im Tierheim. Schon seit Jahren arbeitet er im Tierheim und der erzählt uns, was da so im Tierheim abgeht und was die da auch alles an Tieren da haben. Da gibt es ein paar Überraschungen. Ich freue mich aufs Gespräch heute. Ich bin Benny. Ich wünsche euch einen schönen guten Morgen.

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0: 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Heute mit mir, ich bin Benny und mit dem Uli. Uli, guten Morgen dir, grüß dich.
1: Ja, hallo.
0: Uli, wir steigen mal direkt ein, ja. Also wenn ich jetzt irgendwie bei euch einen Hund adoptieren möchte oder da jetzt auch irgendwie so, da gibt es ja so Gassi-Programme, kann man da zu einem Tierheim allgemein kommen?
1: Ja, das kommt drauf an, aus welcher Ambition möchte ich den Hund kennenlernen und adoptieren. Dann ist das überhaupt kein Problem. Fürs generelle Gassi-Gehen gibt es halt ein paar Voraussetzungen. Den Lachkundenachweis, versicherungstechnisch muss man Mitglied im Tierschutzverein sein. Und dann haben wir halt immer noch einen Workshop, den wir anbieten. Der ist halt wirklich Pflicht, kostenlos, also der kostet nichts. Da hat man halt die Möglichkeit dann auch zu gucken, ist das so, wie ich mir das vorgestellt habe. Manche haben halt die Idee, ich nehme den Hund mit und gehe dann mal nach Südtirol wandern. Das geht halt leider nicht. Da sind wir schon an ein paar Vorgaben gebunden, weil wir wollen ja die Tiere letztendlich vermitteln. Und das wird halt alles in diesem Workshop besprochen. Da geht man auch spazieren und das ist eigentlich ganz nett.
0: Was gibt's denn so bei euch an Tieren im Tierheim?
1: Also im Durchschnitt sind so ca. 2000 Tiere, wobei da sind Vögel, Kaninchen, Meerschweinchen, alles Mögliche bei. Also die sind so im Jahr, nehmen wir die rund auf und in der Wede hoffen wir auch, dass wir auch die Zahl wieder vermitteln können.
0: Boah, 2000 Tiere ist ja schon eine Hausnummer. Also vermittelt ihr die dann alle oder gibt es dann auch irgendwie, oder habt ihr dann auch schon so Pläne, die dann einfach dauerhaft dann zu behalten? Wie läuft das?
1: Es ist natürlich klar, dass wir die Tiere, die wir aufnehmen, auch wieder vermitteln. Manchmal bei den Kleintieren, das ist halt bei Kaninchen, Zahnzieherstellung, gesundheitliche Einschränkungen, die halt den einen oder anderen Adoptanten abschrecken. Bei den Hunden muss man halt gezielt, wo wir wieder bei den Hunden sind, muss man halt wirklich gucken, passt der Hund zum Mensch? Und das ist halt leider nicht immer passend und es gibt halt bei manchen Hunden auch Verhaltensauffälligkeiten. Da muss man halt wirklich die richtigen Leute finden.

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September ist ökumenisch betrachtet die Schöpfungszeit und da schauen wir ein bisschen mal auf die Tierwelt. Dazu habe ich mir den Ulrich eingeladen. Der Ulrich, der arbeitet seit Ewigkeiten, arbeitet der schon im Tierheim, hat da super viel Erfahrung und die haben bei sich im Tierheim circa 2000 Tiere, also so ein bisschen Arche Noah Charakter. Wie die Tiere vermitteln und wann die Tiere vermitteln, das besprechen wir gleich.

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2: Übermorgen startet das FAT Festival of Art, Tech und Taste. Das ist so ein neues Festivalformat in der Kokeria Hansa in Dortmund. Und das verbindet so die drei Welten von Street Food Festival, Techno Festival und Museum für moderne Kunst oder so. Also wirklich richtig crazy, was sich da überlegt haben. Eintritt ist frei, das heißt einfach vorbeisteppen, geht noch bis zum 21.09. Also alle Zeit der Welt. Kokeria Hansa in Dortmund, FAT Festival, diesen Dienstag.
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4: Ich bin Uli Reitinger. Verkehrsminister Steffen Bilger sieht die Probleme bei Bahn- und Verkehrsinfrastruktur als einen Faktor für die Unzufriedenheit der Bürger. Das sagte er den Zeitungen der Funke Mediengruppe. Die Probleme bei der Bahn und lange Bauzeiten bei Verkehrsprojekten sorgten für Unzufriedenheit. Er setzt auf die Maßnahmen der Bundesregierung zur Planungsbeschleunigung und für mehr Sicherheit bei der Bahn sowie auf die Milliarden aus dem Sondervermögen zur Modernisierung der Verkehrswege. Immer weniger Menschen stellen einen Asylantrag in Deutschland, aber die, die es tun, sind damit meist erfolgreich. Wie aus Zahlen der Bundesregierung hervorgeht, erhielt fast jeder Zweite im ersten Halbjahr 2026 den Schutzstatus. Die meisten davon kommen aus Afghanistan.
5: Im ersten Halbjahr haben fast 40.000 Menschen zum ersten Mal einen Asylantrag gestellt. Das sind nur noch halb so viele wie im Vorjahreszeitraum. Fällt der Bescheid positiv aus, spielt bei der Hälfte der Fälle der Familienschutz eine Rolle. Noch höher war die Quote bei Flüchtlingen aus Afghanistan. Grund dafür ist ein Urteil des Europäischen Gerichtshofs. Das hatte entschieden, dass Frauen seit der Machtübernahme der Taliban grundsätzlich einen Schutzanspruch haben. Babette Büchner, Nachrichtenredaktion.
4: Das Niedrigwasser im Rhein könnte in diesem Jahr einen erheblichen volkswirtschaftlichen Schaden verursachen. Davon geht die IHK-Arbeitsgemeinschaft Rheinland-Pfalz aus. Wie hoch der Schaden ausfallen wird, sei noch offen. Im Niedrigwasserjahr 2018 habe er rund 2,4 Milliarden Euro betragen. Seitdem sei die Logistik optimiert worden, etwa durch Niedrigwasserschiffe. Trotzdem geht die IHK von einem immensen Schaden auch in diesem Jahr aus, der auch für Verbraucher länger spürbar bleibe, etwa an der Zapfsäule. Zum Sport. Borussia Dortmund hat in der Fußball-Bundesliga den dritten Sieg im dritten Spiel eingefahren. Der BVB gewann gegen den SC Paderborn mit 3:0. Trainer Niko Kovac war nachher bei DAZN zufrieden.
6: Ja, wir gehen schnell in Führung, haben zwei Abseitstore, lassen im Grunde genommen nichts zu von Paderborn. Und in der zweiten Halbzeit haben wir dann schon die Qualitäten gesehen, die meine Mannschaft auch hat. Deswegen haben wir das Spiel verdient gewonnen und sicherlich hätten wir auch noch höher gewinnen müssen.
4: Die anderen Spiele von gestern: Freiburg gegen Mönchengladbach 5:0, Hoffenheim gegen Stuttgart 2:1, Augsburg gegen Leverkusen 2:2, Mainz gegen Frankfurt 1:3 und Köln gegen Bremen 1:1.
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7: In Nordrhein-Westfalen bleibt es heute nass und den ganzen Tag dicht bewölkt. Nachmittags kann es im Süden stärkere, lokal richtig kräftige Schauer geben. Tagsüber bleibt es dunkel, besonders im Westen und Süden kommt kaum Sonne durch. Am Abend ziehen in der Mitte und im Süden einzelne Gewitter auf, örtlich stärker. Morgen bleibt der Nebel lange, besonders im Osten und Norden ist zäher Hochnebel am Morgen. Und hier die aktuellen Werte: in Bad Oeynhausen am Kurpark 16 Grad, in Bottrop am Moviepark 16 und in Neuss am Hafenbecken 17 Grad.
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7: A1 Köln Richtung Dortmund zwischen Hagen Nord und Westhofener Kreuz dichter Verkehr. Zeitverlust mindestens 8 Minuten. A1 Dortmund Richtung Köln zwischen Westhofener Kreuz und Hagen Nord. 1 Kilometer Stau, ebenfalls mindestens 8 Minuten Zeitverlust. A2 Hannover Richtung Dortmund im Bereich Bönen. Achtung, Gefahr durch ein defektes Fahrzeug. A553 Brühl Richtung Bliesheim zwischen Brühl und Brühl Süd. Achtung, ein totes Tier auf der Fahrbahn. Fahrt vorsichtig, gute Fahrt.
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2: Big Spirit, heute mit mir, ich bin Benny und mit dem Ulrich. Ulrich arbeitet im Tierheim. Ulrich, ich bin immer noch schockiert, dass ihr da 2000 Tiere im Tierheim habt. Wie ist das bei dir privat? Bist du dann mit den 2000 Tieren im Tierheim abgedeckt oder hast du persönlich noch Tiere?
3: Gott, ich glaube, mein Umfeld würde sagen, ich weiß nicht, ob du damit so glücklich bist. Ich habe 200 und ich bin damit zufrieden und glücklich und damit sind wir komplett.
2: Und so von den ganzen Tieren, die ihr im Tierheim habt, welche Tiere lassen sich da besonders gut vermitteln? Hunde, Katzen zum Beispiel?
3: Ich kann da mal gar nicht zu sagen. Bei den Hunden ist es ganz oft die Optik, die da eine Rolle spielt, wo man halt da explizit gucken muss, funktioniert das, passt das? Ein Hund ist ja auf den Menschen deutlich mehr angewiesen als die Katze, weil die Katze hat ja schließlich Personal. Bei den Hunden ist das halt, die haben eine Familie und die Katzen haben halt Personal. Das ist da ein bisschen einfacher in der Vermittlung. Da muss man halt einfach gucken, die sind halt die örtlichen Gegebenheiten. Katzen mit Freigang, da muss es halt auch, das Umfeld muss stimmen. Das heißt, also nicht an einer stark gefahrenen Straße und man wohnt im vierten Stock, wenn die Katze vorher Freigang hatte, ist das ein Albtraum.
2: Um jetzt so die Anzahl an Tieren, die ins Tierheim kommen, zu reduzieren, was sollte man denn beachten, wenn man sich ein Tier zulegt?
3: Also meine Anlaufstelle wäre immer das Tierheim. Also es ist halt ein sehr, sehr persönliches und ein sehr schwieriges Thema. Ich würde wirklich gucken, was bin ich bereit für ein Tier zu geben? Habe ich die Zeit dafür? Habe ich finanzielle Mittel dafür? Und dann halt wirklich entsprechend nach einem passenden Tier suchen.
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1: September ist Schöpfungszeit, ökumenisch betrachtet, und ich habe den Uli da. Uli ist ein bisschen wie Noah von der Arche Noah, der hat da, arbeitet da in einem Tierheim mit, das 2000 Tiere hat. Und warum das wirklich so ein bisschen Arche Noah ist, das besprechen wir gleich, weil die haben sehr viele verschiedene Tiere und da sind auch ein paar skurrile Sachen dabei. Also kriegen wir gleich auf die Ohren. Ich bin Benni, ich wünsche euch einen schönen guten Morgen.

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1: Ich habe heute den Uli hier. Der Uli, der arbeitet seit Ewigkeiten im Tierheim. Und im Tierheim, da fällt so viel Arbeit an. Und der Uli hat jetzt gemeint, wir brauchen jetzt keinen Shoutout für sein Tierheim. Aber wenn ihr Interesse habt, schaut doch. Es gibt so viele Tierheime bei euch in der Stadt. Es gibt so viele Möglichkeiten, auch Tierfutter zu spenden. Es gibt so viele Möglichkeiten, auch einfach mal mit Hunden Gassi zu gehen oder regelmäßig Gassi zu gehen, Katzen zu streichen und so weiter. Also einfach mal gucken, was gibt's bei euch lokal. Und mal schauen, ob ihr Bock habt, da ein bisschen mitzuhelfen.

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4: Ich bin Uli Reitinger. Die Probleme bei der Bahn und der Verkehrsinfrastruktur sieht Verkehrsminister Steffen Bilger als einen Grund für die allgemeine Unzufriedenheit im Land. Er will nun zumindest die abgeschaffte Familienreservierung wieder einführen. Man sei mit der Bahn dazu im Gespräch, sagte Bilger den Zeitungen der Funke Mediengruppe.
5: Die Bahn hatte die Familienreservierung vor gut einem Jahr abgeschafft. Bis dahin konnten Familien für 10,40 Euro bis zu 5 Sitzplätze gemeinsam reservieren. Seitdem muss für jeden Platz einzeln bezahlt werden. Neben Minister Bilger fordert auch der Verkehrsclub Deutschland eine Rückkehr zur Familienreservierung. Die Petition haben schon rund 130.000 Menschen unterschrieben. Katrin Müller, Nachrichtenredaktion.
4: Die Industrie- und Handelskammer geht davon aus, dass das Niedrigwasser im Rhein in diesem Jahr einen erheblichen volkswirtschaftlichen Schaden verursacht. Wie hoch der Schaden ausfallen wird, sei noch offen. Im Niedrigwasserjahr 2018 habe er rund 2,4 Milliarden Euro betragen. Seitdem sei die Logistik optimiert worden, etwa durch Niedrigwasserschiffe. Trotzdem geht die IHK von einem immensen Schaden aus, der auch für Verbraucher länger spürbar bleibe, etwa an der Zapfsäule. Nach den eigenständigen Hacking-Attacken durch künstliche Intelligenz zeigen sich große amerikanische KI-Firmen bereit, die Entwicklung der Technologie zu verlangsamen. Dario Amodei, Chef des KI-Unternehmens Anthropic, meldete sich zuerst zu Wort. Er sei besorgt, dass ein KI-Schwarm in 6 bis 12 Monaten in der Lage sein könnte, das gesamte Internet zu übernehmen und potenziell hunderte Milliarden Dollar Schaden zu verursachen. Amodei plädiert für eine branchenweite Pause in der westlichen Welt. OpenAI-Chef Sam Altman und Tech-Milliardär Elon Musk stimmten zu. Zum Sport. In der Fußball-Bundesliga läuft erst der dritte Spieltag und mit Borussia Mönchengladbach ist das erste Team bereits in der Krise. Die Borussia verlor auch ihr drittes Spiel in Freiburg mit 0:5. Sportdirektor Ruven Schröder sagte nachher bei The Zone:
6: Heute einfach wirklich sehr deprimiert und auch sauer und auch ein Stück weit frustriert einfach über die Situation, die wir gerade haben. Und das muss sich ändern und dass jeder jetzt gut daran zu schlafen und morgen früh wirklich die Dinge ganz klar anzusprechen.
4: Die anderen Ergebnisse der Samstagsspiele: Dortmund gegen Paderborn 3:0, Hoffenheim-Stuttgart 2:1, Augsburg-Leverkusen 2:2, Mainz gegen Frankfurt 1:3 und Köln gegen Bremen 1:1.
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7: In Nordrhein-Westfalen bleibt es heute meist bedeckt und regnerisch, was uns alle betrifft. Im Süden regnet es am Nachmittag heftiger. Abends drohen dort vereinzelt Gewitter. Die Temperaturen steigen bis zu 19 Grad. Morgen erwartet euch Nebel am Morgen, gefolgt von stark bewölktem Himmel mit Höchstwerten um 22 Grad. Achtet heute Abend unbedingt auf die Gewittergefahr. Aktuelle Werte gibt's in Lübbecke am Schlosspark, Gelsenkirchen an der Veltins Arena und Köln am Dom. Jeweils bei 16 Grad. Passt auf euch auf.
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7: A1 Köln Richtung Dortmund zwischen Kreuz Leverkusen und Wermelskirchen. 1 Kilometer Stau, 9 Minuten Zeitverlust. A1 Dortmund Richtung Köln zwischen Remscheid-Lennep und Remscheid. Dichter Verkehr, 2 Minuten Verlust. A42 Emscher Schnellweg von Kamplind vor Richtung Dortmund. In Höhe Herne war eine Unfallaufnahme, Verzögerungsstreifen blockiert. Köln B506 Bergisch-Gladbacher Straße zwischen Delbrück und Wasserwerkstraße Stau. 7 Minuten extra. Gute Fahrt.
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0: Eine Runde Big Spirit haben wir heute Morgen mit mir. Ich bin Benny und mit dem Uli, der schon seit Ewigkeiten im Tierheim arbeitet. Uli, um so ein bisschen mit den Klischees aufzuräumen. Ja? Wenn ich so dran denke, irgendwie ein Tier aus dem Tierheim zu übernehmen, dann denke ich, dass das da schon mit PTSD irgendwie angekommen ist. Wie ist denn das tatsächlich?
1: Ja, das ist so eine Herzensgeschichte. Man findet im Tierheim nicht immer nur die bösen und gefährlichen Tiere, sondern man findet halt Tiere mit Geschichte.
0: Und du hast mir vorhin ja gesagt, du würdest es ja fast empfehlen für jemanden, der noch keine Erfahrung hat, sich ein Tier aus dem Tierheim zu holen, oder?
1: Als ersten Hund, einen erwachsenen Hund, der schon alles kann, super, weil der ist aus dem Gröbsten raus, der hat Charakter und man hat so ein bisschen eine Ahnung, auf was man sich einlässt, man hat Zeit, ein Tier kennenzulernen. Das ist schon eine Möglichkeit, einen tollen Lebensgefährten auf Zeit zu kriegen. Was jetzt so im Moment mit Internethandel stattfindet und über eBay, darf man wahrscheinlich nicht sagen, aber über die ganzen Plattformen.
0: Und du wärst jetzt vorsichtig, eben da so dubiose Händler im Internet zu fördern?
1: Die Tiere gibt es einfach schon. Die werden nicht unter schlimmen Bedingungen gezüchtet, die hier in Tierheimen sind. Vielleicht der ein oder andere kommt schon mal aus so einer Geschichte, aber in der Regel sind es halt Tiere, die es schon gibt. Und ich finde, die haben

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2: Oh, benutzt auf gar keinen Fall ChatGPT. Google Gemini ist viel besser. Solche Sachen kriegt man von Freunden regelmäßig gesagt. Der größte Fehler ist aber oft nicht das Tool, weil die sind eigentlich beide gleich gut, sondern wie wir damit umgehen. Denn nur weil eine Antwort gut klingt, ist sie noch lange nicht automatisch richtig. Bei ChatGPT zum Beispiel ist das genau die Gefahr. Das Tool formuliert oft sehr sicher, wenn Quellen fehlen oder wenn Aussagen nicht sauber belegt sind und improvisiert halt ein bisschen. Und bei Google passiert oft das Gegenteil. Viele klicken auf den ersten Treffer, lesen zwei Zeilen und denken dann, ja, das reicht schon, das passt schon. Ist aber nicht so. Die beste Regel deshalb, plausibel ist nicht automatisch belastbar. Wenn du mit KI arbeitest, frag immer, woher kommt die Information? Gibt es eine offizielle Quelle und vor allem ist das Datum aktuell? Und auch wenn du googelst, nicht einfach nur schnell, sondern gezielt nach Behörden, Hochschulen, Studien oder seriösen Medien. Gerade bei Referaten, Hausarbeiten oder Bewerbungen gilt, erst verstehen, dann prüfen und dann selber formulieren. Genauso nutzt du ChatGPT oder Google Gemini nicht nur einfach schnell, sondern wirklich klug und gut. Für mehr Tipps, auch mit KI, klick dich rein.
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2: Übermorgen startet das Fat Festival of Art, Tech und Taste. Das ist so ein neues Festivalformat in der Kokeria Hansa in Dortmund. Und das verbindet so die drei Welten von Street Food Festival, Techno Festival und Museum für moderne Kunst oder so. Also wirklich richtig crazy, was sich da überlegt haben. Eintritt ist frei, das heißt einfach vorbeisteppen, geht noch bis zum 21.09. Also alle Zeit der Welt. Kokeria Hansa in Dortmund, Fat Festival, diesen Dienstag.
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4: Ich bin Uli Reitinger. Das Niedrigwasser im Rhein könnte der deutschen Wirtschaft in diesem Jahr einen immensen Schaden zufügen. Davor warnt die IHK Arbeitsgemeinschaft Rheinland-Pfalz. Weil Frachtschiffe kaum noch Ladung transportieren können, steigen die Kosten. Die IHK fordert deshalb Hilfe vom Bund.
5: Die Lage ist laut der IHK wirklich kritisch. Zwar hat es zuletzt etwas geregnet, die Wasserstände bleiben aber extrem niedrig. Schon 2018 hat das Niedrigwasser die Wirtschaft rund 2,4 Milliarden Euro gekostet. Seitdem haben die Unternehmen reagiert und setzen zum Beispiel Schiffe ein, die auch mit weniger Wasser klarkommen. Der IHK reicht das aber nicht. Der Bund soll mehr Geld in Wasserstraßen stecken und außerdem könnte ein tieferer Rhein helfen. Und auch Autofahrer könnten die Folgen noch länger an der Zapfsäule merken, durch höhere Preise. Zoe Tassovali, Nachrichtenredaktion.
4: Verkehrsminister Bilger drängt auf eine Wiedereinführung der bei der Deutschen Bahn abgeschafften Familienreservierung. Wir sind mit der Bahn dazu im Gespräch, sagte Bilger den Zeitungen der Funke Mediengruppe. Die Deutsche Bahn hatte die Familienreservierung im Juni 2025 abgeschafft. Bis dahin konnten Familien für 10,40 Euro bis zu 5 Sitzplätze gemeinsam reservieren. Seitdem muss für jeden Platz einzeln bezahlt werden. Eine vom Verkehrsclub Deutschland gestartete Petition für die Wiedereinführung unterzeichneten mehr als 128.000 Menschen. Heute ist Tag des offenen Denkmals. Bundesweit werden mehr als 6.000 Denkmäler geöffnet. Die Veranstalter sprechen von Deutschlands größtem Kulturevent. Im Internet steht genau, wo was angeboten wird. Besonders im Fokus steht in diesem Jahr Bamberg. In der oberfränkischen Welterbestadt findet die zentrale Eröffnungsveranstaltung statt. Und noch zum Sport. Borussia Dortmund hat in der Fußball-Bundesliga den dritten Sieg im dritten Spiel eingefahren. Der BVB gewann gegen den SC Paderborn mit 3:0. Trainer Niko Kovac war nachher bei The Zone zufrieden.
6: Ja, wir gehen schnell in Führung, haben zwei Abseitstore, lassen im Grunde genommen nichts zu von Paderborn. Und in der zweiten Halbzeit haben wir dann schon die Qualitäten gesehen, die meine Mannschaft auch hat. Deswegen haben wir das Spiel verdient gewonnen und sicherlich hätten wir auch noch höher gewinnen müssen.
4: Die anderen Spiele von gestern. Freiburg gegen Mönchengladbach 5:0. Hoffenheim gegen Stuttgart 2:1, Mainz gegen Frankfurt 1:3, Augsburg gegen Leverkusen 2:2 und Köln gegen Bremen 1:1.
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7: In Nordrhein-Westfalen regnet es heute den ganzen Tag. Am Morgen können im Süden und der Mitte Gewitter aufziehen. Der Himmel bleibt trüb und grau. Ab dem Nachmittag verstärkt sich der Regen besonders im Süden des Landes. Die Höchsttemperaturen erreichen am Niederrhein höchstens 20 Grad. Morgen früh wird es neblig und bewölkt, bevor am Nachmittag im Westen die Sonne rauskommt und es bis zu 22 Grad warm wird. Jetzt die aktuellen Temperaturen. Lemgo Marktplatz 16 Grad, Welbertschloss Hardenberg 15 Grad und Solingen Kunstmuseum 16 Grad.
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7: A1 Köln, Richtung Dortmund zwischen Kreuz Leverkusen und Wermelskirchen, 2 Kilometer Stau, mindestens 18 Minuten. A2 Dortmund Richtung Hannover, zwischen Kreuz Bad Oeynhausen und Veltheim, 2 Kilometer Stau, mindestens 21 Minuten. Köln B9, Habsburger Ring, Barbarossa Platz, zwischen Hohenzollernring und Hohenstaufenring, dichter Verkehr, mindestens 10 Minuten. Brakel B252, zwischen Sedessen und Brakel, dichter Verkehr, mindestens 10 Minuten, gute Fahrt.
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4: Wusstest du eigentlich, dass mehr als die Hälfte aller Frauen für einen zweiwöchigen Urlaub über 50 Kleidungsstücke einpackt? Dafür ist die Hälfte aller Piloten während eines Fluges schon mal eingenickt. Aber keine Panik.

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2: Übermorgen startet das FAT Festival of Art, Tech und Taste. Das ist so ein neues Festivalformat in der Kokeria Hansa in Dortmund. Und das verbindet so die drei Welten von Street Food Festival, Techno Festival und Museum für moderne Kunst oder so. Also wirklich richtig crazy, was sich da überlegt haben. Eintritt ist frei, das heißt einfach vorbeisteppen, geht noch bis zum 21.09. Also alle Zeit der Welt. Kokeria Hansa in Dortmund, FAT Festival diesen Dienstag.
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4: Ich bin Uli Reitinger. Das Niedrigwasser im Rhein könnte in diesem Jahr einen erheblichen volkswirtschaftlichen Schaden verursachen. Es ist eine wirklich kritische Situation, sagt Nicole Rabold. Sie ist verkehrspolitische Sprecherin der IHK-Arbeitsgemeinschaft Rheinland-Pfalz. Wie hoch der Schaden ausfallen wird, sei noch offen. Im Niedrigwasserjahr 2018 habe er rund 2,4 Milliarden Euro betragen. Rabold geht auch in diesem Jahr von einem immensen Schaden aus, der für Verbraucher länger spürbar bleibe, etwa an der Tankstelle. Kanzler Friedrich Merz verliert mehr und mehr den Rückhalt in der Gesellschaft. Nach einer aktuellen Umfrage im Auftrag der Bild halten ihn 78% der Befragten für falsch auf dem Posten. Gerade mal noch jeder Siebte hält noch zu ihm.
5: Es geht weiter bergab für Kanzler Merz. Vor einem Jahr war immerhin noch fast ein Drittel der Befragten mit seiner Arbeit zufrieden. Glaubt man den Umfragen heute, hat er es sich inzwischen sogar bei 58% der Anhänger von CDU und CSU verscherzt. Auch Vizekanzler Klingbeil kommt bei den Menschen nicht mehr sonderlich gut an. Rund die Hälfte der Befragten findet nicht, dass er an die Spitze der SPD gehört. Auch lehnen viele Menschen die Brandmauer zur AfD ab. Fast jeder Zweite hält sie einfach nicht mehr für zeitgemäß. Tanja Wagner, Nachrichtenredaktion.
4: Deutschlandweit öffnen heute wieder historische Gebäude ihre Pforten und das in der Regel kostenlos. Am Tag des offenen Denkmals sollen auch Menschen für eine Besichtigung angelockt werden, die sonst eher andere Ausflüge machen.
6: Welches Denkmal bietet sich bei mir um die Ecke für einen Besuch an? Das kann jeder online unter tagdesoffenendenkmals.de nachschauen. Es gibt auch eine App. Deutschlandweit machen 6500 Denkmäler mit. Manche sind sonst nicht für die Öffentlichkeit zugänglich. Im Mittelpunkt stehen in diesem Jahr Industriegebiete, Brücken oder Tunnel. Angeboten werden Führungen, Vorträge und Aktionen zum Mitmachen. Wichtig noch für alle, die mitmachen wollen: Für manche Programmpunkte ist eine Anmeldung nötig. Das geht online. In Wiens Nachrichtenredaktion.
4: Zum Sport. Laut einem Medienbericht ist Eugen Polanski nicht mehr Trainer von Borussia Mönchengladbach. Wie die Rheinische Post berichtet, hat Polanski einen Tag nach dem 0:5 beim SC Freiburg seinen Rücktritt erklärt. Laut dem Bericht soll Jan-Moritz Lichte den Trainerjob zunächst übergangsweise übernehmen. Borussia Mönchengladbach hat die ersten drei Spiele der Saison verloren.
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7: In Nordrhein-Westfalen bleibt es heute regnerisch und trüb. Besonders im Süden kann es kräftiger regnen. Den ganzen Tag über sind Schauer dabei. Abends schwächt sich der Niederschlag langsam ab. Morgen startet's neblig und bewölkt. Ab Nachmittag lässt der Regen nach und es lockert auf. Die Temperaturen erreichen bis zu 22 Grad. Gerade sieht's so aus. In Hagen am Freilichtmuseum sind es 16 Grad. In Bochum im Bermuda-Dreieck ebenfalls 16 Grad. Und in Remscheid am Allee-Center 15 Grad. Also bleibt dran.
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7: A1 Wuppertal-Ronsdorf Richtung Köln. Stau zwischen Wuppertal-Ronsdorf und Remscheid. 2 Kilometer mit 21 Minuten Zeitverlust. A1 Osnabrück Richtung Bremen. Zwischen Osnabrück, Hafen und Bramsche. 4 Kilometer Stau, 17 Minuten extra. A1 Kreuz Leverkusen Richtung Dortmund. 5 Kilometer Stau zwischen Kreuz Leverkusen und Burscheid. A3 Solingen Richtung Oberhausen. Stau zwischen Solingen und Kreuz Hilden. 4 Kilometer und 33 Minuten Verlust. Gute Fahrt.
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2: Diesen Mittwoch kriegen wir in der Sputnik-Halle in Münster Schall und Rauch. Geht um 18 Uhr los und es wird ein wildes Programm aus Live-Acts, Jam-Sessions und Workshops. Beispielsweise Feuershows sind da am Start. Falls ihr Bock habt, das mal selber zu machen, gibt's einen Workshop für, kein Problem. Kommt vorbei. Richtig geil auch mit schönen Local DJs, die Elektro, Techno und House auflegen. Sehr, sehr geil. Diesen Mittwoch in der Sputnik-Halle in Münster. 18 Uhr. Schall und Rauch.
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4: Ich bin Uli Reitinger. Verspätete Züge und ewige Baustellen sorgen nach Ansicht von Verkehrsminister Steffen Bilger auch für politischen Frust. Den Zeitungen der Funke Mediengruppe sagte er, der Zustand der Bahn sei völlig unzureichend.
5: Seit seinem Amtsantritt sprechen ihn die Menschen auf kein Verkehrsthema so häufig an wie auf die Probleme bei der Bahn, sagt Bilger. Deshalb sollen Milliarden da reinfließen und Bauprojekte beschleunigt werden. Bilger warnt aber, bevor es besser wird, wird es erstmal schlechter. Baustellen, Verspätungen. Sind die Strecken dann saniert, sollen die Züge zuverlässiger fahren. Und noch etwas will der Minister ändern. Familien sollen ihre Sitzplätze wieder gemeinsam und günstiger reservieren können. Die Bahn hatte dieses Angebot im vergangenen Jahr abgeschafft. Zoe Tassovali, Nachrichtenredaktion.
4: Das Niedrigwasser im Rhein hält an. Es wird wohl einen erheblichen volkswirtschaftlichen Schaden verursachen. Damit rechnet zumindest die IHK-Arbeitsgemeinschaft Rheinland-Pfalz. Sie kann nicht beziffern, wie hoch der Schaden ausfallen wird. Im Niedrigwasserjahr 2018 habe er bei rund 2,4 Milliarden Euro gelegen. Auch der Verbraucher wird den Schaden zu spüren bekommen, heißt es, voraussichtlich durch noch höhere Spritpreise. Zwar stellen immer weniger Menschen einen Asylantrag in Deutschland, aber die, die es tun, sind damit meist erfolgreich. Wie aus Zahlen der Bundesregierung hervorgeht, erhielt fast jeder Zweite im ersten Halbjahr 2026 den Schutzstatus. Die meisten davon kommen aus Afghanistan.
6: Im ersten Halbjahr haben fast 40.000 Menschen zum ersten Mal einen Asylantrag gestellt. Das sind nur noch halb so viele wie im Vorjahreszeitraum. Fällt der Bescheid positiv aus, spielt bei der Hälfte der Fälle der Familienschutz eine Rolle. Noch höher war die Quote bei Flüchtlingen aus Afghanistan. Grund dafür ist ein Urteil des Europäischen Gerichtshofs. Das hatte entschieden, dass Frauen seit der Machtübernahme der Taliban grundsätzlich einen Schutzanspruch haben. Babette Büchner, Nachrichtenredaktion.
4: Zum Fußball. Eugen Polanski ist nicht mehr Trainer von Borussia Mönchengladbach. Das hat der Verein mittlerweile bestätigt. Die zuletzt gezeigten Leistungen haben zu der Entscheidung geführt, Polanski mit sofortiger Wirkung von seinen Aufgaben zu entbinden, heißt es in einer Mitteilung. Die Borussia ist nach 3 Spielen noch ohne Punkt und verlor gestern beim SC Freiburg deutlich mit 0:5. Co-Trainer Jan-Moritz Lichte übernimmt übergangsweise den Trainerjob.
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7: In Nordrhein-Westfalen bleibt es heute regnerisch. Vor allem im Süden fällt der Regen kräftiger aus. Bis zum Abend schwächt sich der Regen leicht ab, aber im Süden und Osten taucht Nebel auf. Morgen starten wir neblig und stark bewölkt in die neue Woche. Ab dem Nachmittag klart es langsam auf. Die Höchstwerte erreichen am Montag bis zu 22 Grad. Gerade sieht's so aus, in Hamm am Maxi-Park 17 Grad, in Duisburg im Landschaftspark Nord 17 Grad und in Euskirchen an der Burg 18 Grad. Es bleibt also spannend.
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7: Hier kommt der Verkehrsüberblick. A1 Köln Richtung Dortmund. Zwischen Wuppertal-Ronsdorf und Kreuz Wuppertal-Nord stockt es auf 7 Kilometer mindestens 15 Minuten mehr einplanen. A3 Köln Richtung Oberhausen. Zwischen Solingen und Kreuzhilden sind es 3 Kilometer Stau. Da müsst ihr mit 20 Minuten Verzögerung rechnen. A59 Köln Richtung Bonn. Zwischen Köln-Lind und Troisdorf 2 Kilometer Stau, mindestens 16 Minuten länger einrechnen. Fahrt bitte aufmerksam. Gute Fahrt.
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2: Schön, dass du hier auf deinem Lieblingssender Big FM jetzt 100 Euro gewinnst, wenn du uns diese Frage beantwortest.
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1: So, nochmal. Was ist schwerer? 1 Kilo Federn oder 1 Kilo Gold? 0137 90 30 200. Ich gebe die Runde nochmal frei, weil noch keiner da ist. 0137 90 30 200 für 50 sind aus allen deutschen Netzen und du hast Glück. Die Dame des Geldes steht neben mir. Es geht immer super schnell mit den Überweisungen, aber sie hat ein Spezialprogramm. Es geht super, super, super schnell, wenn du da bist, Chrissy. Hallo.
2: Ja, hallo. Ja, stimmt. Das Geld wird ganz schnell von mir überwiesen. Heute noch per Echtzeitüberweisung.
1: Jetzt gewinnen, jetzt das Geld einsacken. Du hast es sofort.
3: Was ist schwerer? 1 Kilogramm Federn oder 1 Kilogramm Gold?
1: 0137 90 30 200. 0137 90 30 200. Für 50 sind aus allen deutschen Netzen. Bin jetzt sehr, sehr, sehr, sehr, sehr gespannt, wer oder wer gerade zuhört, wer hier mit dabei ist und wer das Ding jetzt vor allem ganz schnell löst. Da ist der Erste durchgestellt mit dem Chance-Button. Wer ist im Auto? Hallo?
4: Hallo, Christoph Pung.
1: Hallo, Christoph, ich grüße dich. Was kommt denn raus?
4: Beides gleich schwer, weil ja. 1 Kilo.
1: Das kenne ich von der Waage, Christoph. Richtig. Frage durchschaut. 100 Euro, dürfen wir dir das Geld jetzt sofort per Sofortüberweisung schicken?
4: Ja.
1: Gut, dann bleib mal dran. Ich stell dich rüber zu Chris in die Gewinnredaktion. Ja, kriegst du jetzt sofort. Alles Liebe, tschüss.
4: So. Danke, tschüss.
1: Ciao, machen wir direkt weiter, würde ich sagen. Wer will auch noch Geld? Jetzt sofort auf sein Konto. Neue Frage, neues Glück.
3: Ein Mann hat 6 Töchter. Jede davon hat einen Bruder. Wie viele Kinder hat der Mann insgesamt?
1: Ein Mann hat 6 Töchter. Jede davon hat einen Bruder. Wie viele Kinder hat der Mann insgesamt? Ich gebe die Runde nochmal frei. So. Mach's wie Christoph. 0137 90 30 200. 0137 90 30 200 für 50 Cent aus allen deutschen Netzen. Dein Lieblingssender Big FM schenkt dir 100 Euro per Echtzeitüberweisung, wenn du ihm sagst, was hier rauskommt.
3: Ein Mann hat 6 Töchter. Jede davon hat einen Bruder. Wie viele Kinder hat der Mann insgesamt?
1: Ja, 13.03 Uhr, du bist live dabei, löst das Ding. Hast du die Lösung raus, dann sag's uns. Martina war schon mal in der vorherigen Sendung da und meinte das.
5: Was Hallo. Kommt raus?
6: Also ich glaube, es sind 6 Kinder.
5: Bist du ganz sicher, dass es 6 Kinder sind?
6: Also ich habe eben noch mal mit meinem Mann, wir haben noch mal kurz geredet und er glaubt auch, dass es 6 Kinder sind.
1: Nee, ist leider nicht richtig. Also deswegen habe ich nochmal nachgefragt. 6, Martina, ist falsch. Ich sag die Frage gleich nochmal. Ging auch jetzt schnell, Chrissy. 6 ist nicht richtig. Was machen wir?
2: Ja, du, wir verdoppeln gleich mal. Ich leg nochmal einen 100er drauf. Jetzt geht's um 200 Euro garantierter Gewinn.
1: So, 200 Euro für dich. 0137 90 30 200. 0137 90 30 200 für 50 Cent aus allen deutschen Netzen. Nochmal, ein Mann hat 6 Töchter. Also er hat schon 6. Deswegen kann die Antwort 6 von Martina nicht stimmen. Ein Mann hat 6 Töchter. Jede davon hat einen Bruder. Wie viele Kinder hat der Mann insgesamt? 200 Euro jetzt, hast du verdoppelt?
2: 200 Euro garantiert der Gewinn und das Geld geht heute noch raus per Echtzeitüberweisung.
1: Also kriegt er es auch sofort, jetzt auch bei 200 Euro?
2: Ja, natürlich.
1: Also du musst nur anrufen, lösen, kriegst das Geld per Echtzeitüberweisung. 0137 90 30 200, noch keiner bei uns im Studio. 0137 90 30 200 für 50 Cent aus allen deutschen Netzen.
3: Ein Mann hat 6 Töchter, jede davon hat einen Bruder. Wie viele Kinder hat der Mann insgesamt?
1: Wie viele Kinder hat der Mann insgesamt? Chrissy, ist da schon irgendjemand gerade hier bei uns?
2: Irgendwie? Nee, da ist noch niemand. Du, da muss ich mal was tun. Drastische Maßnahmen. Wir verdoppeln gleich nochmal. Wir gehen jetzt von 200 Euro auf 400 Euro Garantiegewinn.
1: Okay, Wahnsinn. Also, nochmal verdoppelt, weil noch keiner da ist. 400 Euro, auch das Geld heute per Echtzeitüberweisung.
2: Natürlich, jede Summe geht hier raus per Echtzeitüberweisung.
1: 0137 90 30 200. 0137 90 30 200 für 50 sind aus allen deutschen Netzen. Warum ist hier 6 von Martina als Antwort nicht richtig?
3: Ein Mann hat 6 Töchter. Jede davon hat einen Bruder. Wie viele Kinder hat der Mann insgesamt?
1: Wie viele Kinder hat der Mann insgesamt? Das ist die Frage. Ein Mann hat 6 Töchter. Jede davon hat einen Bruder. Wie viele Kinder hat der Mann insgesamt? Das wollen wir gerne wissen. Caro war auch schon mal in einer anderen Sendung da und meinte das.
5: Und jetzt die Lösung, gewinnen die Kohle.
7: Also alle zusammen mit dem Vater sind 8.
5: Hm? Hast du gesagt mit dem Vater?
7: Ja.
5: Caro, das ist ja irgendwie gar nicht so die Frage, ne?
1: Was passiert hier gerade? Was passiert hier? Nochmal ganz kurz. 8 ist falsch, Caro. Das ist nicht die... Chrissy, das sind genau solche Antworten, die wir hier in der Redaktion auch haben. Da hat es auch keiner rausgehabt. Was machen wir jetzt?
2: Ja, genau, da hat es keiner rausgehabt. Okay, nochmal mehr Geld. Ich lege nochmal 100 Euro drauf. Jetzt geht es um 500 Euro garantierter Gewinn. Ich brauche nur einen, der richtig löst. Ab jetzt.
1: Achtung, ganz kurz... Wie viel Geld, Chrissy?
2: 500 Euro Garantiegewinn und das Geld geht heute noch raus per Echtzeitüberweisung.
1: 0137 90 30 200. 0137 90 30 200 für 50 Cent aus allen deutschen Netzen. Warum ist 8 auch falsch?
3: Ein Mann hat 6 Töchter. Jede davon hat einen Bruder. Wie viele Kinder hat der Mann insgesamt?
1: Wie viele Kinder hat der Mann insgesamt? Chrissy, ist da jemand da gerade? Was ist hier los? Was passiert?
2: Ja, ich weiß auch nicht. Hier ist noch niemand da, der richtig gelöst hat. Wir legen nochmal 100 Euro drauf. Jetzt geht's um 600 Euro Garantiegewinn. Heute überwiesen und heute auf dem Konto.
1: Wahnsinn. Also jetzt kriegst du 600 Euro sofort per Echtzeitüberweisung. Löst das Ding. 0137 90 30 200. 0137 90 30 200 für 50 sind aus allen deutschen Netzen.
3: Ein Mann hat 6 Töchter. Jede davon hat einen Bruder. Wie viele Kinder hat der Mann insgesamt?
1: Warum ist 6 von Martina oder 8 von Caro hier falsch? Was ist das denn hier? Was passiert hier? Ein Mann hat 6 Töchter. Jede davon hat einen Bruder. Wie viele Kinder hat der Mann denn insgesamt? Das wollen wir gerne wissen. Chrissy, bitte sag mir, dass da irgendjemand da ist gerade. Bitte sag mir, dass da irgendwer da ist. Was
2: nein,
1: ist los?
2: Nein, nein, noch niemand hier, der richtig gelöst hat. Ich brauche nur einen, der richtig löst. Und jetzt lege ich nochmal richtig Geld drauf. Ich gehe von 600 nicht auf 700, sondern auf 750 Euro garantierter Gewinn. Heute überwiesen, heute auf dem Konto.
1: Wahnsinn, weil noch keiner da ist. 750 Euro. 0137 90 30 200. 0137 90 30 200 für 50 Cent aus allen deutschen Netzen. Wir brauchen nur einen einzigen, der uns sagt, was hier rauskommt.
3: Ein Mann hat 6 Töchter. Jede davon hat einen Bruder. Wie viele Kinder hat der Mann insgesamt?
1: Wie viele Kinder hat der Mann insgesamt? So, ich wünsche mir mal in den nächsten 60 Sekunden hier einen Gewinner, der das bitte löst. Bitte jetzt 0137 90 30 200. 0137 90 30 200 für 50 Cent aus allen deutschen Netzen. Warum ist 6 falsch? Warum ist 8 nicht richtig? Ein Mann hat 6 Töchter. Jede davon hat einen Bruder. Wie viele Kinder hat der Mann insgesamt? Das würden wir ganz gerne wissen. Chrissy, es ist noch keiner da. Es ist noch niemand bei uns hier im Studio. Martina haben wir gehört, mit 6 ist falsch. Caro haben wir gehört, mit 8 ist falsch.

0: hat. 1.000 Euro und die gehen heute noch raus per Echtzeitüberweisung.
1: Unglaublich. Achtung, Freunde, das ist jetzt wirklich der volle Ernst. 1.000 Euro für die richtige Lösung. 0137 90 30 200. 0137 90 30 200 für 50 Cent aus allen deutschen Netzen. Warum ist 6 falsch? Warum ist 8 falsch? 1.000 Euro netto steuerfrei. Du hast die richtige Lösung. Sag uns, was rauskommt. Tobi war auch schon mal in der vorherigen Sendung da und meinte das. Was kommt raus?
2: 12.
1: Nein, 12 ist es auch nicht. Also 12 ist auch falsch, um Gottes Willen. Chrissy, ich weiß nicht mehr, was ich noch machen soll. Was soll man noch tun? Ich habe keine Ahnung. Was kann man noch tun? Wir sind bei 1.000 Euro. Es ist ein Mann hat 6 Töchter. Jede davon hat einen Bruder. Wie viele Kinder hat der Mann insgesamt? Was passiert?
0: Okay, noch niemand mit Leitung 2, der hier gelöst hat. Okay, wir erhöhen die Glückschancen. Ich gebe noch Glücksleitung 3 und Glücksleitung 4 dazu. Dreifach und höchste Gewinnchance in 3, 2, 1 ab jetzt.
1: Achtung, das ist die Möglichkeit jetzt gerade. Dreifache Gewinnchance auf 1.000 Euro. 0137 90 30 200. 0137 90 30 200 für 50 Cent aus allen deutschen Netzen. Ein Mann hat 6 Töchter. Jede davon hat einen Bruder. Wie viele Kinder hat der Mann insgesamt? Martina meinte 6. Caro meinte 8. Tobi meinte 12. Nein, das ist nicht richtig. Ein Mann hat 6 Töchter. Jede davon hat einen Bruder. Wie viele Kinder hat der Mann insgesamt? 0137 90 30 200. Noch keiner im Studio. Ich fasse es nicht. Für 1.000 Euro sicherer Gewinn. 0137 90 30 200 für 50 sind aus allen deutschen Netzen. Ich brauche doch nur einen, der es jetzt raus hat. Chrissy, sag mal, da ist keiner da. Ich weiß, sind wir auf Jürgen, unser Tonregisseur, sind wir auf Sendung? Wir sind anscheinend auf Sendung. Ich weiß, es ist keiner da. Was können wir noch machen? Es ist keiner da. Wir brauchen jetzt einen Gewinner, jetzt sofort.
0: Okay, ich gebe alles. Ich gehe auf die fünffache Gewinnchance. Die Glücksleitung 8 und 9 kommen dazu. Fünffache höchste Gewinnchance in 3, 2, 1 ab jetzt.
1: Fünffache Gewinnchance für dich. 0137 90 30 200. Noch keiner hört meine Stimme im Telefon. Leute, du kriegst 1.000 Euro. Big FM live. 13.11 Uhr, du kriegst das Geld jetzt. 0137 90 30 200. Du musst nur anrufen. Sag uns die Lösung. 0137 90 30 200 für 50 sind aus allen deutschen Netzen mit Leitung 2, 3, 4, 8 und 9. Bist du live hier? Da ist keiner. Nochmal, ein Mann hat 6 Töchter. Jede davon hat einen Bruder. Wie viele Kinder hat der Mann insgesamt? Gibt es irgendeinen, irgendjemanden, irgendwen? Ich habe der Redaktion gesagt, wir sollen das nicht spielen. Das hat keiner in der Redaktion gelöst. Niemand bei uns in der Redaktion. Ich bin jetzt mal gespannt. Ein Mann hat 6 Töchter. Jede davon hat einen Bruder. Wie viele Kinder hat der Mann insgesamt? 0137 90 30 200. Sendung ist vorbei. 0137 90 30 200 für 50 Cent aus allen deutschen Netzen. Chrissy, irgendjemand gerade. Was ist los? Was passiert? Was können wir noch tun? Gibt's da irgendetwas, was wir noch machen können? Ich weiß es nicht.
0: Noch keiner, der hier gelöst hat. Noch keiner in dem Studio. Okay, wir geben nochmal 2 Leitungen dazu. Die Glücksleitung 12 und die Glücksleitung 13 kommen dazu. Siebenfache und höchste Gewinnchance im 3, 2, 1 ab jetzt.
1: Achtung, du kannst jetzt das Geld gewinnen. Jetzt sofort. 0137 90 30 200. Noch keiner da. 0137 90 30 200 für 50 sind aus allen deutschen Netzen. Ein Mann hat 6 Töchter. Jede davon hat einen Bruder. Wie viele Kinder hat der Mann insgesamt? Mach's dir jetzt nicht zu. Ich brauche nur einen, der jetzt zum Telefon greift. Und hier mit dabei ist 0137 90 30 200. Immer noch keiner da. 0137 90 30, 200, immer noch keiner da. 0137, 90, 30, 200 für 50 Cent aus allen deutschen Netzen. Weiß jemand vom Radio, warum Martinas Antwort 6 falsch ist, warum Karos Antwort 8 falsch ist, warum Tobis Antwort 12 falsch ist? Chrissy, Sendung aus, bitte mach was.
0: Okay, ich mach die 10 voll, wir geben noch 3 Glücksleitungen dazu. Die 20, die 21 und die 22, zehnfache und höchste Gewinnchance, Sendung so gut wie aus, ab jetzt.
1: Ich brauche jetzt einen Gewinner, bitte. 0137 90 30 200. Ich verspreche, die 1.000 Euro gehen raus. Ich verspreche es in dieser Sendung. 0137 90 30 200. 200, immer noch keiner da. Das gibt's doch nicht. Gibt es irgendeinen Menschen da draußen? 0137 90 30 200 für 50 sind aus allen deutschen Netzen. Ein Mann hat 6 Töchter, jede davon hat einen Bruder. Wie viele Kinder hat der Mann insgesamt? Wer durchschaut die Frage? Immer noch keiner da. Immer noch niemand beim 1000 Euro gehen raus. Es muss dafür jemand anrufen mit der richtigen Antwort. 0137 90 30 200. Immer noch keiner da. 0137 90 30 200. Für 50 sind aus allen deutschen Netzen. Jürgen, sind wir zu hören? Sind wir am Sender bei Big FM? Weil es ist keiner. 0137 90 30 200. Für 50 sind aus allen deutschen Netzen. Bitte sag uns, warum kann hier 6, 8 oder 12 nicht rauskommen?
3: Ein Mann hat 6 Töchter. Jede davon hat einen Bruder. Wie viele Kinder hat der Mann insgesamt?
1: Es wird klingeln, wir haben keine 100 Sekunden mehr. 0137 90 30 200. Immer noch keiner da. Es ist niemand hier bei uns im Studio. Wenn du jetzt mit mir gemeinsam wählst, hast du die Chance. 0137 90 30 200. Immer noch keiner da. 0137 90 30 200. Für 50 sind aus allen deutschen Netzen. Ein Mann hat 6 Töchter. Jede davon hat einen Bruder. Wie viele Kinder hat der Mann insgesamt? Sag's mir jetzt, du bekommst die 1000 Euro per Echtzeitüberweisung. Keine 60, 59, 58. Chrissy, da hört noch niemand meine Stimme im Telefon.
0: Nein, noch niemand hört deine Stimme.
1: Ich sag's nochmal, 0137 90 30 200, weil noch keiner da ist. 0137 90 30 200 für 50 Cent aus allen deutschen Netzen. Diese Möglichkeit endet jetzt. Du musst jetzt in die Leitung rein. 0137 90 30 200. Immer noch niemand, der uns gerade hört. 0137 90 30 200. Immer noch keiner da. 0137 90 30 200. Für 50 sind aus allen deutschen Netzen 1000 Euro netto steuerfrei. Du musst keine Steuern zahlen. Du bekommst das Geld jetzt auf dein Konto per Echtzeitüberweisung. Sag uns, was hier rauskommt.
3: Ein Mann hat 6 Töchter. Jede davon hat einen Bruder. Wie viele Kinder hat der Mann insgesamt?
1: Wie viele Kinder hat der Mann insgesamt? Du musst jetzt die Nummer wählen. 0137 90 30 200. 0137 90 30 200. Immer noch keiner da. Und wenn du meine Stimme im Telefon hörst, bleibst du dran. 0137 90 30 200 für 50 sind aus allen deutschen Netzen. Das ist die 13-fache Gewinnchance. Keine Musik mehr. Ich will nur noch ein Telefonklingeln hören. 0137 90 30 200 für 50 sind aus allen deutschen Netzen. Wir sind ready, Chrissy?
0: Wir sind ready. 1000 Euro Gesamtgewinn.
1: 1000 Euro netto steuerfrei. Jetzt für dich durchgestellt mit dem Chance-Button. Wer ist dran? Hallo?
2: Hallo, hier ist der Christian.
1: Was kommt raus, Christian?
2: 7.
1: Ganz sicher?
2: Ja.
1: Gewonnen! Christian, das sind für dich fantastische 1000 Euro. Herzlichen Glückwunsch, mein Lieber.
2: Dankeschön.
1: Bleibst du bitte am Telefon, dann überweisen wir dir jetzt direkt per Echtzeitüberweisung.
2: Ja.
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2: Übermorgen startet das Fat Festival of Art, Tech und Taste. Das ist so ein neues Festivalformat in der Kokeria Hansa in Dortmund. Und das verbindet so die drei Welten von Street Food Festival, Techno Festival und Museum für moderne Kunst oder so. Also wirklich richtig crazy, was sich da überlegt haben. Eintritt ist frei, das heißt einfach vorbeisteppen, geht noch bis zum 21.09. Also alle Zeit der Welt. Kokeria Hansa in Dortmund, Fat Festival, diesen Dienstag.
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4: Ich bin Uli Reitinger. Das Niedrigwasser im Rhein könnte der deutschen Wirtschaft in diesem Jahr einen immensen Schaden zufügen. Davor warnt die IHK-Arbeitsgemeinschaft Rheinland-Pfalz. Weil Frachtschiffe kaum noch Ladung transportieren können, steigen die Kosten. Die IHK fordert deshalb Hilfe vom Bund.
5: Die Lage ist laut der IHK wirklich kritisch. Zwar hat es zuletzt etwas geregnet, die Wasserstände bleiben aber extrem niedrig. Schon 2018 hat das Niedrigwasser die Wirtschaft rund 2,4 Milliarden Euro gekostet. Seitdem haben die Unternehmen reagiert und setzen zum Beispiel Schiffe ein, die auch mit weniger Wasser klarkommen. Der IHK reicht das aber nicht. Der Bund soll mehr Geld in Wasserstraßen stecken und außerdem könnte ein tieferer Rhein helfen. Und auch Autofahrer könnten die Folgen noch länger an der Zapfsäule merken, durch höhere Preise. Zoe Tassovali, Nachrichtenredaktion.
4: Verkehrsminister Steffen Bilger sieht die Probleme bei Bahn- und Verkehrsinfrastruktur als einen Faktor für die Unzufriedenheit der Bürger im Land. Das sagte er den Zeitungen der Funke Mediengruppe. Den aktuellen Zustand der Bahn bezeichnete Bilger als völlig unzureichend. Er setzt auf die Maßnahmen der Bundesregierung zur Planungsbeschleunigung und für mehr Sicherheit bei der Bahn sowie auf die Milliarden aus dem Sondervermögen zur Modernisierung der Verkehrswege. Denkmalfreunde können heute wieder sonst oft verschlossene historische Gebäude besichtigen. Beim Tag des offenen Denkmals werden bundesweit mehrere tausend Denkmäler geöffnet. Die Veranstalter sprechen von Deutschlands größtem Kulturevent.
6: Welches Denkmal bietet sich bei mir um die Ecke für einen Besuch an? Das kann jeder online unter tagdesoffenendenkmals.de nachschauen. Es gibt auch eine App. Deutschlandweit machen 6500 Denkmäler mit. Manche sind sonst nicht für die Öffentlichkeit zugänglich. Im Mittelpunkt stehen in diesem Jahr Industriegebiete, Brücken oder Tunnel. Angeboten werden Führungen, Vorträge und Aktionen zum Mitmachen. Wichtig noch für alle, die mitmachen wollen: Für manche Programmpunkte ist eine Anmeldung nötig. Das geht online. In Wiens Nachrichtenredaktion.
4: Und noch zum Sport. Borussia Mönchengladbach hat sich von Trainer Eugen Polanski getrennt. Der 40-Jährige ist nach nur drei Spieltagen der neuen Saison nicht mehr Trainer des Fußball-Bundesligisten. Das teilte der noch punktlose Club einen Tag nach der 0:5-Niederlage beim SC Freiburg mit. Co-Trainer Jan-Moritz Lichte übernimmt den Trainerjob übergangsweise.
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7: In Nordrhein-Westfalen gibt es heute anhaltenden Regen, im Süden auch kräftiger. Gewitter sind möglich, also bleibt ein bisschen achtsam. Die Höchstwerte liegen bei 15 bis 18 Grad. Morgen ist es zunächst neblig, aber zum Nachmittag lockert es etwas auf. Im Westen steigen die Temperaturen auf maximal 22 Grad. Über das Wochenende wird es milder mit ein paar sonnigen Abschnitten. Aktuelle Temperaturen in Unna am Hellwegmuseum 17 Grad, in Moers am Fernmeldeturm 17 Grad und in Düren am Leopold-Hirsch-Museum 18 Grad.
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7: Der schnelle Verkehrscheck A1 Köln Richtung Dortmund. Aktuell 7 Kilometer Stau zwischen Wuppertal-Ronsdorf und Kreuz Wuppertal-Nord. Mindestens 19 Minuten Zeitverlust. Und weiter geht's A1 Bremen Richtung Münster. Ihr habt 11 Kilometer stockenden Verkehr zwischen Osnabrück-Hafen und Münster-Nord. 17 Minuten Verzögerung. Und zuletzt A3 Oberhausen Richtung Köln. Zwischen Kreuz Ratingen-Ost und Kreuz Hilden stehen 2 Kilometer Stau mit 46 Minuten extra. Bleibt geduldig. Gute Fahrt.
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2: Diesen Mittwoch kriegen wir in der Sputnik-Halle in Münster Schall und Rauch. Geht um 18 Uhr los und es wird ein wildes Programm aus Live-Acts, Jam-Sessions und Workshops. Beispielsweise Feuershows sind da am Start. Falls ihr Bock habt, das mal selber zu machen, gibt's einen Workshop für, kein Problem. Kommt vorbei. Richtig geil auch mit schönen Local-DJs, die Elektro, Techno und House auflegen. Sehr, sehr geil. Diesen Mittwoch in der Sputnik-Halle in Münster. 18 Uhr. Schall und Rauch.
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4: Ich bin Tine Klimach. Verkehrsminister Bilger sieht die Probleme bei der Bahn und Verkehrsinfrastruktur als einen Faktor für die Unzufriedenheit der Bürger. Das sagte er den Zeitungen der Funke Mediengruppe. Den aktuellen Zustand der Bahn bezeichnete er als völlig unzureichend. Er setzt auf die Maßnahmen der Bundesregierung zur Planungsbeschleunigung sowie auf die Milliarden aus dem Sondervermögen zur Modernisierung der Verkehrswege. Zwischen Russland und der Ukraine könnten im Oktober wieder direkte Gespräche über ein mögliches Kriegsende beginnen. Darauf bereitet sich die Ukraine vor. Moskau sei zwar bereit, allerdings zu ganz bestimmten Bedingungen, sagte Russlands Außenminister Lavrov.
5: Für die Dauer von Verhandlungen würden die Kampfhandlungen nicht eingestellt, sagte Lavrov und wiederholte. Wenn Selenskyj sich treffen will, soll er doch kommen. Das sei schon eine enorme Geste guten Willens von russischer Seite. Die Aussage, Selenskyj soll nach Moskau kommen, gibt es schon länger. Der ukrainische Präsident fordert immer wieder ein Treffen mit Kreml-Chef Putin. Moskau hat er als Gesprächsort mehrfach abgelehnt und Russland eine Verzögerungstaktik vorgeworfen. Aus Moskau, Katharina Schröder.
4: Das Niedrigwasser im Rhein könnte in diesem Jahr einen erheblichen volkswirtschaftlichen Schaden verursachen. Es sei eine kritische Situation, hieß es von der IHK-Arbeitsgemeinschaft Rheinland-Pfalz. Wie hoch der Schaden ausfallen werde, sei noch offen. Im Niedrigwasserjahr 2018 habe er rund 2,4 Milliarden Euro betragen. Seitdem sei die Logistik optimiert worden, etwa durch Niedrigwasserschiffe. Trotzdem gehe man von einem immensen Schaden aus, der auch für Verbraucher länger spürbar bleibe, etwa an der Zapfsäule. Zum Sport. Eugen Polanski ist nicht mehr Trainer von Borussia Mönchengladbach. Das bestätigte der Club einen Tag nach der 0:5-Niederlage beim SC Freiburg.
6: Nach dem eher enttäuschenden 12. Platz in der Vorsaison hat Sportchef Ruven Schröder am Trainer festgehalten und stattdessen die Mannschaft umgebaut. 11 Neuzugänge kamen im Sommer und machten Fans und Verantwortlichen Hoffnung, dass es in dieser Saison besser läuft. Jetzt muss Schröder nach 3 Niederlagen doch einen neuen Trainer suchen. Co-Trainer Jan-Moritz Licht, auch in diesem Sommer neu an den Niederrhein gekommen von Manchester City, übernimmt jetzt erstmal übergangsweise. Uli Reitinger, Sportredaktion.
4: Heute gibt es noch 2 Bundesligaspiele. Leipzig empfängt den HSV und die Bayern müssen beim Sensationsaufsteiger Elversberg antreten.
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7: In Nordrhein-Westfalen erwartet uns heute eine ordentliche Portion Regen. Besonders im Süden kann es kräftiger schütten. Am Nachmittag bleibt's grau, die Temperaturen liegen maximal bei 19 Grad. Abends gibt's im Süden noch vereinzelte Gewitter. Morgen startet der Tag mit dichtem Nebel, der sich verzieht. Am Nachmittag zeigt sich dann endlich etwas die Sonne. Abends bleibt's größtenteils klar. Aktuell sieht's so aus. In Detmold am Hermannsdenkmal 16 Grad. In Essen im Krugerpark 17 Grad. Und in Brühl am Schloss Augustusburg 19 Grad.
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7: A1 von Köln Richtung Dortmund, zwischen Wuppertal-Ronsdorf und Gevelsberg 6 Kilometer Stau, mindestens 16 Minuten Zeitverlust. A1 von Münster Richtung Köln, zwischen Kamener Kreuz und Schwerte 6 Kilometer stockend, mindestens 11 Minuten. Osnabrück Richtung Dortmund, zwischen Kreuz Lotte und Kreuz Münster Süd 12 Kilometer stockend, 20 Minuten auf der B56. Von Düren Richtung Engelskirchen, zwischen Bonn-Endenich und St. Augustin stockt's 11 Minuten. Gute Fahrt!
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2: Übermorgen startet das FAT Festival of Art, Tech und Taste. Das ist so ein neues Festivalformat in der Kokeria Hansa in Dortmund. Und das verbindet so die drei Welten von Street Food Festival, Techno Festival und Museum für moderne Kunst oder so. Also wirklich richtig crazy, was sich da überlegt haben. Eintritt ist frei, das heißt einfach vorbeisteppen. Geht noch bis zum 21.09., also alle Zeit der Welt. Kokeria Hansa in Dortmund, FAT Festival, diesen Dienstag.
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4: Ich bin Tine Klimach. Die Probleme bei der Bahn und der Verkehrsinfrastruktur sieht Bundesverkehrsminister Bilger als einen Faktor für die Unzufriedenheit im Land. Er will nun immerhin die abgeschaffte Familienreservierung wieder einführen. Man sei mit der Bahn dazu im Gespräch, sagte Bilger den Zeitungen der Funke Mediengruppe.
5: Gegen unpünktliche Züge hilft das zwar nicht, das wären aber immerhin mal gute Nachrichten für die leidgeprüften Fahrgäste. Die Bahn hatte die Familienreservierung vor gut einem Jahr abgeschafft. Bis dahin konnten Familien für 10,40 Euro bis zu 5 Sitzplätze gemeinsam reservieren. Seitdem muss für jeden Platz einzeln bezahlt werden. Neben Minister Bilger fordert auch der Verkehrsclub Deutschland eine Rückkehr zur Familienreservierung. Die Petition haben schon rund 130.000 Menschen unterschrieben. Katrin Müller, Nachrichtenredaktion.
4: Nach dem CDU-Debakel in Sachsen-Anhalt wächst auch im Bund der Druck auf die Union. Im neuen Insa-Sonntagstrend für die Bild liegt sie bei 20%. Die AfD zieht mit 29% deutlich davon. Trotzdem stellt sich CSU-Chef Markus Söder klar hinter Kanzler Merz.
6: Söder sagte der Bild am Sonntag, von der CSU wird es keinen Kanzlersturz geben. Auch Spekulationen, Unionsministerpräsidenten könnten Merz nach den nächsten Wahlen zum Rücktritt drängen, weist er zurück. Gleichzeitig sagt Söder aber, so wie bisher kann die Bundesregierung nicht weitermachen. Nach dem Ergebnis in Sachsen-Anhalt müsse sie deutlich schneller liefern, zum Beispiel bei hohen Energiepreisen und Sozialmissbrauch. Ob Schwarz-Rot wirklich bis 2029 durchhält, lässt Söder offen. Zoe Tassovali, Nachrichtenredaktion.
4: In der Türkei sind bei landesweiten Razzien gegen mehrere LGBTQ-Aktivistenvereine über 160 Menschen festgenommen worden. Wie die staatliche Nachrichtenagentur Anadolu meldete, seien zuvor Ermittlungen wegen Vereinsgründung zum Begehen einer Straftat, Prostitution sowie Drogenbesitz eingeleitet worden. Die Gruppe Chaos GL, die sich unter anderem für die Rechte von homosexuellen Transmenschen und queeren Personen einsetzt, erklärte auf der Plattform X, die Polizei sei in ihre Vereinsräumlichkeiten eingedrungen und habe Mitglieder des Vorstands festgenommen. Zum Sport. Borussia Mönchengladbach hat sich von Trainer Eugen Polanski getrennt. Der 40-Jährige ist nach nur drei Spieltagen der neuen Saison nicht mehr Trainer des Fußball-Bundesligisten. Das teilte der Club einen Tag nach der 0:5-Niederlage beim SC Freiburg mit.
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7: Heute in Nordrhein-Westfalen weiterhin leichter bis mäßiger Regen, vor allem im Süden und in der Eifel auch mal kräftiger. Die Höchstwerte liegen bei 15 bis 18 Grad. Abends kann es im Süden gewittern. In der Nacht bleibt es bewölkt mit Nebel überall. Morgen startet neblig, klärt später leicht auf. Temperaturen steigen auf bis zu 22 Grad. Gerade sieht's so aus. In Gütersloh am Stadtpark 18 Grad, in Essen an der Zeche Zollverein 17 Grad und in Hürth am Otto-Meigler-See ebenfalls 17 Grad.
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7: Hier kommt der Verkehrsüberblick. A3 Frankfurt Richtung Köln zwischen Siebengebirge und Kreuzborn-Siegburg. 6 Kilometer Stau, mindestens 16 Minuten Zeitverlust. A42 Kamp-Lindfort Richtung Dortmund zwischen Oberhausen-Buschhausen und Bottrop Süd. 3 Kilometer Stau, mindestens 16 Minuten Zeitverlust. A44 Aachen Richtung Mönchengladbach zwischen Broichweiden und Alsdorf. 2 Kilometer Stau, mindestens 34 Minuten Zeitverlust. Gute Fahrt.
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2: 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Geht um 18 Uhr los und es wird ein wildes Programm aus Live-Acts, Jam-Sessions und Workshops. Beispielsweise Feuershows sind da am Start. Falls ihr Bock habt, das mal selber zu machen, gibt's einen Workshop für, kein Problem. Kommt vorbei. Richtig geil auch mit schönen Local-DJs, die Elektro, Techno und House auflegen. Sehr, sehr geil. 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
4: Ich bin Tine Klimach. Tanken ist am Wochenende noch einmal teurer geworden. Laut dem Spritpreisportal Tankerkönig kostete Super E10 gestern im Schnitt 2,27 Euro, Diesel knapp 2,40 Euro. In der SPD werden deshalb die Rufe nach einem Spritpreisdeckel lauter.
5: Pendler dürfen nicht unter den hohen Preisen leiden, während Mineralölkonzerne extra Profite machen. Das sagt Brandenburgs Ministerpräsident Woidke. Andere Nachbarländer hätten die Höchstpreise flexibel an den Markt angepasst, darunter Polen und Belgien. Die Wirtschaftsweise Schnitzer findet, dass staatliche Hilfen der falsche Weg sind. Deutschland sollte aus ihrer Sicht unabhängiger von Öl und anderen fossilen Brennstoffen werden. Denn die Preise drohen durch die Lage im Nahen Osten generell weiter zu steigen. Zoe Tassovali, Nachrichtenredaktion.
4: Bundesverkehrsminister Bilger drängt auf eine Wiedereinführung der bei der Deutschen Bahn abgeschafften Familienreservierung. Man sei dazu mit der Bahn im Gespräch, sagte Bilger den Zeitungen der Funke Mediengruppe. Die Deutsche Bahn hatte die Familienreservierung im Juni 2025 abgeschafft. Seitdem muss für jeden Platz einzeln bezahlt werden. Zwar stellen immer weniger Menschen einen Asylantrag in Deutschland, aber die, die es tun, sind damit meist erfolgreich. Wie aus Zahlen der Bundesregierung hervorgeht, erhielt fast jeder Zweite im ersten Halbjahr 2026 den Schutzstatus. Die meisten davon kommen aus Afghanistan.
6: Im ersten Halbjahr haben fast 40.000 Menschen zum ersten Mal einen Asylantrag gestellt. Das sind nur noch halb so viele wie im Vorjahreszeitraum. Fällt der Bescheid positiv aus, spielt bei der Hälfte der Fälle der Familienschutz eine Rolle. Noch höher war die Quote bei Flüchtlingen aus Afghanistan. Grund dafür ist ein Urteil des Europäischen Gerichtshofs. Das hatte entschieden, dass Frauen seit der Machtübernahme der Taliban grundsätzlich einen Schutzanspruch haben. Deshalb geht bei über 90% der Anträge von Afghaninnen der Asylantrag auch durch. Babette Büchner, Nachrichtenredaktion.
4: Zum Sport. In der zweiten Fußball-Bundesliga hat Hertha BSC wieder gewonnen. Mit 3:1 beim VfL Osnabrück. Damit feiert die Hertha den 5. Sieg im 5. Spiel. Außerdem spielten der Karlsruher SC gegen Energie Cottbus 0:3 und Heidenheim gegen Holstein 1:0.
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7: In Nordrhein-Westfalen schaut's aktuell nass aus. Der Regen bleibt den ganzen Nachmittag. Im Süden und Westen mit Gewittern. Am Abend wird's im Osten und Norden kräftiger, während sich im Süden Nebel bildet. Morgen starten wir neblig. Später bleibt es bedeckt. Am Wochenende hoffen wir auf Auflockerungen. Es bleibt wolkig, aber trocken. Temperaturen steigen auf bis zu 23 Grad. Aktuell in Minden an der Weserpromenade 18 Grad. In Ratingen am Cromford Park auch 18 und in Brühl am Phantasialand 17 Grad.
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7: A1 Blankenheim Richtung Köln. Achtung, zwischen Nettersheim und Euskirchen sind 3 Kilometer Stau. Das kostet euch mindestens 50 Minuten. A2 Dortmund Richtung Hannover. Auch hier stockt es momentan zwischen Herford Ost und Flotow West auf 2 Kilometern. Das sind rund 28 Minuten Zeitverlust. A59 auf dem Weg von Köln nach Bonn. Zwischen Köln, Lind und Troisdorf 2 Kilometer Stau. Das bedeutet für euch einen Verlust von 18 Minuten. Bleibt entspannt und fahrt vorsichtig. Gute Fahrt.
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2: Übermorgen startet das Fat Festival of Art, Tech und Taste. Das ist so ein neues Festivalformat in der Kokeria Hansa in Dortmund. Und das verbindet so die drei Welten von Street Food Festival, Techno Festival und Museum für moderne Kunst oder so. Also wirklich richtig crazy, was sich da überlegt haben. Eintritt ist frei, das heißt einfach vorbeisteppen, geht noch bis zum 21.09. Also alle Zeit der Welt. Kokeria Hansa in Dortmund, Fat Festival, diesen Dienstag.
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4: Ich bin Tine Klimach. Der Druck auf Kanzler Merz wächst weiter. In einer Insa-Umfrage für die Bild sagen 78%, dass sie ihn nicht für den richtigen Regierungschef halten. Selbst unter Unionswählern ist es eine Mehrheit. CSU-Chef Markus Söder hält in der Bild am Sonntag trotzdem an Merz fest.
5: CSU-Chef Söder plant keinen Kanzlersturz, wie er sagt. Auf die Frage, ob Merz noch der richtige Mann an der Spitze der Union sei, antwortete er aber nur knapp. Der Kanzler stünde zu den Reformen. In anderen Teilen der Union liegen die Nerven dagegen mittlerweile blank. Ziel der Kritik vom Wochenende, der Koalitionspartner SPD, der Reformen blockiere und Maßnahmen nicht umsetze. Nach der krachenden Wahlschlappe in Sachsen-Anhalt räumte der Kanzler zumindest Fehler ein und will seine Politik künftig besser erklären. Tanja Wagner, Nachrichtenredaktion.
4: Zwischen Russland und der Ukraine könnten im Oktober wieder direkte Gespräche über ein mögliches Kriegsende beginnen. Darauf bereitet sich die Ukraine vor. Moskau sei zwar bereit, allerdings zu ganz bestimmten Bedingungen, sagte Russlands Außenminister Lavrov.
6: Für die Dauer von Verhandlungen würden die Kampfhandlungen nicht eingestellt, sagte Lavrov und wiederholte. Wenn Selenskyj sich treffen will, soll er doch kommen. Das sei schon eine enorme Geste guten Willens von russischer Seite. Die Aussage, Selenskyj soll nach Moskau kommen, gibt es schon länger. Der ukrainische Präsident fordert immer wieder ein Treffen mit Kreml-Chef Putin. Moskau hat er als Gesprächsort mehrfach abgelehnt und Russland eine Verzögerungstaktik vorgeworfen. Aus Moskau, Katharina Schröder.
4: Mit einem Treffen im Oman soll nach iranischen Angaben eine Lösung im anhaltenden Konflikt um die Straße von Hormuz gesucht werden. Ein zentraler Streitpunkt im Krieg. Irans Präsident Pezeshkian zufolge sollen der Iran und der Oman morgen in der omanischen Hauptstadt Maskat ein Abkommen über neue Schiffsrouten in der Meerenge unterzeichnen. Auch die arabischen Golf-Anrainerstaaten sind eingeladen. Eine schnelle Öffnung der Meerenge für die internationale Schifffahrt wird allerdings nicht erwartet. Zum Sport. Hertha BSC ist in der zweiten Bundesliga nicht zu stoppen. Die Berliner gewannen mit 3:1 beim VfL Osnabrück. Es ist der 5. Sieg im 5. Spiel. Außerdem spielten der Karlsruher SC gegen Energie Cottbus 0:3 und Heidenheim gegen Holstein 1:0.
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7: In Nordrhein-Westfalen gibt es heute viel Regen und im Süden und Westen können ab jetzt Gewitter auftreten. Abends bleibt es regnerisch, besonders im Osten und der Mitte. Morgen startet der Montag neblig, vor allem im Norden und Westen bis etwa 10 Uhr. Danach meist bewölkt mit Höchstwerten bis 20 Grad. Zum Wochenende hin wird es freundlicher und wärmer mit Temperaturen bis 23 Grad. Aktuell in Bad Oeynhausen am Kurpark sind es 18 Grad, ebenso in Bottrop am Moviepark und Neuss am Hafenbecken. Habt einen sicheren Abend.
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7: A1 Blankenheim Richtung Euskirchen. 5 Kilometer Stau zwischen Nettersheim und Wiskirchen kostet rund 29 Minuten. A1 Euskirchen Richtung Köln. 4 Kilometer Stau zwischen Euskirchen und Erftstadt. Rund 11 Minuten Zeitverlust. A2 Dortmund Richtung Hannover. 4 Kilometer zwischen Herford und Flotow West. 33 Minuten Wartezeit. A4 Herlen Aachen Richtung Köln. 3 Kilometer zwischen Eschweiler West und Weißweiler verursachen 25 Minuten Verzögerung. Gute Fahrt.
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4: Ich bin Tine Klimach. Das Niedrigwasser im Rhein könnte der deutschen Wirtschaft in diesem Jahr einen immensen Schaden zufügen. Davor warnt die IHK-Arbeitsgemeinschaft Rheinland-Pfalz. Weil Frachtschiffe kaum noch Ladung transportieren können, steigen die Kosten. Die IHK fordert deshalb Hilfe vom Bund.
5: Die Lage ist laut der IHK wirklich kritisch. Zwar hat es zuletzt etwas geregnet, die Wasserstände bleiben aber extrem niedrig. Schon 2018 hat das Niedrigwasser die Wirtschaft rund 2,4 Milliarden Euro gekostet. Seitdem haben die Unternehmen reagiert und setzen zum Beispiel Schiffe ein, die auch mit weniger Wasser klarkommen. Der IHK reicht das aber nicht. Der Bund soll mehr Geld in Wasserstraßen stecken und außerdem könnte ein tieferer Rhein helfen. Zoe Tassovali, Nachrichtenredaktion.
4: Die AfD hat ihren Vorsprung zur Union in einer Umfrage im Vergleich zur Vorwoche ausgebaut. Im Insa-Sonntagstrend für die Bild kommt die AfD im Bund auf 29%, ein Plus von einem Prozentpunkt. Die Union bleibt bei 20%. Die Grünen verbessern sich auf 14% und überholen damit die SPD, die bei 13% stagniert. Die Linke kommt weiterhin auf 10%. Nach eigenständigen Hackerangriffen durch künstliche Intelligenz denken große US-Tech-Firmen erstmals darüber nach, die KI-Entwicklung bewusst zu bremsen. Anthropic-Chef Dario Amodei schlägt vor, 1 bis 2 Jahre Zeit zu gewinnen. Unterstützung bekommt er unter anderem von OpenAI-Chef Sam Altman und Tech-Milliardär Elon Musk.
6: Die KI- und IT-Bosse selbst bekommen es mit der Angst. Bald schon könnte ein KI-Schwarm vielleicht das gesamte Internet übernehmen und riesige Schäden anrichten, warnt der Anthropic-Chef. Die Entwicklung der Turbo-KI-Modelle müsse branchenweit gebremst werden, ergänzt der Boss von OpenAI. Anthropic hat schon interne Kontrollen und Prüfungen angeschoben, die anderen wollen Ähnliches machen. Die Sorge um KI-Risiken nimmt zu. Auch Ex-Präsident Obama warnt und will, dass die Demokraten KI-Strategien entwickeln und zur Priorität machen. Aus den USA, Tina Eck.
4: Zum Sport. In der Fußball-Bundesliga hat der RB Leipzig zu Hause gegen den HSV gewonnen mit 5:0. Und in der Formel 1 hat Kimi Antonelli das erste Rennen auf dem neuen Kurs in Madrid gewonnen. Lando Norris fiel nach einem verpatzten Reifenwechsel auf den 3. Platz zurück. Max Verstappen landete auf dem 2. Platz.
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7: In Nordrhein-Westfalen ist heute Abend mit stark bewölktem Himmel und anhaltendem Regen zu rechnen. Besonders im Osten und Norden fällt der Regen intensiver aus. Nebel tritt vor allem im Süden auf. Morgen hält sich zunächst Nebel bis 10 Uhr, bevor es bewölkt bleibt. Am Nachmittag ist es durchgehend grau mit Temperaturen zwischen 19 und 23 Grad. Der Wind bleibt mäßig aus südwestlicher Richtung. Und hier die aktuellen Werte. In Lübeck am Schlosspark sind es 18 Grad, in Gelsenkirchen an der Veltins Arena und in Köln am Dom 19 Grad.
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7: Hier kommt der Verkehrsüberblick. A1 Blankenheim Richtung Euskirchen, zwischen Mechernich und Wiskirchen derzeit 1 Kilometer Stau, mindestens 10 Minuten Zeitverlust. Auf der A59 von Köln Richtung Bonn, zwischen Spich und Troisdorf auch 1 Kilometer Stau. Hier heißt es aktuell 7 Minuten Zeitverlust einplanen. In Köln B55 auf dem Deutzerring und der Kalker Hauptstraße zwischen Severinsbrücke und Kapellenstraße. Dichter Verkehr mit 9 Minuten Verzögerung. Gute Fahrt.
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2: Übermorgen startet das FAT Festival of Art, Tech und Taste. Das ist so ein neues Festivalformat in der Kokeria Hansa in Dortmund. Und das verbindet so die drei Welten von Street Food Festival, Techno Festival und Museum für moderne Kunst oder so. Also wirklich richtig crazy, was sich da überlegt haben. Eintritt ist frei, das heißt einfach vorbeisteppen, geht noch bis zum 21.09. Also alle Zeit der Welt. Kokeria Hansa in Dortmund, FAT Festival diesen Dienstag.
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4: Ich bin Tine Klimach. Der Druck auf Kanzler Merz wächst weiter. In einer Insa-Umfrage für die Bild sagen 78%, dass sie ihn nicht für den richtigen Regierungschef halten. Selbst unter Unionswählern ist es eine Mehrheit. CSU-Chef Markus Söder hält in der Bild am Sonntag trotzdem an Merz fest.
5: CSU-Chef Söder plant keinen Kanzlersturz, wie er sagt. Auf die Frage, ob Merz noch der richtige Mann an der Spitze der Union sei, antwortete er aber nur knapp. Der Kanzler stünde zu den Reformen. In anderen Teilen der Union liegen die Nerven dagegen mittlerweile blank. Ziel der Kritik vom Wochenende, der Koalitionspartner SPD, der Reformen blockiere und Maßnahmen nicht umsetze. Nach der krachenden Wahlschlappe in Sachsen-Anhalt räumte der Kanzler zumindest Fehler ein und will seine Politik künftig besser erklären. Tanja Wagner, Nachrichtenredaktion.
4: Zwischen Russland und der Ukraine könnten im Oktober wieder direkte Gespräche über ein mögliches Kriegsende beginnen. Darauf bereitet sich die Ukraine vor. Moskau sei zwar bereit, allerdings zu ganz bestimmten Bedingungen, sagte Russlands Außenminister Lavrov.
6: Für die Dauer von Verhandlungen würden die Kampfhandlungen nicht eingestellt, sagte Lavrov und wiederholte. Wenn Selenskyj sich treffen will, soll er doch kommen. Das sei schon eine enorme Geste guten Willens von russischer Seite. Die Aussage, Selenskyj soll nach Moskau kommen, gibt es schon länger. Der ukrainische Präsident fordert immer wieder ein Treffen mit Kreml-Chef Putin. Moskau hat er als Gesprächsort mehrfach abgelehnt und Russland eine Verzögerungstaktik vorgeworfen. Aus Moskau, Katharina Schröder.
4: Mit einem Treffen im Oman soll nach iranischen Angaben eine Lösung im anhaltenden Konflikt um die Straße von Hormuz gesucht werden. Ein zentraler Streitpunkt im Krieg. Irans Präsident Pezeshkian zufolge sollen der Iran und der Oman morgen in der omanischen Hauptstadt Maskat ein Abkommen über neue Schiffsrouten in der Meerenge unterzeichnen. Auch die arabischen Golfanrainerstaaten sind eingeladen. Eine schnelle Öffnung der Meerenge für die internationale Schifffahrt wird allerdings nicht erwartet. Zum Sport. In der Fußball-Bundesliga hat der RB Leipzig gegen den HSV gewonnen. Die Partie endete mit 5:0. Außerdem gibt es die erste Trainerentlassung der Saison. Borussia Mönchengladbach trennt sich nach 3 Niederlagen von Trainer Eugen Polanski.
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7: In Nordrhein-Westfalen zieht am Sonntagabend Regen auf, besonders in der Mitte und im Osten. Im Süden kann Nebel entstehen. Morgen früh bleibt es neblig. Der Nebel löst sich im Laufe des Vormittags auf. Am Nachmittag wird es stark bewölkt. Die Temperaturen erreichen Höchstwerte um 19 Grad. Am Wochenende wird es freundlicher mit weniger Wolken und meist trocken. Achtet weiterhin auf Nebel. Aktuelle Werte in Lemgo am Marktplatz 17 Grad, in Velbert am Schloss Hardenberg 18 Grad und in Solingen am Kunstmuseum ebenfalls 18 Grad.
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7: Achtung, Freunde, auf der A1 Dortmund Richtung Köln zwischen Burscheid und Kreuz Leverkusen. 3 Kilometer Stau, mindestens 10 Minuten Zeitverlust. In der Gegenrichtung Münster Richtung Dortmund zwischen Kamenzentrum und Unna ebenfalls 3 Kilometer Stau. Hier braucht ihr 7 Minuten länger. Weiter auf der A3 Frankfurt Richtung Köln ist zwischen Siebengebirge und Kreuz Bonn-Siegburg ein 6 Kilometer langer Stau. Rechnet mit mindestens 15 Minuten extra. Gute Fahrt.
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0: schönes Wochenende euch. Es geht ab in eine neue Runde Big FM Night Talk. Heute mit dem Thema Vertrauen. Ja, dahinter steckt natürlich auch das Wort Trauen. Ne? Wem traust du denn und warum und wem gar nicht? Hast du überhaupt noch jemanden oder überhaupt jemanden zum Reden oder fühlst du dich da gerade ziemlich einsam und brauchst unbedingt einen Rat? All das, das wollen wir heute bequatschen. Und mit wir und uns meine ich auch die liebe Paulina, die ist heute bei uns.
1: Hi!
0: Ja, und ich bin Claudi. Und wir starten auch gleich, deshalb klingelt hier durch. 08900901 ist die Nummer hier zu uns im Studio. Oder postet uns auch gerne auf Insta oder Facebook. Aber schöner ist es natürlich, wenn wir gemeinsam drüber quatschen. Vertrauen, das Thema heute hier im Big FM Night Talk.

0: Oh, oh, der Big FM Night Talk ist hier. Ruft an, 08000 900901 ist die Nummer hier zu uns ins Studio. Und heute geht es um Vertrauen. Also, wem vertraut ihr eure Sorgen an? Mit wem könnt ihr über alles quatschen? Über, ja, um all das geht's heute. Und Paulina, wir haben gerade eben schon heiß diskutiert über 1000 Sachen, was dieses Thema betrifft. Das ist echt der Hammer, oder?
1: Total, total.
0: Mit was fangen wir denn an? Weil ich gesagt habe, oh Gott, wir müssen das alles gleich hier besprechen, öffentlich. Nicht, dass wir selber zu viel davon quatschen. Ich würde sagen mit ChatGPT, oder?
1: Ja, das ist doch tatsächlich ein Thema, wo man, denke ich, auch häufig diskutiert. So die Frage, ist es vergleichbar damit, dass ich irgendwie einem Freund was anvertraue, wenn ich es dann ChatGPT oder irgendeiner anderen KI anvertraue? Und wie vertrauenswürdig ist die auch?
0: Mhm. Und ich habe erzählt, ich habe es getestet.
1: Du hast es getestet? Schieß mal los.
0: Ja, und zwar hatte ich, muss ich auch wirklich sagen, ich hatte hier ein bisschen Beef mit einem Kollegen. Ein Kollege, der auch ein bisschen was zu sagen hatte. Und ich wusste überhaupt nicht, wie ich mit umgehen sollte. Und ich bin jetzt nicht so eine, die gleich zum Chef rennt und nee, sondern ich wollte das irgendwie anders klären und wusste aber auch nicht wie. Und dass da nicht irgendwie... Ja, dass ich da gut durchkomme, ich sag's mal so. Und dann habe ich mich wirklich ChatGPT anvertraut, weil ich auch nicht wusste, wem kann ich das erklären, weil das ist so ein bisschen, also Strukturen in der Medienbranche sind halt ein bisschen anders wie im normalen Unternehmen. Ich kann das sagen, weil ich schon in einem anderen Unternehmen gearbeitet habe oder mehreren. Und das kannst du schwer erklären, ja. Mhm. Also kannst du jetzt auch nicht mit Schatzi drüber reden oder besten Kumpel oder so, wenn der nicht aus der Branche kommt. Das ist schwer.
1: Mhm.
0: Und dann habe ich gedacht, okay, frage ich ChatGPT, mal gucken, was da rauskommt. Und habe so ein bisschen die Sorgen erzählt, sag ich jetzt mal. Also wo es den Beef gab, warum, wieso, weshalb. Und habe halt auch gefragt, was soll ich jetzt tun? Was ist der beste Weg, wie ich da aus der Nummer rauskomme oder wie ich es leiten kann oder wie auch immer. Ich weiß nicht mehr, was ChatGPT mir damals geraten hat, aber ich weiß, dass es ein richtig guter Tipp war und ich den auch befolgt habe und es auch geklappt hat.
1: Ja, voll gut. Also ich finde, das ist ja auch eine Option zu sagen, ich probiere das mal aus. Ich frage mich nur immer, was ist anders? Also ich nutze auch ChatGPT für manche Fragen. Und ich frage mich immer, was wäre jetzt anders, wenn ich irgendwie einen Kumpel anrufen würde? Oder warum rufe ich nicht einfach einen Kumpel an?
0: Ja, wie ich schon gesagt habe eben, ne? Also bei gewissen Sachen, ich würde jetzt zum Beispiel, wenn es um Beziehungssachen geht, ja, da würde ich meine beste Freundin anrufen und sagen, oh, der spinnt heute wieder oder so. Ne? Dann kann man sich gegenseitig austauschen und dann beruhigt man sich auch wieder und dann ist gut, ja. Oder man bekommt Tipps. Aber in diesem Fall war es wirklich, ich wollte auch nicht, erstmal wusste ich nicht, wen ich anrufe, das habe ich ja eben schon erklärt, ne? Weil diese ganzen Strukturen hier anders laufen. Das war das Erste. Das Zweite ist, dass ich einfach die Sorgen in dem Augenblick loswerden wollte und ich wollte eine strukturierte Lösung haben. Ich frage mich nicht, warum. Ich habe es einfach getan und es hat funktioniert.
1: Ja.
0: Wie gesagt, ne? Und es war auch was Persönliches. Also es war nicht wirklich nur diese Struktur, die ich bekommen habe, sondern ChatGPT hat mich persönlich auf eine gewisse Art und Weise tatsächlich beruhigt. Ich weiß, es ist gruselig, wenn man das so hört, aber es war wirklich so, ne?
1: Aber glaubst du, ChatGPT wird in Zukunft Freundschaften ersetzen?
0: Schwer zu sagen, aber es könnte sein.
1: Boah, ich glaube nicht. Also ich glaube nicht, dass es echte Freundschaften ersetzen
0: echte
1: kann.
0: Echte nicht, aber...
1: Wir hatten es ja gerade auch schon so um die Frage nach, dass du erzählst irgendwie dein Thema jemandem und es gibt einfach viele Menschen mit sehr viel Meinung und mit sehr viel wertender Meinung. Also ich erzähle irgendwas, was Persönliches und habe dann direkt die Meinung der anderen Person in Verbindung mit einer Wertung. Und das ist was, wo ich immer merke, das schreckt mich ab, Dinge zu erzählen, aber ich habe gute Freunde oder... Partner, also wo ich oder Familie, wo ich sagen würde, da kann ich Dinge erzählen und es ist schon nochmal ein anderer Trost, wenn dich jemand in den Arm nimmt, als wenn da irgendwie jemand ist, der dir halt schriftlich oder mündlich, kann ja die KI inzwischen auch, das entgegensetzt.
0: Die Frage ist halt immer, wie entwickeln sich Freundschaften weiter? Und du weißt, heutzutage hat jeder nicht mehr so viel Zeit wie früher. Und da wird es, glaube ich, ein bisschen schwer. Und wenn du dich wirklich in Ruhe anvertrauen willst und eine ruhige Minute hast und so, dann rufst du ja nicht einen Freund an und sagst, ah, hör zu, ich habe Probleme oder so. Gib vielleicht den einen oder anderen, ja. Aber ich selber merke auch, dass das abnimmt.
1: Voll. Und das finde ich unfassbar schlimm.
0: Mhm. Und deswegen glaube ich auch, so für ganz einsame Menschen oder wenn man halt... ja, vielleicht mal größere Probleme hat und weiß nicht, wie man sich anvertrauen soll und sich vielleicht auch nicht traut, die Seelsorge anzurufen. Gibt's ja auch noch.
1: Gibt's auch, kannst du immer anrufen.
0: Genau. Ja, dass es vielleicht eine Möglichkeit ist.
1: Bestimmt. Es ist besser als nix und wie gesagt, ich nutze es auch an vielen Stellen und gleichzeitig ist es trotzdem was, was mir so ein bisschen Angst macht. Also mir macht es totale Angst, dass da irgendwie ein Computer mir einen Ratschlag gibt und ich weiß nicht, manchmal ist es ja auch so, wo ich dann mit dem Computer diskutieren muss und sagen muss, nee, so will ich das nicht, mach anders. so nicht.
0: Nein, schlechte Arbeit.
1: Und ich habe den Eindruck, dass es schon so ist, dass wir Menschen uns wieder darauf besinnen müssen, auch im Gespräch den anderen zu Wort kommen zu lassen und nicht direkt irgendwie reinzugehen mit dem eigenen Thema, sondern wirklich da auch wieder Ruhe reinzubringen und sich Zeit zu nehmen füreinander und sich ganz auf den anderen einlassen zu können. Und dann, glaube ich, ist diese Gesprächskultur auch was wir immer wieder üben müssen, weil ich merke das selber, wenn ich das nicht übe, ist einfach der Fernseher, ist Social Media, was auch immer, total verlockend an vielen Stellen zu nutzen für viele Menschen. Und wenn ich nicht sage, hey, wir unterhalten uns jetzt bewusst, dann habe ich auch gar nicht die Möglichkeit, jemandem mich anzuvertrauen. Und die KI ist natürlich immer da.
0: Ja, das stimmt. Und vielleicht schaffen wir es ja mit der heutigen Sendung, dass wieder viel mehr Menschen darauf achten, irgendwie so die Freundschaften, ja, wieder hochleben zu lassen.
1: Und das wäre voll schön.
0: Mit vielen langen, schönen Gesprächen, so wie es früher mal war. Aber was ich noch sagen wollte zur KI gerade, ja, wenn man sowas schreibt, so wie ich jetzt bei ChatGPT oder so, ich weiß, das war ein sehr, sehr bewegendes Thema und es war ja auch ein berufliches Thema und so weiter. Und ich weiß, ich habe mich diesem Computer anvertraut und weiß, es geht nirgends nach draußen. Keiner sagt irgendwas, keiner verplappert sich, keiner redet irgendwas hintenrum, ne? Wo du vielleicht denkst, ah, dem kann ich das und das anvertrauen. Und das ist auch das Thema, was wir heute eigentlich hauptsächlich haben, dass wir sagen, wem vertraust du heute noch?
1: Und bei dem Internet denke ich immer, dann ist es halt im Internet irgendwo. Also so ganz nicht nach draußen, bin ich mir immer nicht so sicher.
0: Na gut, aber du schreibst ja nicht deine Adresse rein.
1: Trotzdem, ja.
0: So denke ich das immer, ne? Und keine Namen und so. Ja, aber vielleicht können wir darüber heute reden. Erzählt uns, wie das bei euch ist. Wem könnt ihr Sachen anvertrauen? Habt ihr überhaupt jemanden, mit dem ihr noch so ganz in Ruhe über alle Dinge wirklich sprechen könnt? Oder habt ihr verschiedene Personen? Oder seid ihr da eher einsam unterwegs? Und nutzt auch ChatGPT, so wie ich das gemacht habe. 08900901 ist die Nummer hier zu uns ins Studio oder postet uns einfach auf Facebook oder Insta. Ja, und eine Voicemail könnt ihr uns natürlich auch schicken.
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0: toller Hit von Somber und Homewrecker hier bei Big FM mit dem Night Talk. Ja, und heute geht es bei uns um Vertrauen und wir haben schon wieder jemand, was heißt schon wieder, wir haben jemand am Telefon und zwar die liebe Edith. Du bist auf dem Weg irgendwie Richtung Köln, ne?
1: Ja, genau, richtig.
0: Wohnst du da?
1: In der Nähe von Köln und ich komme aus Stuttgart gerade.
0: Okay, das heißt, du fährst noch ein Weilchen?
1: Ich fahre noch ein Weilchen.
0: Ja, das ist ja schön, dann kannst du uns zuhören und kannst mit uns quatschen. Das ist doch schon mal perfekt.
1: Genau.
0: Ja, es geht
1: Wenn kein Funkloch kommt.
0: Ja, das hoffe ich jetzt auch. Also, ja, ich weiß

0: Fährst du durch einen Engelbergtunnel, dann wird's blöd.
1: Da bin ich schon, nee, weiß ich gar nicht. Ja, nein, im Moment ist alles okay.
0: Werden wir dann merken. Euch. Deswegen starten wir gleich los. Es geht um Vertrauen. Also wem kannst du denn alles vertrauen? Oder was anvertrauen auch?
1: Also ich habe natürlich meine allerbeste Freundin und die ist schon sehr lange meine Freundin. Dann auch, ich habe keinen großen, aber einen erlesenen Freundeskreis. Und anvertrauen, ich finde immer, das ist so ein Stück weit, wenn, wie du eben schon so schön sagtest in der Sendung, eine Meinung ist ja direkt auch gleich mit einer Bewertung, kommt sie daher. Und wir leben ja kaum noch wertfrei. Wir können ja gar nicht wertfrei unsere Meinung abgeben. Und deswegen, wenn ich anvertraue, dann ist es eigentlich auch okay, dass es, wenn es mal weitergetragen wird, dass es jemand bewertet, weil das kann ich nicht verhindern. Das wird niemand von uns verhindern können. Und ich glaube, wer so authentisch lebt, ich sagte eben zu deiner Kollegin, im Urvertrauen, der hat generell gar nicht dieses Gefühl, das in so einem Kästchen zu vertrauen oder unter dem Deckmäntelchen der Verschwiegenheit. Weil dann kann ich ja auch offen reden. Ich sehe mein Gegenüber sieht mich. Das haben wir ja so ein bisschen verloren. Und ich glaube, dass unsere Gesellschaft da auch ziemlich stark im Chaos ist.
2: Wie meinst du im Chaos?
1: Ja, man ist selber, wer in sich nicht geerdet ist, wer nicht in sich ruht, ja, der plappert ja auch so drauf los. Weißt du, und dann ist ja schon mal was dabei. Mhm. Wie soll ich sagen?
2: Du meinst, wenn jemand wenn jemand in sich ruht, dann hat er dieses Urvertrauen in sich und dann ist er viel geerdeter und kann dann Dinge viel klarer benennen, sozusagen.
1: Eben. Und überleg doch mal, was vertrauen wir anderen unter dem Deckmantel der Verschwiegenheit an? Was ist es denn? Ist doch irgendwas, was wir im Grunde genommen nach außen nicht leben wollen. Da gibt es sicherlich ganz viele Dinge. Aber ich denke, je authentischer, je mehr du mit dir eins bist, ich sage auch immer, wer sich selbst liebt, Selbstliebe bringt uns auch ein Stück weit in so eine wundervolle Kommunikation der Wertschätzung des Gegenübers. Wenn du mit dir selbst unzufrieden bist, dann kreiert man ja eine Kommunikation, einen Gedankengang, der unweigerlich dann schon, kann ich das jetzt sagen?
2: Ja, ich verstehe, glaube ich, wie du meinst. Also du meinst so auch im Blick auf, wenn ich offen und ehrlich lebe, habe ich nichts zu verbergen.
1: Habe ich, genau. So. Und dann kann man mit alles und jedem drüber reden. Es gibt auch Dinge, und die habe ich selbst erlebt, wenn ein Unternehmen in eine Schieflage gerät. Da hat man sich früher für geschämt. Aber Gott noch, what is so difficult about it, sage ich immer. Wir sagen auch so schön im Rheinländischen, shit happens, Dinge passieren. Und je besser ich sie anschaue und nicht verdränge, je eher habe ich auch die Möglichkeit, wirklich gut darüber zu reden. Und dann sind wir natürlich wieder bei dem Punkt, mit wem kannst du darüber reden? Wer sich das anhört und sagt, komm, setzen wir uns mal hin. Ja.
2: Und gleichzeitig
1: mal in eine Struktur.
2: Ja, und gleichzeitig denke ich auch so in die Richtung, wenn ich jemandem sagen muss, bitte erzähl's nicht weiter, ist schon die Frage, ob das der richtige Gesprächspartner, die richtige Gesprächspartnerin ist, weil ich immer denke, so die engen Vertrauten, die gehen ja mit den Infos, die sie haben, diskret um eigentlich und haben es auch wiederum nicht nötig, das nach außen zu tragen, um irgendeinen Tratsch zu generieren.
1: Eben, und das lebst du doch auch, denn das Gegenüber, dem du dich anvertraust, wenn du sagst, ich habe da meine Person oder ich, dann weiß ich, die tut's auch nicht im Gegenzug. Das ist eine gelebte Vertrautheit. Meine beste Freundin ist seit 40 Jahren meine Freundin und das ist ein ungesprochenes Gesetz. Wir können über alles, über Gott und die Welt reden und da würde uns beiden nicht der Satz einfallen, sag das bloß keinem weiter.
2: Ja,
0: Also mir fällt dazu, Edith, mir fällt dazu ganz kurz ein, ja, weil du sagst beste Freundin, davon haben wir es gerade vorhin auch gehabt, ja, als das Mikro noch aus war. Und ich habe auch eine beste Freundin seit Kindheitstagen, seit der Schule. Und da ist es auch so, dass man gar nicht viele Worte braucht, ne? Also die hören das an der Stimme, die fühlen das, weil man ist ja schon so wie Schwestern, sag ich mal, Schwestern im Geiste. Und ja. Da kann man ja auch direkt schon anfangen zu sagen, hör zu, das. Ich brauche den Tipp hier und schon flutscht das Ganze, oder?
1: Ganz ehrlich, so ist es. Und manchmal, und da bin ich auch sehr dankbar darüber, wir können uns das auch schon mal per WhatsApp, geht ja alles viel schneller, du siehst, ich sitze auch jetzt oder du hörst im Auto, da wird eine Sprachnachricht und dann sage ich einfach, ich brauche dich jetzt.
2: Ja.
1: Dann ist die 5 Minuten später klingelt das Telefon.
2: Ja. Weil sie und aber weiß, dass das nicht irgendwie missbraucht wird, dass du wegen jedem Pups, sag ich mal, sie anrufst, sondern dass es dann wirklich was ist, wo du sie jetzt brauchst, und zwar sie, ganz speziell.
1: Genau, und im Umkehrschluss genauso hatten wir jetzt auch in den letzten Jahren, gerade nach Corona, hat es da auch ein paar Vorfälle gegeben. Wir können wirklich mega, also bis, ich sag mal, wirklich Details besprechen, und ich gehe da aus, eigentlich gehe ich immer mit einem guten Gefühl aus unserem Gespräch raus. Nee, eigentlich ist auch schon zu viel Füllwort. Ich gehe mit einem guten Gespräch raus. Und in der Regel fahre ich dann meistens, ich muss nach Hause fahren, sie holt ein bisschen weg, dann geht es auf der Rückfahrt, geht es mir durch den Kopf, dass ich dann sofort so eine WhatsApp aufmache. Schön, dass es dich gibt.
2: Ja.
1: Also das muss ich dann nochmal loswerden und dann kommt zurück, danke für dich. Aber das muss man leben. Mir hat mal einer, ich glaube, da war ich erst 13, hat zu mir einer gesagt, wenn du Freunde haben willst, dann sei ein Freund.
2: Das ist richtig.
1: Oder eine Freundin.
2: Ja. Ich habe vorhin noch mal gelesen, so dass dieses Thema Vertrauen aus der gleichen Wortfamilie kommt wie Trost und Trösten. Und da habe ich dann jetzt gerade auch so drüber nachgedacht, dass das ja sowas ist, was, wenn du sagst, du gehst aus einem Gespräch mit einem guten Gefühl raus, dann hast du da Beruhigung oder Trost oder was auch immer erfahren, wenn du es gerade gebraucht hast, oder?
1: Richtig, richtig. Und dieses gegenseitige Aufbauen, und ich erlebe das auch mit meiner Nachbarin, die übrigens, wenn ich unterwegs bin, geschäftlich auf meine Doggies aufpasst, das ist auch so ein Urvertrauen. Also dass ich würde mir nie vorstellen, dass jemand was in meinem Haus dann macht, und ich finde es so toll, dass, wie soll ich dir das sagen, das ist gelebt, wenn die aber anruft und sagt, oh, unser Sohn muss von der Schule abgeholt werden, da ich ja nun Unternehmerin bin und auch eigener Chef, dann kann ich sagen, kein Thema, wann muss er geholt werden? Mhm. Das macht man gerne. Ich weiß nicht, vielleicht ist das verrückt, wie ich dir eben oder deiner Kollegin sagte. Ich habe das schon mal, wenn man dann neue Leute kennenlernt. Ja, da ist jetzt bei dir jemand im Haus. Ja, und da stehen auch alle Türen auf, weil das so gewollt ist. Ne? Und dann... Das kann man nicht verstehen, wenn man dieses Urvertrauen nicht lebt. Und ich habe einmal gesagt, das ist weitaus besser, als wenn wir an jedem Menschen oder in jeder Situation zweifeln und hadern.
2: Ja, und das ist einfach ein positives Menschenbild, das dahinter steckt. Das ist der Glaube dran, dass der Mensch im Grunde gut ist.
1: Ha, gibt es ja auch ein Buch.
2: Ja, habe ich auch gerade gemerkt.
1: Und ich sage dir, das ist es ja, sind wir nicht, und da könnte ich ja jetzt mich auch mit dir Stunden drüber unterhalten, ist es nicht die Energie, die du ausstrahlst, die du wieder zurück anziehst? Wir leben im Zeitalter der Manifestation. Wenn ich den ganzen Tag über nur schlecht über die Menschen denke, die mir vielleicht begegnen und denen ich mal ruckzuck ein bisschen mehr von mir erzähle, ja, dann passiert's auch.
2: Ja, aber wenn du ein positives Menschenbild hast, also so geht es mir zumindest immer, ich denke dann immer, ja, das war jetzt ein Ausrutscher. Da war jetzt, irgendwie ein blöder Mensch da, oder jemand, der jetzt mit meinem Vertrauen nicht so cool umgegangen ist. Und gleichzeitig habe ich dann aber wieder viele positive Erfahrungen.
1: Oder der Ausrutscher will dich etwas lehren. Also ich finde das so... Ich habe noch nie eine schlechte Begegnung in meinem Leben gehabt. Ich habe mit Sicherheit, dürfen wir laut sagen, negative Menschen kennengelernt. Aber rückblickend darf ich heute sagen, hat mir jeder ein Stück weit etwas mitgegeben. Mhm. Und heute denke ich mir, je mehr Respekt wir leben, je wohlwollender werden wir. Das ist, ich werde manchmal ausgelacht über meine Haltung, aber ich lasse sie mir einfach auch nicht mehr nehmen. Ich habe zu Corona unseren Kunden Zuversichtsschreiben geschrieben und dann sagten die immer, ja, hier braucht denn Gottes vor. Und ich sage, heute sind wir auch wieder genau dort, wo wir vor Corona waren und wir leben glücklich. Was habe ich heute Morgen noch so gedacht? Wir müssen nicht alles glauben, was wir denken. Das finde ich total wichtig.
2: Das stimmt.
1: Wir haben ja die schlimmsten Geschichten erzählen wir uns selber, indem wir schon denken, oh, könnte der das jetzt weiter erzählen? Wenn so, ich das doch schon spüre, dann
2: so
1: muss
2: rum,
1: ich doch
2: dann ja,
1: aufhören, nicht zu reden.
2: So rum glaube ich auch. Und auf der anderen Seite frage ich aber auch so ein bisschen, ob das auch mit dem Vertrauen ins eigene Bauchgefühl zu tun hat.
1: Ach, das glaube ich auch. Das kann ich dir sagen hier, ich habe immer, wenn es sich im Bauch nicht gut angefühlt hat, und da habe ich auch Dinge getan, habe Entscheidungen getroffen, auch wenn die unpopulär waren. Und rückblickend muss ich sagen, das waren meistens die Entscheidungen, die ich nochmal überdacht habe später und habe gedacht, okay, hast du gespürt, hast du getan, jetzt steh dazu. Mhm. So muss man es auch wieder sehen.
0: Aber es war auch immer das beste Gefühl oder das Beste, was rausgekommen ist, oder Edith? Weil ich bin auch ein absoluter Bauchgefühlmensch.
1: Und deswegen habe ich euch heute gerade angerufen, ist mir heute wieder passiert. Und bin ich dann so gerade heraus. Aber das ist, ich weiß gar nicht, soll man es authentisch nennen oder einfach Lebenserfahrung, das ist ja nett. Alles
2: aber,
1: gut.
2: Aber Edith, jetzt möchte ich doch noch wissen, du hast vorhin gesagt, alle Begegnungen haben dich was gelehrt. Was hast du jetzt von uns mitgenommen?
1: Ach, ich habe euch so schön zugehört und ich habe so mir gedacht, dass das ganz wichtig ist, was ihr jetzt macht. Wir leben in einer Zeit, wo wir doch viel, viel mehr Respekt und über das Miteinander sprechen und vertrauensvolle sprechen und den anderen beim Sprechen nicht nur zuhören, auch sehen. Wir sehen die Menschen nicht mehr. Mhm. Wenn manche Menschen sich unterhalten, ich bin unfassbar mit vielen Menschen zusammen. Ich habe heute mindestens 20 verschiedene Charaktere vor mir gehabt und habe beobachtet, wie wenig die einander sehen, hier und da. Und dann am Ende, wenn du reinkommst und in diese Situation, wo diskutiert wird und besprochen wird, eine Ruhe reinbringst und sagst, wir schaffen alles, alles geht nach vorne. Dann merkst du, wie zufrieden diese Menschen sind. Und mir kommt es manchmal so vor, wenn ich in Social Media oder Medien generell unterwegs bin, dass wir doch recht ziemlich vorgefertigte Meinungen schon haben. Wir können wenig wertfreie Meinungen von uns geben. Und ich sage das sehr oft, der Mensch landet dabei im Chaos, weil er es gedanklich nicht mehr verarbeitet.
0: Also Edith, ich würde sagen, wir speichern hier deine Nummer ab als Motivations-Coach hier, wenn wir dich mal brauchen, oder?
1: Ach, das ist aber süß von euch.
0: Ja, ganz herzlichen Dank, dass du dich gemeldet hast, dass du mitgequatscht hast und dir jetzt auf alle Fälle eine gute und sichere Heimfahrt, ne?
1: Ach, ihr habt mir mein letztes Stück versüßt und ich wünsche euch noch eine wundervolle Nacht.
2: Danke.
1: Und höre euch jetzt noch gerne weiter zu. Vielen
2: lieben
1: Dank.
2: Tschüss,
0: Dankeschön. Mach's gut, Edith. Ciao, ciao. 08000 900 901 ist die Nummer hier zu uns ins Studio und heute geht es ums Vertrauen.

0: Big FM ist hier mit dem Night Talk und heute geht es bei uns um Vertrauen. Ja, da haben wir einiges gehört von der lieben Edith eben und jetzt machen wir direkt weiter. 08900901, die Nummer hier zu uns ins Studio und wir waren auf der Straße unterwegs, beziehungsweise eine Kollegin und sie hat auch jemanden interviewt und zwar eine Nonne.
1: Eine Person. Na, also ich würde noch lieber sagen, Gott, wo ich vertraue, ich war so krank und bin wieder so gesund geworden. Und das ist wirklich, deshalb bin ich da auch sehr dankbar, jeden Tag. Und ja, oh ja, es gibt schon Menschen, wo ich auch vertraue in unserer Gemeinschaft. Wir sind auch Schwesterngemeinschaft. Wir sind zwar nicht mehr viel, aber immerhin. Wir vertrauen uns, glaube ich, schon gegenseitig auch.
0: Ja, süß, oder?
2: Voll schön. Ja. Und ich finde das, was sie sagt über mit Gott, das finde ich total cool auch, weil das letztendlich sowas ist, wo du wirklich keine Angst haben musst, dass es irgendwo rausgeht und du spontan jederzeit mit all deinen Gedanken hingehen kannst.
0: Genau, weil so weit denkt man gar nicht. Ne? Aber auch wenn sowas ist, wenn ich abends so bete, ne? Wenn ich wirklich ins Bett gehe und dann, lieber Gott, bitte, ach Gott, hier, gib mal einen Schubs, dass das oder das in die gute Wege geht oder ja gut zu Ende geht oder wie auch immer. Ne? Aber das stimmt schon. Man kriegt halt nicht wirklich so eine direkte Antwort, sag ich mal.
2: Weiß ich nicht. Ich habe eine Erfahrung gemacht, die finde ich total interessant. Es gibt das Gebet der liebenden Aufmerksamkeit von Ignatius, egal. Und der sagt, man soll abends einfach in einen Moment der Stille gehen und sich dann versuchen, durch die liebenden Augen Gottes anzuschauen. Und das fand ich total krass, was sich da schon in meinem Leben verändert hat, einfach die Brille zu wechseln und sich selber nicht so zu verurteilen im Sinne von, ah, du hast schon wieder das heute nicht gut gemacht und das war falsch und so, sondern mal zu überlegen, wie würde jemand dich angucken, der dich wirklich liebt. Und das hat total was verändert, weil das viel weicher wurde. Und dann habe ich immer gedacht, der liebe Gott würde mich angucken und würde denken, ah ja, Paulina, mach's morgen nochmal. Und eben nicht so hart. Und das fand ich total schön, wie da einfach auch was wachsen konnte und ein Vertrauen in mich wachsen konnte, weil ich das Gefühl hatte, absolut geborgen zu sein. Und das finde ich sehr, sehr schön, wenn du diese Erfahrung auch machen kannst.
0: Okay, also was ich schon mal hatte, war wirklich, wenn ich so eine Fragestellung hatte und nicht weiter wusste, dann in die Stille gehen und auf eine Antwort warten. Mhm. Du kriegst die zwar, also die geht nicht ins Ohr oder so, aber jetzt sind wir wieder beim Bauchgefühl. Du kriegst dann irgendwie so ein Gefühl bei einer bestimmten Antwort. Ne? Also weißt du, was ich meine?
2: Ja, total. Und da sagt ja zum Beispiel, habe ich in meiner Seelsorgeausbildung gelernt, dass die Menschen die Lösung ihrer Probleme oder ihrer Themen alle in sich tragen und dass es eigentlich nur darum geht, in der Seelsorge das rauszukitzeln. Und eben, wenn ich dir jetzt sage, du musst es so machen, du sollst es so machen, dann ist das meine Lösung, aber vielleicht gar nicht deine. Und letztendlich geht es darum zu schauen, mit was für Fragen helfe ich dem anderen, der anderen, an den Kern ihrer Themen ranzukommen. Und ich fand es total interessant, die allererste Übung, die wir hatten bei der Seelsorgeausbildung war, wir mussten 4 Minuten zuhören. Nichts sagen, keine Zwischenfragen stellen, einfach nur Präsenz halten und zuzuhören. Weißt du, wie lang 4 Minuten sein können?
0: Ja, beim Radio weiß man das, wenn man da arbeitet. 4 Minuten können schnell sein, können aber auch sehr lange sein.
2: Ja. Aber das fand ich ganz krass, wie es einfach darum geht, die Präsenz zu halten. Und ich glaube, das machst du ein bisschen im Gebet auch, dass du was erzählen kannst und es ist einfach jemand da, wenn du dran glaubst, der die Präsenz hält.
0: Mhm. Genau. 08900901, die Nummer hier zu uns ins Studio. Und wir haben den nächsten am Telefon, und zwar der Lorenz. Hallo Lorenz.
3: Ja, guten Abend, hallo.
0: Hallo. Hi. Heute geht es bei uns um Vertrauen. Wem vertraust du denn so alles an, Lorenz?
3: Welchen Personen ich alles was anvertraue?
0: Ja. Also musst du jetzt nicht beim Namen nennen, aber wärst du vielleicht deine wichtigste Person?
3: Ja, an sich habe ich so 2 gute Freunde, denen ich extrem viel anvertraue und natürlich Familie, ne? Also so erweiterter Familienkreis, den ich halt sehr viel anvertraue. Das ist so der engste Kreis, Familie und zwei Freunde, die mir viel bedeuten, die mich halt schon seit Jahren begleitet haben.
0: Hast du dir dann auch so, dass du jetzt sagst, so hier, keine Ahnung, mein Bruder ist jetzt für die Arbeit zuständig, wenn ich da Probleme habe, und mein bester Kumpel für die Beziehung, wenn ich da Probleme habe? Also hast du die so kategorisiert, sage ich jetzt mal?
2: Genau.
3: Ja, mit der Zeit merkt man ja, wer gewissermaßen sensibler ist bei einer bestimmten Thematik, wie du es ja gerade so eingeordnet hast. Und das ist aber nicht zwangsläufig so, dass ich, wenn jetzt meine Schwester oder wer auch immer dann weniger sensibel dafür ist, dass ich von vornherein denke, zu der gehe ich nicht hin. Also ich denke, dass ich mir bei jeder Person, die ich als vertrauenswürdig erachte, dass ich mir gute Informationen und ein gutes Ohr holen kann. Aber klar, wenn man dann so stark mit einem negativen Thema beschäftigt ist, dann macht man sich seine Gedanken, weil man möchte gleich irgendwo guten Rat bekommen, eine Hilfe bekommen und dann schaut man, wer ist abkömmlich, wer nicht und dann richtet man sich auch danach. Also es ist nicht unbedingt so diese Empathie, die dann bei der Person dann da sein muss, sondern manchmal ist es halt auch der Zeitdruck, ne?
2: Ja, ich musste jetzt gerade dran denken, dass du hast gesagt, so Rat, einen guten Rat zu kriegen. Und ich habe mal gelesen, Ratschläge sind auch Schläge. Aber ist so ein bisschen, wenn man so, habt ihr mal erlebt, dass man so einen Ratschlag kriegt, der einfach überhaupt nicht hilfreich ist?
0: Ja, das kriegt man, glaube ich, immer mal, oder?
2: Voll,
0: aber mal, nicht, also nicht immer, nicht bei jedem.
2: Oh, ich finde, es gibt schon sehr viele Ratschläge, wo man sich so denkt, danke dafür, kann ich gar nichts mit anfangen. Wie geht's dir da, Lorenz?
3: Ja, ist tatsächlich so. Also man bekommt viele Ratschläge, die im Endeffekt einem nicht weiterhelfen, ne? Weil die Person, mit der man dann das Thema, den Kontext bespricht, weil sie gar nicht in der Materie drin ist, aber man erachtet die Person schon als vertrauenswürdig, weil man die Person auch schon seit Jahren begleitet und dann denkt man, ja, jetzt habe ich mir doch was anderes erhofft, aber der Freund, die Freundin, wer das dann auch immer ist, der als vertrauenswürdig zu Rate gezogen wird, kennt sich mit der Thematik gar nicht aus und dann kommen irgendwelche irrelevanten oder Ratschläge, die dann komplett aus dem Kontext entgleisen.
2: Mhm. Was macht denn eine Person für dich vertrauenswürdig?
3: Also grundsätzlich, dass ich die Gewissheit habe, dass die Person das Thema, das, was mich bedrückt, wenn ich das dann loswerde, dass sie nicht gleich in ein paar Sekunden mit dem Thema hausieren geht. Mhm. Das ist für mich ganz wichtig. Und wenn ich dieses Gefühl habe, dass ich mich drauf verlassen kann, dann stufe ich sie als vertrauenswürdig ein. Mhm.
2: Und ich finde auch noch, das, was du jetzt gerade gesagt hast, sind oft langjährige Leute, die dich gut kennen.
3: Ja klar, das sind auch oft langjährige Leute, aber man trifft auch hin und wieder jemanden, den man jetzt nicht so lange kennt, aber schon das ein oder andere Erlebnis hat, vielleicht mal zusammen wegfährt oder vielleicht irgendwie im Fitnessstudio sich beim Weg läuft und dann zusammen was unternimmt und das können dann auch vielleicht nur wenige Wochen sein oder wenige Monate, wo sich dann eine extreme Portion an Vertrauen aufbaut. Das ist mir auch schon passiert, ja.
2: Aber es muss wachsen.
3: Es muss wachsen, ja, auf jeden Fall, weil im Verlauf der Interaktion, da kommen ja auch Ereignisse auf, die man dann vielleicht nicht sich so erhofft, wo man dann denkt, die Person verhält sich anders oder halt Ereignisse, wo die der Gegenüber oder die Gegenüber sich negativ verhält und anhand dessen bewertet man ja den ganzen Werdegang und definiert dann, ob die Person vertrauenswürdig ist oder nicht. Ja, sehe ich genauso. Also die Zeit bringt es.
2: Und glaubst du, wenn Vertrauen einmal zerbrochen ist, kann es wieder wachsen?
3: Das muss man auch von dem Kontext abhängig machen. Also weshalb ist das Vertrauen zerbrochen? Wenn es jetzt beispielsweise eine Beziehung ist und dann geht jemand fremd, ich glaube, dann bekommt man die Scherben nicht mehr zusammen. Mhm. Ne? Das ist wie eine zugeklebte Vase.
2: Mhm. Und das wird dann immer Teil der Beziehung sein, meinst du?
3: Ja, der eine oder andere kann sich sicherlich damit abfinden. Ich habe da meine persönliche Definition wie jeder andere auch und ich denke, da komme ich nicht drüber hinweg, als unter dem ganzen Strich zu ziehen. Da kann ich nicht mehr sagen, naja, das Vertrauen kann wieder kommen, das ist dann vorbei. Oder wenn mich jemand beklaut, hatte ich auch schon gehabt, dass eine Person bei mir übernachtet hat und dann hatte ich halt einen 50er-Schein im Wohnzimmer unter der Vase. Ich habe da halt so einen Wohnzimmertisch und da ist eine Vase mitten drauf und darunter habe ich für alle Fälle immer so einen 50er-Schein. Der wird halt zur Hälfte von der Vase bedeckt und das war ein ehemaliger Kumpel von mir, der hat dort übernachtet und ich habe halt bei mir im Schlafzimmer übernachtet und dann am nächsten Tag war der 50er nicht mehr da. So, und dann habe ich mich gefragt, oh, wo ist denn der? Und dann meinte ja, ich weiß von nichts. Und dann hat er natürlich mühsam versucht, Couch und Sessel irgendwie beiseite zu schieben. Vielleicht ist es ja darunter. Und ich hatte auf diesem 50er-Schein hatte ich eine vierstellige Zahlenkombination draufgeschrieben. Und dann habe ich zu ihm gesagt, ja, vielleicht hast du ihn versehentlich eingesteckt. Dann meint er, nee, sowas würde ich doch nicht machen. Dann meinte ich, ja, vielleicht hast du ja dein Geld rausgeholt und hast versehentlich den 50er-Schein damit reingepackt, wieder in deinem Portemonnaie. Und dann meinte ich, zeig doch mal. Und dann war genau die Zahlenkombination, die ich draufgeschrieben hatte, die war da drauf. Und das habe ich ihm auch vorher gesagt. Und dann war für mich aus. Also da gibt es kein Vertrauen mehr. Wer sowas macht, das kann man nicht mehr aufbauen.
0: Hast du das denn auch mit anderen Sachen schon mal erlebt, dass du jemandem was anvertraut hast und das ist dann rausgekommen?
3: Ja, habe ich, ja klar, auch auf der Arbeit, wo man dann sich untereinander austauscht und dann ist dann jemand zum Vorgesetzten, zum Chef gelaufen und hat gesagt, ja, ich kritisiere das und das. Und entsprechend war dann natürlich das Vertrauen auch weg. Klar, habe ich auch schon erlebt.
0: Schon eine miese Nummer dann, ne? Muss man echt sagen.
3: Ja, total, weil man erzählt ja etwas, weil man vielleicht auch was zusammen bewegen möchte und in einer Art Dynamik den Prozess, sei es jetzt wie bei mir auf der Arbeit, modifizieren möchte, dahingehend, dass alles irgendwie besser wird, transparenter wird und man möchte ja etwas anstoßen und wenn man dann zum Kollegen hinläuft oder zur Kollegin und die rennt dann 2-3 Stunden später zum Vorgesetzten, das ist nicht die feine englische Art.
0: Ja, und das Gefühl, was dann da so auch noch hängen bleibt, so über Wochen, oder? Das ist doch richtig unangenehm, weil manchmal weiß man ja auch gar nicht, hat es jetzt der eine oder der andere verraten, ne? Das ist schon ein bisschen blöd, ne? Wie bist du damit umgegangen?
3: Naja, in dem Falle wusste ich das, weil ich habe mit ihr nur darüber geredet, sonst wusste das gar keiner. Und für mich war es ganz klar, dass sie das nur gewesen ist. Dann hatte sich das Thema erledigt gehabt. Da habe ich jetzt nicht großartig gegrübelt, nachdem der Vorgesetzte mit mir über dieses Thema gesprochen hat. Dann wusste ich ganz genau, wer das ist. Aber es war jetzt nicht so ein Weltuntergang, weil mein Chef hat es damals halt auch so gesehen, dass es dahingehend zu verstehen ist, dass eine Besserung innerhalb des Betriebes entstehen soll. Ne? Und ich habe jetzt nicht einen Rüffel bekommen oder dergleichen. Das war eigentlich eher sogar positiv am Ende. Aber dass man dann dahin rennt, und das, was vorher unter vier Augen besprochen wurde, dass man das preisgibt, das ist unter aller Kanone, das geht nicht.
2: Ja, und ich glaube, das, was wir zusammenfassen können, ist, dass Vertrauen, wenn es einmal zerbrochen ist, einfach ganz schwer wieder aufzubauen ist.
3: Auf jeden Fall. Es sind natürlich manchmal auch Sachen, wenn man jetzt sich, für eine Theatervorstellung bemüht und dann holt man Karten oder Museumsbesuch oder Kinobesuch, was auch immer, Konzertbesuch und dann wird man auch sitzen gelassen. Ist zwar auch sehr, sehr enttäuschend, habe ich auch schon erlebt, aber ja, da muss man halt gucken, was sind denn die Gründe und wenn es plausible Gründe sind, dann kann man drüber hinwegsehen, ne?
2: Aber das ist dann ja kein Vertrauensmissbrauch. Das kann ja auch, also es kann ja auch manchmal einfach was ein Missverständnis oder ein Missgeschick oder irgendwie was sein. Also ich finde, das, was du jetzt erzählt hast, so vorhin mit dem Thema eben, wenn eine Beziehung irgendwie mit betrogen werden oder sowas, das ist ja nochmal ein ganz anderes Kaliber, als wenn jetzt irgendwie jemand Theaterkarten kauft und vielleicht im Stau steht oder was auch immer.
3: Auf jeden Fall, ja klar. Das ist ein ganz anderes Format, na klar. Auf jeden Fall. Also da muss man auch frühzeitig die Reißleine ziehen bei solchen gravierenden Ereignissen. Weil ich finde schade, dass viele Leute eben nicht in der Lage sind, die Reißleine zu ziehen und sagen, hey, da wurde ich betrogen. Ich habe schon mit Leuten gesprochen, die gesagt haben, ja, aber das hat der dann irgendwie nicht gewollt oder der war im besoffenen Zustand.
2: Ja, Ausreden.
3: Ja, genau. Bis die Balken sie biegen, ja. Und dann denke ich, es ist doch egal, ob es jetzt geregnet hat oder ob es 40 Grad hat in NRW.
0: Das ist ja auch geil.
3: Ja, ist ja so. Das bringt doch nichts. Was soll ich mich dann mit der Thematik auseinandersetzen? Schlussstrich, das war der Verkehrte und schießen in den Wind. Ende.
0: Ja, genau,
3: Gelände.
0: Lorenz. Ja, du sagst es. Ganz herzlichen Dank für deinen Anruf. Ja, hat sehr Spaß gemacht mit dir. Und weiterhin eine wundervolle Nacht, einen wundervollen Abend. Noch ist es ja nicht ganz Nacht.
3: Ich danke euch für das Gespräch, euch auch einen schönen Abend und bleibt gesund.
2: Machen wir, du auch. Tschüss.
0: Mach's danke. Gut. Ciao, ciao. 08000 900 901, die Nummer hier zu uns im Studio. Und heute geht's

0: Willkommen hier zum Big FM Night Talk, heute mit dem Thema Vertrauen. Und es geht nicht einfach nur um Vertrauen, sondern es geht eigentlich so ein bisschen mehr um ja, vertrauliche Gespräche. Wem vertraue ich etwas ganz Bestimmtes an oder wo lasse ich es lieber bleiben? 08900901 ist die Nummer hier zu uns im Studio. Und bei mir im Studio ist heute wieder der liebe Christian. Servus.
1: Hallöchen.
0: Tolles Thema, oder?
1: Ja, auf jeden Fall.
0: Wem vertraust du denn so deine Sorgen und Ängste an oder vielleicht auch ein paar Geheimnisse?
1: Meine beste Freundin. Okay. Meine beste Freundin ist die Person, jedes Mal, wenn ich irgendein Problem habe oder irgendwas habe, wo das ich zu klären habe oder ich ein Anliegen habe, dann gehe ich direkt zu ihr.
0: Also das ist so wie so eine Schwester, kann man sagen, für dich?
1: Ja, auf jeden Fall, auf jeden Fall.
0: Wie lange kennt ihr euch schon?
1: Wir kennen uns schon seit 10 Jahren und wir haben uns in der Schule kennengelernt.
0: Wow, das ist ja schon eine ganz schöne Zeit.
1: Ja, vor allem, weil wir beide von Italien kamen, aber von unterschiedlichen Regionen in Italien und dann haben wir uns in derselbe Schule getroffen.
0: Hier in Deutschland dann?
1: Hier in Deutschland dann,
0: das
1: genau.
0: Ist ja der Hammer.
1: Aber dann in Schwarzwald und dann sind wir beide hierher Heidelberg und Mannheim gezogen.
0: Das ist ja Wahnsinn,
1: ja,
0: oder?
1: Ja, auf jeden Fall.
0: Okay, wie unterhaltet ihr euch? Das möchte ich mal gerne wissen. Auf Deutsch oder Italienisch?
1: Auf je nach
0: ist einfacher, ne?
1: Ja, auf jeden Fall. Aber je nach Argument, sag ich mal, je nach Thema wechseln wir auch manchmal, weil manchmal kann man auf Deutsch Sachen besser erklären.
0: Tatsächlich, allem, findest du?
1: Es gibt zum Beispiel Wörter, die ich erst auf Deutsch gelernt habe und dann auf Italienisch.
0: Okay.
1: Das heißt, die kommen mir natürlich auf Deutsch als auf Italienisch. Aber, okay. Aber für die meisten Sachen ist Italienisch dann die Muttersprache. Ich weiß nicht, ist ein bisschen schwierig. Wenn du so halb aufwächst, dann hast du...
0: Hast du von hier ein bisschen und von da ein bisschen.
1: Genau.
0: Genau. Aber wie ist das jetzt? Ich weiß nicht, habt ihr gegenseitig, habt ihr Partner oder sowas? Wie ist das dann? Spielt dann so Eifersucht ein bisschen eine Rolle?
1: Vielleicht ein bisschen, aber es ist nicht diese, so wie in einer Partnerschaft, diese Eifersucht, sondern es ist einfach...
0: Ja, ich meine auch eher so Eifersucht von den Partnern, weil ihr euch so gut versteht und ihr euch halt auch alles anvertraut. Das, denke ich, ist ja auch immer ein bisschen schwierig, ne? Weil so die Partner denken wahrscheinlich, ja, Schatzi vertraut mir alles an und so. Und in Wirklichkeit ist es aber so, dass jetzt so in eurem Fall die beste Freundin, ne?
1: Ja, aber das ist gar kein Problem gewesen bis jetzt.
0: Okay.
1: Weil jedes Mal, wenn sie eine Beziehung hatte, hat sie klar und deutlich gesagt, er war von Anfang an hier. Wenn du auch hier sein möchtest, dann musst du damit klarkommen.
0: Okay.
1: Und bei mir wäre es genau dasselbe. Meine Partnerin und sie müssen sich verstehen, weil sie eben auch immer mit mir ist.
0: Ja.
1: So, und wenn sie sich nicht verstehen, dann funktioniert das nicht.
0: Okay, also es wird von vornherein klar abgesteckt. Partner, Partnerin muss das akzeptieren, sonst danke, tschüss.
1: Ja, auf jeden Fall.
0: Tschüss,
1: auf jeden Fall, ja.
0: Was waren denn so, also kannst du das vielleicht heute sagen, was war denn so eines der größten Geheimnisse, die vielleicht heute kein Geheimnis mehr, oder was heute kein Geheimnis mehr ist? Hast du da irgendwas so im Gedächtnis?
1: Low-key versuche ich eigentlich nicht, Geheimnisse zu haben, weil...
0: Ja, aber jeder hat doch Geheimnisse.
1: Ja, fair, aber...
0: Hält dir gerade nichts ein, ha?
1: Nee, gerade nicht.
0: Okay, machen wir es mal umgekehrt. Hast du schon mal jemand anderen gekannt, dem du was anvertraut hast und der es verpetzt hat?
1: Nein, weil wenn ich irgendwas sage, da gehe ich fast immer davon aus, dass es erzählt werden könnte.
0: Das heißt, du gehst ein bisschen offen damit um, oder?
1: Ja. Ich versuche, ein offenes Buch zu sein, so dass eben nichts irgendwie rauskommen kann von dem... Oder, weißt du,
0: also du bist sehr offen auch mit anderen Menschen.
1: Ja, weil wenn alles schon auf dem Tisch ist, dann kannst du nichts gegen mich verwenden. So.
0: Ja gut, aber ich meine, wenn Chef oder Chefin mal doof ist, dann sagst du ihr ja nicht direkt blöde Kuh, oder?
1: Nein, ich sag nicht blöde Kuh, auf jeden Fall nicht. Aber ich sag dir auf eine professionelle Art und Weise, dass du eine dumme Kuh bist. Aber auf eine professionelle Art und Weise.
0: Okay, also ich habe das jetzt bisher Corporate noch nicht
1: Language.
0: Gemerkt bei dir. Das ist ja auch der Hammer. Aber das musst du mir nachher mal erzählen, wie du das am besten machst. Ja. Okay, also was ist wichtig an so einer Freundschaft?
1: Kommunikation. Kommunikation ist das Wichtigste. Aber genauso wie in so eine tiefe Freundschaft und aber auch in Beziehungen und in Ehen, man muss miteinander kommunizieren. Man muss sagen, ey, da dieses Anliegen habe ich jetzt, was machen wir? Und man muss zusammen gegen das Problem sein und nicht, ich will Recht haben, du willst Recht haben, weil am Ende gewinnt einer und dann verliert ja beide.
0: Also, das ist das beste Rezept für eine super Freundschaft.
1: Ja, auf jeden Fall. Einfach miteinander reden und wirklich kommunizieren. Und das zusammen mit dem zusammen gegen das Problem und nicht beide gegeneinander.
0: Dankeschön, Christian.
1: Gerne.
0: Eine wundervolle Nacht wünsche ich dir und ich sag mal bis zum nächsten Mal. Ne?
1: Ja, bis zum nächsten Mal.
0: Merci. 08900901 ist die Nummer hier zu uns ins Studio. Vertraut ihr eure Sachen an und mit wem könnt ihr ganz offen quatschen? Oder habt ihr überhaupt niemanden? Seid ihr da eher einsam? Wie gesagt, ruft durch, quatscht mit 08900901.

0: Big FM ist hier mit dem Night Talk und heute geht es bei uns um Vertrauen. Und ich habe ja hier die Expertin am Start, Paulina nämlich. Das ist so gemein.
1: Expertin für was? Jetzt bin ich gespannt.
0: Ja, jetzt bist du gespannt, ne? Ja, in Sachen Religion und so, ne? Also es ist ja eine katholische, evangelische Kirchensendung hier, wenn man das mal so sagen darf.
1: Wir haben heute auch schon über Gott gesprochen.
0: Ja, das stimmt, das stimmt. Aber ich habe ein bisschen recherchiert und da habe ich eine Geschichte rausgefunden, aber die erzählst du am besten von Abraham.
1: Ja.
0: So, leg los.
1: Abraham ist eine lange Geschichte, aber ich glaube, das, worauf,
0: ich hätte gerne die Kurzversion.
1: Das, worauf du raus möchtest, ist, dass er von Gott aufgefordert wird, auszuziehen und eben seine Heimat zu verlassen und dann sein Lager quasi aufzuschlagen und sein Volk zu gründen an einem Ort, der ihm völlig unbekannt ist. Ist das die Geschichte?
0: Ja.
1: Gut. Und ich finde das total beeindruckend, dass jemand einfach alles stehen und liegen lässt und irgendwo hingeht. Und gleichzeitig denke ich, es gibt viele, viele Menschen, an die ich heute auch denken könnte, wo mir einfallen, die das machen mussten, die alles stehen und liegen lassen haben und darauf vertrauen mussten, dass es irgendwo anders gut wird. Und das finde ich schon total interessant, wenn du den Transfer so in die heutige Zeit auch machst. Es ist Gottvertrauen und eben darauf zu vertrauen, dass alles gut wird.
0: Ja, ich finde die Geschichte deshalb so toll, weil, jetzt kommt es völlig flach, ja, aber ich folge jemanden auf Instagram, die eigentlich von hier, aus der Pfalz ist, sage ich jetzt mal, aus der Gegend hier, ja, nach Amerika gezogen ist, also ein Ami geheiratet hat, nach Amerika gezogen ist und dort auch lebt, muss man sagen, und auch Familie gegründet hat und alles. Und der Mann ist jetzt zusammengebrochen. An Ostern war das irgendwie. Der ist ohnmächtig geworden in der Kirche. Und die hatten wirklich Angst, dass sie ihn nicht irgendwie, also dass er stirbt. Ja, eine Riesenangst mitten im Gottesdienst und so. Und er war eine ganze Weile weg und also nicht ansprechbar, ohnmächtig, wie gesagt. Und er hat dann später, also der wurde dann geholt, klar, ne? Also mit Krankenwagen und Co. Und haben auch alles durchgecheckt. Die haben nichts gefunden bei ihm. Aber er sagt, Jesus ist ihm begegnet und Jesus hätte ihm gesagt, er soll alle Zelte abbrechen und in den Süden ziehen. Komplett. Und jetzt haben die beiden so Gottvertrauen und sind wirklich dabei, das Haus fertig zu machen, das Haus zu verkaufen und versuchen weiterhin ja irgendwie in den Süden zu ziehen.
1: Crazy.
0: Und sagen auch, also sie ist auch, also sie nimmt einen da immer mit, finde ich total klasse. Und wie gesagt, nimmt einen da mit und erzählt halt immer auch, was für Gefühle sie hat und sagt aber nein, aber wir haben Gottvertrauen. Und wenn er das hatte, dass er sagt hier, ja, so und so, das hat er erlebt und das hat er mitbekommen und ihm wurde das gesagt und dann glaubt sie daran auch und dann ist sie da auch voll dabei und unterstützt ihn und natürlich auch mit der kompletten Family. Jetzt muss man sagen, jetzt hat sie auch noch teilweise junge Kinder, ne? Und das finde ich ja so schwer. Und ich kann euch sagen, wie sie heißt, können wir mal Werbung machen, oder hier, Melanie and Darlings, vielleicht kennt ihr sie. Und ich mache gerade hier Insta auf und guck mal. Ja. Da ist sie gleich als erstes drauf, das ist unglaublich. Ja, und sie nimmt einen so mit, auch mit den, auch so ein bisschen mit der Abschiedstrauer und so, aber sagt trotzdem, aber nein, aber wir vertrauen auf Gott.
1: Ich finde bei diesem, auch bei der Abraham-Geschichte, total spannend. Es gibt ja Menschen, die sagen, ich habe Gott Vertrauen. Und als Theologin ist das natürlich mir jetzt auch nicht fremd.
0: Ja.
1: Das, was aber ich gelernt habe, ist, du musst trotzdem was investieren. Du kannst nicht die Hände in den Schoß legen und sagen, ich mache nichts, ich habe Gott Vertrauen, Gott wird alles richten, sondern du musst dafür auch was tun. Du musst nicht Leistung bringen, sondern du musst mutig sein vielleicht. Du musst vielleicht deine alten Zelte abbrechen, Zweifel über Bord schmeißen. Und ich denke, bei Abraham, wenn wir den als realistischen Menschen sehen, der hatte sicherlich Zweifel, der hatte sicherlich Angst. Bequemer wäre es gewesen, zu Hause zu bleiben.
0: Ja.
1: Und ich glaube, das ist schon so was, was ich sagen würde, dass Gottvertrauen gepaart sein muss mit Mut oder anderen Begriffen.
0: Ja, guck mal, Job aufgeben oder sowas.
1: Zum Beispiel.
0: Ne? Das machst du auch nicht irgendwie, wenn du das jahrelang gemacht hast, machst du es auch nicht von heute auf morgen.
1: Beziehung verlassen vielleicht auch, weil du sagst, wir sind ja Gewohnheitstiere und darauf zu vertrauen, ich habe das Gespür, der und der Weg ist jetzt richtig und ich muss aber was dafür tun. Und dann kannst du rückblickend sagen, wow, krass, es ist gut geworden. Aber du musstest was dafür tun und dann kannst du dieses Gottvertrauen haben.
0: Ja, mutig sein.
1: Ja, vielleicht. Ja.
0: 08900901, die Nummer hier zu uns ins Studio. Und heute geht es ums Vertrauen. Wem vertraut ihr und wem vertraut ihr was an?

0: Big FM ist hier mit dem Night Talk, beziehungsweise das war der Big FM Night Talk.
1: Das war's schon. Ging heute mega schnell rum.
0: Schwuppdiwupp war's vorbei, ne? Echter Hammer. Was habe ich heute gelernt zum Thema Vertrauen, soll ich es dir sagen?
1: Ja.
0: Ratschläge sind Schläge.
1: Das ist hängen geblieben bei dir. Ist ja
0: das,
1: schön.
0: Ja, das war echter Knaller. Also das muss ich mir merken, das ist ja wirklich der Spruch des Tages. Nein, ich habe auch einen Spruch des Tages, aber erstmal fasst du mal schnell für dich zusammen.
1: Dann naja, ich finde so dieses Thema Vertrauen ist einfach was, was wachsen muss und was ganz schnell auch wieder zerstört sein kann. Und ich finde, es hat mit Trauen zu tun. Das haben wir vorhin noch gar nicht gesagt. So dieses Wort Trauen steckt da auch ein bisschen drin. Man muss sich trauen, sich zu öffnen.
0: Ja, haben wir aber gehabt. Ganz am
1: hatten
0: Anfang.
1: Hatten wir ganz, okay. Ja. Schon so lange her.
0: Ja, genau. Ich habe noch was rausgesucht. Das heißt, vertraue auf den Herrn von ganzem Herzen und verlass dich nicht auf deinen Verstand. Aus der Bibel.
1: Schön.
0: Schön, gell?
1: Schönes Schlusswort.
0: Gell, finde ich auch. Also damit sagen wir tschüss, wünschen euch eine wundervolle Nacht und morgen einen guten Start in die neue Woche. Und hier geht's jetzt weiter mit Daniel und der Night Lounge. Ja, ich bin Claudi und Paulina war heute bei mir. Herzlichen Dank an dieser Stelle.
1: Sehr gerne.
0: Und dann sagen wir gute Nacht an
1: alle
0: Nachtschwärmer. Ciao, ciao.

0: Guten Abend, Deutschland. Mein Name ist Daniel Kaiser. Willkommen zur Night Lounge. Ja, das Datum dieser Folge: Montag, der 14. September 2026. Eine neue Woche Night Lounge beginnt und natürlich mit einer offenen Runde. Gibt also kein festes Thema. Ihr dürft heute Abend wieder entscheiden, worüber ihr sprechen möchtet. Themen aus allen möglichen Bereichen. Ich werde nicht zu jedem Bereich etwas sagen können, aber ich habe auf jeden Fall Fragen zu jedem Bereich. Und ihr könnt anrufen, mir erzählen, egal ob es um Liebe, um Beruf, um, was gibt's noch, Familie, Freundschaft, Alltägliches, ja, Weltgeschehen, kann alles Mögliche sein. Ich bin sehr gespannt, das zu erfahren, vom Handy, vom Festnetz. Ansonsten gerne mal reinklicken. Wir sind auch auf Instagram und auf Facebook zu finden unter Night Lounge. Und einen etwas schleppenden WhatsApp-Kanal haben wir, der sich so langsam füllt. Den findet ihr auch allerdings aktuell immer noch nur über den umständlichen Weg über Instagram. In den Highlights ist er angepinnt. So, und wir gehen direkt in die erste Leitung für den heutigen Abend. Bin mal gespannt, wer mich da erwartet. Und habe ich die Nummer schon gegeben? Habe ich noch gar nicht gemacht. Gibt's doch gar nicht. Mache ich doch sonst immer. So, das ist die Nummer zu mir ins Studio.
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0: Jetzt können wir loslegen. So, ich hoffe, ihr hattet ein entspanntes Wochenende. Gefühlt war das Wochenende ein bisschen länger als sonst. Ich weiß, aber vielleicht ging es nur mir so. Wir gehen mal in die erste Leitung zu Mario nach Kornwestheim. Mario, ich grüße dich.
2: Moin, Daniel. Ja, hast du ein gutes Wochenende gehabt?
0: Ja, ich habe gerade schon gesagt, es wirkte dieses Mal ein bisschen länger als sonst, was vielleicht auch daran lag, okay, dass ich sonntags nicht arbeiten musste. Aber okay, ja, vielleicht auch so. Weiß ich nicht.
2: Ja, wunderbar.
0: Wie war es denn bei dir?
2: Wunderbar. Ja, bei mir ist gerade wieder ein bisschen turbulent, deswegen rufe ich an. Du wolltest, dass ich dich auf dem Laufenden halte, was meine Gesundheit betrifft.
0: Und okay.
2: Ja, jetzt ist so, dass ich nächste Woche so wahrscheinlich nochmal ins Krankenhaus gehe oder muss. Weil ich war jetzt auch am Mittwoch im Krankenhaus letzte Woche, jetzt haben wir schon Montag. Meine Speiseröhre macht neue Probleme und ich habe so ein bisschen Schiss davor.
0: Schiss ja, vor der OP, die notwendig ist und vor
2: der Untersuchung, weil es hieß ja schon damals, dass ich eine Vorstufe von Krebs habe, was die Speiseröhre betrifft. Und mittlerweile ist es so, dass ich weiß nicht, woher es kommt, ob das jetzt wirklich an der Speiseröhre liegt. Aber zum Beispiel letzte Woche hätte ich morgens einen Termin gehabt und ich dachte mir, wenn ich jetzt aus dem Haus gehe, dann breche ich unterwegs zusammen. Ja, und das hatte ich so noch nie.
0: Ist
2: und,
0: so schlecht an dem Tag.
2: Ja, genau. Und es ist auch so, ich habe auch so das Gefühl, dass mein Körper gegen irgendwas kämpft. Als hätte ich irgendwie Fieber oder so, aber ich habe kein Fieber. Und ja, keine Ahnung.
0: Aber es führt kein Weg dran vorbei. Also die Operation ist wirklich notwendig. Ja?
2: Jetzt wird erstmal reingeschaut, was los ist.
0: Ja. Erstmal nur geguckt. Okay. Ja. Aber du hast noch keine Krebsdiagnose bekommen bis dato, oder?
2: Nee. Ich habe eine Vorstufe von Krebs, hieß es.
0: Okay.
2: Und
0: dann bleiben wir mal positiv und hoffen, dass diesmal auch nichts gefunden wird.
2: Ja, ich hoffe, aber wie gesagt, es ist echt krass. Das ist echt, weil ich bin auch irgendwie mit Mittwoch hatte ich Besuch da. Und eigentlich habe ich gesagt, ich gehe donnerstags zu meinem Hausarzt und dann war es irgendwie so, dass irgendwie ich dann im Bad stand und habe irgendwie voll so Herzstechen bekommen. Und dann dachte ich mir, okay, jetzt gehe ich ins Krankenhaus, aus meinem Hausarzt, war sowieso nicht da.
0: Ja, besser ist.
2: Und dann haben die zu mir gesagt, ja, die Schmerzen kommen von der Speiseröhre. Also die haben nicht reingeguckt, aber die haben gesagt, am Herz ist alles okay, das könnte die Speiseröhre sein, die ausstrahlt. Und deswegen gehe ich jetzt diese Woche ins Krankenhaus, wenn alles gut geht.
0: So, das heißt erstmal nur das Gespräch, dann wird besprochen, wie, was, wo?
2: Nee, Untersuchung.
0: Direkt die Untersuchung.
2: Die wissen ja, wo sie reingucken müssen.
0: Das heißt, du kriegst danach sowieso mitgeteilt, wann dann die OP stattfindet.
2: Nee, ob eine OP stattfindet oder was. Nee, OP steht gar nicht im Raum im Moment. Im Moment ist einfach nur eine Magenspiegelung, wo nachgeguckt wird, wie es meiner Speiseröhre geht.
0: Und das du ist merkst nur die halt Untersuchung?
2: Auch im Sprechen heute.
0: Okay.
2: Ja. Und mehr könnt ihr im Moment erstmal nicht machen.
0: Okay.
2: Und du merkst vielleicht auch beim Reden heute, ich bin ein bisschen kurzatmig so unterwegs.
0: Ja, aber trotzdem, man hört ja auch ein bisschen Energie an. Deswegen dachte ich mir, ach, das klingt heute eigentlich ganz gut, war der erste Eindruck, als ich dich gehört habe.
2: Ja.
0: Und dann macht es mich jetzt gerade wieder ein bisschen traurig, dass das jetzt doch nicht so rosig ist. Aber ich denke so, ne, versuch da jetzt nicht allzu negativ zu denken, was dabei rumkommt.
2: Nee, das nicht. Aber ich habe halt trotzdem ein bisschen Schiss, weil ich halt, weil es einfach scheiße ist.
0: Ja.
2: Weil die Ärzte hatten schon damals irgendwie, haben schon damals zu mir gesagt, wenn wir das mit der Säure nicht in den Griff kriegen, dann sieht es schlecht aus. Habe leider nicht in den Griff bekommen mit der Magensäure. Zwar etwas besser, aber nicht so, wie es eigentlich sein soll.
0: Das heißt, das ist der Grund, was von innen alles, kann man verätzt sagen?
2: Ja. Da wird die Speiseröhre ist nicht dazu gemacht, dass Magensäure hochkommt. Ja. Und ich nehme jetzt einen Säureblocker dagegen.
0: Das ist ja so schon unangenehm, wenn man mal irgendwie Sodbrennen hat, ne? Aber bei dir ist das ja noch viel schlimmer als Sodbrennen, ne?
2: Ja, schon. Also ist unangenehm. Schlimmer würde ich jetzt nicht sagen, aber unangenehm. Ja, auf jeden Fall. Und ich kann mich nur noch flüssig ernähren durch diese ganzen Scheiße. Und das heißt, ich esse jetzt auch keine fertigen Sachen oder so. Mhm. Und deswegen wüsste ich auch nicht mal, was ich an meiner Ernährung umstellen sollte, weil wenn ich sie umstelle, heißt es abstellen.
0: Ja, das ist eh schon vorsichtig und guckst immer schon Kost, damit das nicht unnötig produziert wird. Hey, sag mir Bescheid, nächsten Montag haben wir wieder eine offene Runde und dann bin ich mal gespannt,
2: was da rumkommt. Du machst es gerade wöchentlich, gell?
0: Ich mache es im Moment wöchentlich, ja. Wir hatten es ja früher, weißt du ja, früher gab es auch jeden Montag offene Runde. Dann habe ich sie irgendwann abgeschafft. Gab nur noch jede zweite Woche. Aber dann im Sommerloch habe ich gedacht, ja, machen wir mal wieder öfters. Ja, schauen wir mal.
2: Okay.
0: Bis ich spüre irgendwie, okay, da kommt nicht mehr so viel von euch, dann nehmen wir sie wieder raus.
2: Aber bis jetzt läuft es gut, oder?
0: Ja, aber wir schauen mal. Das kommt drauf an. Es gibt manchmal eine offene Runde, die ist wie so eine bunte Überraschungstüte.
2: Okay.
0: Ja, und manchmal ist weniger drin. Gucken wir mal, wie viel heute drin ist.
2: Schauen wir mal, ja, okay.
0: Mario, dir einen schönen Abend und bis bald. Mach's
2: gut. Tschüss. Ciao, ciao.
0: So, anrufen dürft ihr vom Handy und vom Festnetz die Nummer zu mir ins Studio.
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0: Also, heute offene Runde. Es gibt kein festes Thema. Ihr könnt was Eigenes mitbringen, könnt aber auch, das habe ich auch schon sehr oft gesagt, ihr könnt auch zu Themen, die wir in der Vergangenheit hatten, zu denen ihr aber nicht durchgekommen seid, da könnt ihr theoretisch jetzt auch gerne heute eure Geschichte erzählen. Das überlasse ich euch. Wir gehen in die nächste Leitung. Und zwar haben wir da? Da haben wir jemanden mit der 2-3. Guten Abend, wer hat die 2-3?
3: Ja, guten Abend, Daniel, der Lorenz hier. Hallo.
0: Na, den Lorenz, den kenne ich doch. Nur den Ort habe ich schon wieder vergessen, ja. Lorenz.
3: Ich komme aus Siegburg. Bei Bonn.
0: Siegburg war das, okay. Lorenz. Schön, dich zu hören. Erzähl, was gibt's bei dir heute?
3: Ich habe mal wieder so eine kleine Auswahl an Themen. Und zwar habe ich einmal AfD, dann habe ich als zweites Kommunismus, als drittes habe ich Bundeswehr und als viertes habe ich Wohnungsnot.
0: Mensch, du hast ja nur gute Laune-Themen rausgesucht.
3: Jawohl.
0: So, jetzt hast du mir die alle genannt, damit ich mir was rauspicke, oder wie?
3: Genau.
0: Das mag ich nicht. Ich mag mir ehrlich gesagt gar nichts davon rauspicken. Du darfst aber gerne entscheiden, welches für dich persönlich das Wichtigste ist oder dir besonders am Herzen liegt. Das würde mich mal interessieren.
3: Okay, da würde ich natürlich nach der Aktualität gehen. Im Grunde sind alle Themen aktuell.
0: Definitiv. Die sind alle aktuell. So vom Bauchgefühl her hätte ich jetzt auch schon eine Tendenz gehabt, aber ich will dir das jetzt nicht vorwegnehmen.
3: Ja, aus Anlass, was das letzte Wochenende anbelangt, also nicht dieses und das kommende Wochenende. Und da ich halt schon sehr politisch meinen Fokus orientiere, ist es natürlich das erste Thema. Da geht es bei mir um die AfD. Wir hatten ja vor einer Woche die Landtagswahlen in Sachsen-Anhalt und das kommende Wochenende, also genau genommen der Sonntag, da haben wir ja die Landtagswahlen in Mecklenburg-Vorpommern und auch in Berlin, wobei in Berlin heißt es ja irgendwie anders, da heißt es ja nicht Landtagswahl, aber es ist ja im Endeffekt doch die Landtagswahl, so wie ich mich informiert habe, ist im Endeffekt das Gleiche und aufgrund dessen ist das Thema für mich schon aktuell und brisant. weil viele Leute eben nicht die Wichtigkeit des Themas verstehen und irgendwo in ihrer Seifenblase sind und vor allem in ihren Verschwörungstheorien rumwimmern und lungern und gar keine Ahnung von der Realität haben. Deswegen will ich das Thema anführen.
0: Also die Landtagswahl für welche Bundesländer jetzt als demnächst?
3: Also demnächst, das ist in Berlin und Mecklenburg-Vorpommern.
0: Mecklenburg und Berlin, okay.
3: Jawohl.
0: Und du willst jetzt die Menschen, die dort demnächst wählen, erreichen, um sie vor einer Fehlentscheidung zu warnen, oder was genau?
3: Naja, dass ich das nicht kann, das ist so offensichtlich, aber da machen es andere Leute wie der Markant. Ich weiß nicht, ob der hier ein Begriff ist, Markant. Das ist ein YouTuber, der sich halt gegen Rechtsextremismus, gegen Diskriminierung, gegen Rechtsradikalität stark macht.
0: Und findest du gut, was er macht?
3: Ja, was sonst?
0: Also, es gibt ja immer noch so eine Frage des Stils, ne? Also findest du den Stil, den er gewählt hat, um das rüberzubringen, gut?
3: Also für seine 24 Jahren, der ist ja gerade vor 24 geworden, das ist fantastisch. Also mit allem drum und dran, was er macht, mit dem Studio, mit dem Podcast, mit dem Equipment, wo der unterwegs ist. Der hat ja auch so ein kleines Team und der hat sich auch noch mit anderen Influencern vernetzt. Besser geht's gar nicht, sage ich mal. Und immer auch auf Ehrlichkeit, auf Aufrichtigkeit orientiert. Ich finde es fantastisch, was er macht und dass er auch viele Leute erreicht, ne, ganz klar.
0: Das sagst du ja gerade, so ein Influencer erreicht sehr, sehr viele Menschen, das stimmt. Jetzt hast du dich aber entschieden, hier in der Sendung was zu sagen. Was genau willst du sagen oder was genau hast du für Wünsche, für Gedanken?
3: Mein größter Wunsch wäre natürlich, dass die AfD genauso schnell verschwindet, wie sie gekommen ist und dass die Leute einfach mal aufwachen und sich Gedanken darüber machen, was das für eine ich sag's einfach mal so, was es für eine Dreckspartei ist, weil das ist ja freie Meinungsäußerung und die kann ich einfach so bilden. Und man sieht ja, wie stark die versuchen, gegen Leute vorzugehen. Jetzt versuchen die auch noch gegen Friedrich Merz vorzugehen. Das ist halt der Bundeskanzler und da wollen die ihn, dümmer geht's gar nicht, ne, anzeigen wegen StGB 186 und 187 meines Wissens nach. Das ist einfach, dümmer geht's nicht. Ne?
0: Jetzt hast du ja gesagt, am liebsten wäre es dir, morgen früh aufzuwachen und die Partei gibt's nicht mehr. Ich glaube, die Menschen, die das wählen, die wollen wahrscheinlich morgen früh aufwachen und ihre Probleme, die sie haben, und jeder hat ja so seine eigenen Probleme, die sollen bitte auch weg sein. Weil ansonsten haben wir das Problem ja nicht gelöst, ne? Geht ja auch so ein bisschen darum. Oder meinst du, das spielt gar keine Rolle?
3: Das Problem, dass sie dann weg ist morgen, meinst du das?
0: Was meinst du bitte?
3: Meinst du das Problem, dass die dann...
0: Nein, du wünschst dir, dass die Partei verschwindet, aber es gibt ja viele Menschen, die Partei wählen, weil sie gewisse Probleme haben. Jeder hat so seine eigenen Probleme und seine unterschiedlichsten Gründe, warum er wie was wählt. Die Frage ist jetzt, glaubst du, dass die Probleme, die da sind, von den bestehenden Parteien gelöst werden können?
3: Naja, das ist ja erstmal eine ganz wichtige Frage, weil genau das ist der Punkt. Also ich bin selber für mich verantwortlich, du auch, alle anderen auch. Und man kann jetzt nicht seine aktuelle Lebenssituation im Grunde irgendeiner Partei direkt unmittelbar zuschreiben. Weil ich bin für mich verantwortlich, den rechtschaffenen Weg angehe oder den kriminellen Weg angehe, ob ich eine vernünftige Schulbildung mache oder ob ich irgendwo rumlungere in irgendwelchen verruchten Ecken einer Großstadt. Das liegt mir zu. Und wenn ich nichts aus meinem Leben mache, dann kann ich natürlich hinlaufen und sagen, die Partei ist schuld, die und die.
0: Das setzt aber voraus, dass wir alle die gleichen Startvoraussetzungen haben, aber die haben wir ja nicht alle. Manche kommen aus besserem Haus, manche schlechteres Haus, manche Bildung besser, Bildung schlechter. Es gibt ja so viele Unterschiede.
3: Richtig, aber auch dafür sind ja nicht direkt die Parteien als schuldig zu sprechen. Es gibt natürlich Bereiche, wo man ganz klar sagen kann, da muss sich was ändern, definitiv. Aber jetzt zu sagen, dass die...
0: Das war nicht die Frage. Die Frage war, traust du den bestehenden Parteien, das zu, dass sie das hinbekommen? Weil du wirst aus vielen Reihen auch hören, naja, bis jetzt haben sie ja regiert und nichts bewiesen. Also warum sollten sie es in der Zukunft ändern? Und von dir würde ich gerne hören, was du denen Gegenargument liefern würdest.
3: Die Frage ist, also ich mache einen anderen Ansatz. Die Frage ist ja, wenn sie erwarten, dass die jetzigen Parteien etwas ändern, dann frage ich mich, was sollen die denn konkret ändern? Soll die weggelaufene Freundin, weil du fremdgegangen bist, soll die dann wieder zurückkommen? Oder soll der Chef, der dir keine Gehaltserhöhung ausgesprochen hat, soll auf einmal dann kommen und sagen, ja, liebe Lieselotte Müller, jetzt bekommst du 500 Euro Gehaltserhöhung. Oder was soll passieren, frage ich mich. Warum sind die mit ihrem Leben unzufrieden? Kann es vielleicht durchaus sein, dass die mit sich selber Probleme haben und nicht versuchen, ihre eigenen Probleme in erster Reihe in den Griff zu bekommen und stattdessen irgendwo rumschwadronieren und fabulieren mit irgendwelchen Ideologien, die gar nicht existieren. Natürlich sind die Parteien zu einem großen Teil schuld für eine gewisse Misere in der Gesellschaft. Aber das ist ja die entscheidende Frage. Von welcher Misere sprechen diese Verzweifelten, die am Ende die AfD wählen? Und welche Misere ist dann Status quo? Das muss man definitiv differenzieren. Ansonsten kann man die Leute nicht erreichen. Und dann kommen die mit irgendwelchen atemberaubenden Theorien und glauben, dass diese AfD dann das Heil für ihr Leben ist. Und das ist es nicht. Natürlich sind die alteingesessenen Parteien mit Problematiken behaftet. Aber man kann doch die Augen öffnen, auch wenn man sie nicht will. Man kann ja den Versuch machen und die Augen öffnen und sagen, ach Moment, da sind ja ungefähr 6 Parteien im Bundestag oder auch im Landtag nächste Woche beziehungsweise vergangenes Wochenende. Moment, da gibt es ja noch andere Parteien, die man wählen kann. Es ist ja nicht nur CDU, SPD, die Grünen, die Linke, FDP, AfD und Bündnis Sahra Wagenknecht und wie die auch immer alle heißen, sondern da sind wahrscheinlich noch 30, 34 andere in dem Pool. Warum mache ich mir nicht die Mühe und schaue mir das Programm an, statt den ganzen Tag irgendwie nur Bier zu trinken oder Dschungelcamp und Adam sucht Eva im Fernsehen zu schauen? Die Möglichkeit habe ich doch. Und dann wähle ich irgendeine andere Partei. Die AfD wird definitiv ihre jetzige Situation nicht verbessern. Da kann man sich auch das Programm anschauen von denen. Das ist nicht etwas, also deren Programm, was Probleme lösen wird. Definitiv nicht.
0: Ist aber auch ein ziemlich negatives Bild, das du von unseren Bürgerinnen und Bürgern hast, wenn du sagst, die sitzen alle auf der Couch, essen Chips, gucken Netflix und beschäftigen sich nicht mit dem Leben oder mit den echten Problemen. Ich glaube nicht, dass das auf alle Menschen zutrifft, was du da gerade beschrieben hast.
3: Das habe ich auch nicht so gesagt. Da kannst du auch den Wortlaut nachspulen. Da wirst du sehen, dass ich das nicht gesagt habe. Ich rede von den Leuten, die dann meinen, wenn sie die AfD wählen, dass dann auf einmal ihr Leben ein ganz anderes sein wird und oben vom Himmel es Dollar regnen wird. Genau die spreche ich auch an. Und das sind die Leute, die an sich selber arbeiten sollten. Alle anderen, die haben natürlich irgendwo einen Weg gefunden, um sich zu orientieren, um sich zu positionieren. Aber wer eine Partei, die in weiten Teilen als rechtsextrem eingestuft worden ist, und ich höre immer wieder, dass sie jetzt auch im Gesamten als rechtsextrem eingestuft worden ist, wobei das noch nicht bestätigt ist von irgendeinem Obergericht, dann frage ich mich, haben die den Knall nicht gehört? Also wollen wir die Zeiten, die vor fast 100 Jahren waren, wollen wir die wieder zurückholen, wenn die sich vor allen Dingen Jargon benutzen, also Sprachjargon von Goebbels damals?
0: Und bitte nicht, das möchte ich auf gar keinen Fall. Lorenz, ich muss schon wieder weiter. Also ich bin gespannt, ob du Menschen damit erreicht hast, ob die was hinzufügen wollen. Und ja, pass erstmal auf dich auf. Beim nächsten Mal gehen wir die anderen Themen an. Das mit der Wohnungsnot fand ich übrigens auch spannend. Das hätte ich gewählt. Aber vielen Dank. Machen wir beim nächsten Mal. Dir einen schönen Abend. Bis bald. So, anrufen dürft ihr auch vom Handy vom Festnetz. Offene Runde, gibt kein festes Thema. Was beschäftigt euch zurzeit?
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0: So, Fabian aus Neuerburg ist bei mir. Fabian, grüß dich.
4: Oh, guten Abend, Daniel.
0: Hallo, was ist dein Thema heute? Was bringst du mit?
4: Oh, ich wollte nur mal mitteilen, dass ich heute Geburtstag habe.
0: Dann alles Liebe und Gute. Wie alt bist du geworden?
4: 21.
0: 21?
4: Ja.
0: Wirklich 21? Ah, krass.
4: Ja.
0: Wahnsinn. Gott, bin ich alt. Wie fühlt es sich an, 21 zu sein? Jetzt bist du auch offiziell in Amerika erwachsen.
4: Ach so? Das wusste ich noch nicht.
0: Jetzt darfst du in Amerika Alkohol trinken.
4: Ja, ich fühle mich irgendwie noch gleich alt.
0: Fühlt sich gleich alt, ja. Aber machst du Party? Feierst du? Oder bleibt das bei?
4: Ja, ich muss ja mal früh wieder arbeiten.
0: Ja, aber hast du nicht reingefeiert?
4: Nee.
0: Auch nicht? Okay, ist ja schlecht. Du hast Montag oder Sonntag hast du gehabt?
4: Morgen muss ich wieder.
0: Nee, wann hattest du Geburtstag? Sonntag oder Montag?
4: Montag.
0: Also heute. Also jetzt, seit 20 Minuten hast du es. Ah, okay. Hast du wenigstens schon ein paar Nachrichten bekommen? Haben dir schon ein paar Leute gratuliert?
4: Noch nicht viele.
0: Aber sind ein paar wach gewesen, bis um null?
4: Ja.
0: Ach, schön. Schön.
4: Selbst meine Schwester hat mir gratuliert, die auf der Arbeit war.
0: Siehst du, kannst aber auf nächste Wochenende schieben. Warum machst du das nicht?
4: Das mache ich vielleicht noch,
0: ja. Was Kleines, Kaffeekuchen.
4: Genau.
0: Na? So, das war's schon. Mehr wolltest du gar nicht sagen.
4: Genau.
0: Dann Happy Birthday, Fabian, und schönen Abend dir.
4: Dankeschön.
0: Bis dann. Tschüss. So, weiter geht's. Wen haben wir in der nächsten Leitung?
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0: So, wen haben wir dran mit der Endziffer 81? Hallo, wer da, woher?
5: Ja, hallo, Andreas hier.
0: Andreas, grüß dich, woher bist du?
5: Baden-Baden.
0: Was, wo?
5: Von Baden-Baden.
0: In Baden-Baden. Ui, okay, ich höre dich nicht so gut. Ja. Irgendwie ist dein Telefon im Rauschen.
5: Ich bin gerade beim Arbeiten unterwegs.
0: Sehr gut.
5: Ich bin Berufskraftfahrer.
0: Sehr gut, Andreas, freue mich, dass du da bist. Also, was bringst du mit? Was ist dein Thema?
5: Ich befahre nicht gerade an wegen dem Lorenz.
0: Wegen Lorenz.
5: Ich habe dazu gehört, was er gesagt hat. Und ich bin offen ehrlich, da bin ich definitiv nicht seiner Meinung, was der da ablässt.
0: Ja, bitte. Hier geht es um reinen Meinungsaustausch. Also erzähl uns deine Meinung.
5: Weil wenn er sich ja so, sag ich mal, gebildet hat, hätte er sich weiterbilden müssen und erst mal nachforschen, ja. Ich muss erst mal gestehen, also ich kann normalerweise keine Partei als rechts, als rechtspopulistisch darstellen, sozusagen. So drückt sich jetzt mal aus, so hieß es einmal in der Vergangenheit. Wenn ich mir überlege, es sind, wir haben Mitglieder, die sind, die haben Immigrationshintergrund, ja, sie haben gleichgeschlechtliche Mitglieder, ja. Also wenn ich ja sozusagen Rechtspartei wäre, dann hätte ich solche Mitglieder nicht bei mir drin, ja. Mal als allererstens. Und wenn ich mir da mal Gedanken mache, wie unsere Politik momentan gerade verfährt, ich bin, wie gesagt, ich arbeite im Schichtbetrieb und ich bin gerade mal froh, dass ich meine Kinder, und ich habe nicht wenige, sagen wir mal zum Glück oder leider, aber ich kriege sie gerade so über die Runde, ja. Mhm. Und es kann nicht sein, dass ich immer noch mehr Steuern zahlen muss, weil unsere liebe Politiker meine, sie müssen schon gleich fürs nächste Jahr, für den Haushalt, gleich mal noch ein paar Billionen mehr Schulden pro Kopf, wenn ich das mal ausrechne. Das kann es nicht sein. Die Staatsverschuldung muss verringert werden. Das definitiv. Und da bin ich mal offen ehrlich, wenn ich dann mal mir die Wahlprogramme ansehe, was die CDU damals gemacht hat, wo die Bundestagswahl war, die haben gleich mal von der AfD ein paar Sachen abgekupfert, ja, und dann haben sie nichts eingehalten. Im Gegenteil. Also ich bin kein Biertrinker, ich mache gar nichts, ich probiere meine Kinder über die Runde zu bringen, ja, und bin, Entschuldigung, am Endeffekt nur noch der Arschte und kriege einen Arschtritt von unserem Staat. Da brauche ich mich nicht wundern und es sind viele so Leute, ja, die genauso denken zum Teil wie ich und die sagen dann, nee, die CDU braucht jetzt einen Dämpfer, die brauchen einen Schuss vor der Bug, ich will die AfD.
0: Ja, also klar, kann man jetzt so betrachten und sagen, das ist jetzt einfach mal ein Signal, was die Bürgerinnen und Bürger senden wollen. Könnte man jetzt mal so sehen. Allerdings ist die Frage, die ich mir gerade stelle, kann das vielleicht, ohne dass man es weiß, weitere Konsequenzen mit sich ziehen? Abgesehen von dem Warnschuss, den vielleicht die Bürgerinnen und Bürger beabsichtigen, dass sich plötzlich eine Partei so breit aufstellt, dass sie doch mehr Einfluss nimmt, als man denkt, auch langfristig gesehen.
5: Weiß ich nicht, offen ehrlich, kann ich da jetzt da nicht so, bin ich da jetzt nicht politisch bewandt, um da jetzt mich da, aber wie gesagt, ja.
0: Aber muss man da nicht auch dran denken? Also ich habe mir letztens die Frage gestellt, das war glaube ich letzte Woche, da habe ich euch gefragt, wer eigentlich das Wahlprogramm von der Partei liest. Also und ich habe jetzt mal geschaut, ob es da irgendwie Zahlen zu gibt. Was schätzt du, die Wählerinnen und Wähler, also die Bundesbürgerinnen und Bürger, was glaubst du, also nicht von jeder Partei, aber von der Partei, die sie gewählt haben, wie hoch ist der prozentuelle Anteil, die Menschen, die das Wahlprogramm gelesen haben?
5: Wenn ich mal schätzen müsste, ich gehe mal davon aus, nicht mehr wie 30%.
0: Ich habe jetzt nur, also ich habe, wie gesagt, einen halben Tag damit verbracht, zu gucken, was ich da so finde. Wir reden von einstellig bis maximal zweistellig, also von unter 10%, kann man sagen. Das, was ich jetzt gefunden habe, prüft das gerne nochmal nach, vielleicht habt ihr bessere Zahlen. Aber mich hat das ehrlich gesagt wirklich zum Nachdenken gebracht, weil ich mir dachte, krass, wie kann man irgendwo überhaupt ein Kreuzchen setzen, ohne zu wissen, was die eigentlich verfolgen? Weißt du, was ich meine?
5: Ja,
0: nee, muss man sich doch mal durchgelesen haben. Also ich muss mir an die eigene Nase packen. Ich habe auch nicht jedes Mal die ganzen Wahlprogramme durchgelesen. Aber weißt du, man kann ja heute im Zeitalter von KI, kann man sich ja auch so ein 200-Seiten-Wahlprogramm oder vielleicht 100 Seiten, kann man sich ja auch zusammenfassen lassen. Oder man sagt vielleicht, guck mal, das und das ist mir wichtig. Passt das eigentlich mit dem überein, was da drin steht?
5: Nee, natürlich. Das kann man schon machen.
0: Kann man machen,
5: ja. Ich hab zum Beispiel KI tatsächlich gefragt, wieder Prozentualanteil von den, sei es jetzt CDU, also von den Parteien, wie viel sie ausländische Mitglieder haben. Und dreimal da schreiben wir an der Spitze stand.
0: Ich weiß nicht, sagt das ist mehr.
5: AfD stand an der
0: Spitze. Mit dem größten Ausländeranteil?
5: Natürlich. Die Mitglieder sind.
0: Okay.
5: KI, also wie gesagt, was heißt KI? Also Google macht es möglich. Ich habe es gegoogelt und das war erstmal erschreckend. Und wie gesagt, ich kann nicht eine Partei rechtspopulistisch schimpfen, wo ausländische Mitglieder hat.
0: Menschen mit Migrationshintergrund oder ausländische Mitglieder, glaube ich definitiv. Aber gerade bei so Zahlen immer noch mal in Frage stellen. Großes Fragezeichen. Weiß man nie. Ne? Ich habe ja auch gerade bei meiner Sache gesagt, weiß man nicht, welche Quellen dahinter stecken, ob am Ende wirklich so ist.
5: Das ist aber definitiv. Was ich definitiv schade finde, hier generell in Deutschland,
0: ja,
5: seine Meinung äußert. Egal, was man sagt, sage ich mal. Ja. Ich meine, ich habe es am eigenen Leib erfahren. Ja. Ich wurde sofort als Rechtsradikaler dargestellt, was ich überhaupt nicht bin. Ja.
0: Wegen was? Ich habe das Wort vor dem nicht verstanden. Wegen?
5: Ich habe meine Meinung geäußert.
0: Wegen Meinungsäußerung, einfach generell, schon direkt in die Richtung.
5: Ich habe eine Meinungsäußerung gemacht.
0: Wo denn? Öffentlich oder im Internet? Oder wo hast du das gemacht?
5: Das war öffentlich. Und zwar haben da die Partei ihre Stände gehabt. Und ich habe da mit einem CDU-Kandidat gesprochen und habe dann da halt auch meine Meinung geäußert. Und ruckzuck wurde ich als Rechtsradikaler dargestellt, obwohl ich gar nicht rechtsradikal bin. Ja, und das ist das, was ich schade finde in Deutschland. Du kannst deine freie Meinung gar nicht mehr groß äußern. Du musst wirklich aufpassen, wem du deine Meinung äußerst. Das finde ich wirklich schade.
0: Ich finde es schade, dass du diesen Eindruck hast, weil es natürlich besorgniserregend ist, wenn man so einen Eindruck hat. Ja. Aber du hast deine Meinung geäußert, bist deswegen jetzt nicht im Gefängnis gelandet, hast auch keinen Job verloren, Gott sei Dank. Und so schlimm, wie es in manch anderen Ländern ist, ist es hier nicht. Das muss man auch festhalten.
5: Nee, das ist klar. Ja. Das stimmt ja auch.
0: Andreas, ich muss auch bei dir leider sagen, dass ich jetzt weiter muss, aber hat mich gefreut. Schön, dass du angerufen hast und wichtig, dass du deine Meinung gesagt hast. Dir einen schönen Abend.
5: Ja, gleich.
0: Bis bald. Tschüss. So, anrufen dürft ihr auch vom Handy und vom Festnetz. Offene Runde, gibt kein festes Thema. Was beschäftigt euch zurzeit?
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0: Die Nummer zu mir ins Studio. Und wen haben wir in der nächsten Leitung? Muss man gerade mal gucken. Da wartet, gerade eben hatte ich noch auf dem Bildschirm. Wo ist er denn hin? Er ist schon wieder weg. Ich glaube, hatte ich jetzt gerade mit Fabian gesprochen? Ah nee, Fabian hatte ich ja schon. Gut, dann gehen wir weiter. Wen haben wir als nächstes? Marvin aus Lohne ist bei mir. Marvin, ich grüße dich.
6: Das Ding ist schnell, okay? Hallo?
0: Hallo Marvin. Oh, ich höre euch heute leider nicht so gut.
6: Moment.
0: Guck mal, ob du was umschalten kannst. Und ihr könnt in der Zwischenzeit gerne anrufen. Im Moment sind, lass mich mal gerade gucken, zwei Leitungen sind gerade frei.
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0: So, guck mal. Marvin.
6: Ja?
0: Hat sich nichts geändert? Okay, dann machen wir weiter. Wenn die Leute dich nicht verstehen, müssen sie das Radio lauter drehen.
6: Ich wollte halt auch über das Thema reden, wegen der Kritik halt, AfD, ne? Und da gab es halt jetzt, ich bin da der Meinung, das Problem ist halt, Ja, die Vergangenheit, ne? Würde ich jetzt mal behaupten. Der eine Sprecher von vorhin, hier der letzte, der meinte ja, dass er direkt als rechtsradikal bezeichnet wurde, nur weil er halt seine Meinung geäußert hat. Und man ist dann halt vielleicht ein bisschen rechts eingestellt, aber halt, man muss ja nicht sagen, man ist direkt rechtsextrem. Das ist ja dann übertrieben. So, das ist ja genauso wie die Meinung über die AfD. Die AfD wird einfach als rechtsextrem eingestuft, obwohl es in meinen Augen zumindest nicht ist. Weil, das ist halt auch das Gleiche, halt auch meine Meinung. Diejenigen, die hier in dem Land leben und halt, nichts tun, sich integrieren in das Land, zum Beispiel mal die Sprache zu lernen oder mal auch, auf Arbeiten zu gehen.
0: Also kennst du denn die Gründe, die der deutsche Verfassungsschutz, Verfassungsbehörde verwendet hat, also beziehungsweise genannt hat, wieso sie so eingestuft wurde, die AfD? Kennst du den genauen Wortlaut auch dazu? Warum? Gibt ja eine Erklärung dazu. Das muss man dann ja auch nennen in dem Zusammenhang.
6: Den Begriff?
0: Nicht den Begriff, sondern weshalb sie die so eingestuft haben. Die Gründe, die sie genannt haben.
6: Ich gehe mal stark davon aus, weil sie halt stark was gegen Leute haben mit Migrationshintergrund, also die halt abschieben wollen. Die sehr stark dafür sind, Abschiebungen durchzuführen. Ne?
0: Und stimmt das?
6: Also, ja schon. Halt, wie gesagt, bei denen, die halt hier sich nicht in das Land integrieren, ne? Aber halt, die wollen ja nicht diejenigen abschieben, die halt, die ja ganz normal arbeiten und halt auch was für das Land tun, ne? Die halt auch schon mehrere Jahre hier leben und sich hier halt auch so ihr Leben aufgebaut haben, ne? Dagegen haben die ja nichts.
0: Okay, klingt wie so ein Versprechen, wie so ein Hand drauf.
6: Ja,
0: Vertrau mir. So ein bisschen klingt das danach gerade, wie du es mir schilderst.
6: Ja, man kann.
0: Als ob du sagst, hey, Daniel, wenn du mich wählst, dann kannst du auf jeden Fall bleiben.
6: Ja, klar, das muss man natürlich.
0: Hoffentlich überlegst du es dir nicht, Marvin.
6: Ja, man muss es natürlich noch mit einem zugedrückten Auge betrachten, ne? nicht direkt blindlings vertrauen, ist klar. Aber man weiß ja nicht, was kommt, wenn die jetzt an die Macht kommen. Das ist halt das Ding. Wir Bürger wollen jetzt mal wissen, was passiert, wenn es jetzt mal einen Politikwechsel gibt. Weil die Politik, die jetzt zurzeit gerade läuft, ist halt, wir sind alle frustriert. Die Bürger sind alle frustriert und lassen ihren Frust jetzt aus, indem sie einfach das Kreuz auf die AfD setzen, weil die halt auch von den anderen Parteien einfach komplett ignoriert werden, ne? weil die halt so eingestellt sind, weil die halt als rechtsextrem bezeichnet werden. Und diese Bezeichnung, die sie auch mal genannt haben, ich weiß nicht, guckst du dir mal diese Gespräche da an, die im Bundestag mal so immer passieren, immer mal hier diese Videos?
0: Ja, gelegentlich schaue ich mir das schon an, was da so kommt. Ja.
6: Ja, hier zum Beispiel diese Anzeige von der AfD ist gegen Friedrich Merz. So, er hat ja gesagt, im Merz hat gesagt.
0: Jetzt spielen wir stille Post. Aber okay, erzähl.
6: Er hat ja gesagt, dass das, was die AfD vorhat, eine ethnische Säuberung ist. Also ein richtiges, ich weiß nicht, ob das jetzt aber auch als Kriegsverbrechen eingestuft wird oder als allgemein einfach ein starkes Verbrechen, so weißt du. Das hat er einfach ganz locker einfach der AfD mit vorgeworfen.
0: Marvin, aber bevor wir dieses, der hat das gesagt, die hat das gesagt, ich würde gerne ja bei dir wissen, deine Meinung dazu. Nur das, was du denkst, würde ich gerne wissen, weil das steht nirgendwo in der Zeitung. Ich würde gerne wissen, was du denkst und was du für richtig hältst.
6: Ja, ich denke,
0: das ist dein gutes Recht, das auch zu sagen. Also sag, was du denkst.
6: Also ich denke, dass das einfach mittlerweile nur noch Kindergarten ist, was da abgeht. Dass die da alle da fabrizieren. der eine wirft den anderen das vor und dann geht das hin und her, wird immer wieder reingerufen. Der eine behauptet das, damit das dementiert, blieben dann noch. Und
0: was würdest du machen, wenn du da jetzt, wenn du da jetzt was das Sagen hättest? Was würdest du entscheiden? Wie würdest du entscheiden?
6: Oh, ich würde, also das Beste, was man mal machen könnte, wäre mal Volksentscheide einzuführen. Dass man die Bürger fragt, was die gerne haben möchten, was für Gesetze durchgesetzt werden oder sonst irgendwas. Gesetze, das würdest du den Bürger mal vorsetzen und sagen so, jo, ist das in Ordnung? So, dann können die Bürger entscheiden, ja, ist gut, kann man so machen.
0: Aber Moment mal, das müssen also alle Bürger oder nur bestimmte Bürger? Okay, aber wir haben ja das Problem, dass wir uns nicht alle für Politik interessieren. Also viele interessieren sich nicht dafür. Aber es gibt auch viele, die sich dafür interessieren. Aber es dürften ja dann auch quasi die mit abstimmen, die sich dafür nicht interessieren, die auch über Konsequenzen, über Zusammenhänge, über all das, was vielleicht im Hintergrund noch, interessiert die einfach nicht. Wäre das nicht ein bisschen gefährlich auch? Ich frage mal.
6: Da würde ich vielleicht sagen, dass man denen vielleicht vorher, bevor die sich dafür entscheiden, was sie jetzt ankreuzen, vielleicht mal den kurze Info darüber geben, so ein kleines Infoblatt, was sie durchlesen sollen, worum es da überhaupt geht, was jetzt gerade Sache ist.
0: Wenn ich jetzt eine Partei gründen würde, Marvin, würde ich behaupten, dass dieses Infoblättchen Fake News ist und dass euch das nur beeinflussen soll. Das wäre meine Strategie.
6: Ja, ja.
0: Kommt dir bekannt vor?
6: Ja,
0: warum denn nicht? Man kann ja mal probieren, was passiert, wenn man dieses Infoblättchen in Frage stellt.
6: Ja, es wird immer alles in Frage gestellt, klar.
0: Ja,
6: ja, egal, was man auf den Weg bringen will, dann gibt es hier irgendwelche Bedenken. Und.
0: Aber du merkst schon, ne? Es ist komplex und schwierig und ja, eine demokratische Lösung zu finden, hat auch seine Herausforderungen.
6: Ja, aber man muss das Risiko auch mal eingehen können und da mal einen Versuch starten, wenigstens. Mal gucken, wie das funktioniert. Und wenn es funktioniert, dann hat man doch alles richtig gemacht. Und wenn es nicht funktioniert, dann lässt man es dann wieder.
0: Was passiert, wenn es nicht gut funktioniert? Das würde ich gerne mal wissen.
6: Ja, dann würde ich ja, wie gesagt, dann würde ich das ja dann auch wieder abschaffen und sagen so, ja, die Beteiligung an den Volksentscheiden ist nicht hoch genug oder die Bürger, die trollen zu sehr bei diesen Volksentscheidungen, die nehmen das alles nicht ernst genug und deswegen schaffen wir das halt wieder ab.
0: Ja, also es sind auf jeden Fall durchaus Gedanken, die man haben kann. Marvin, dann vielen Dank für deinen Anruf.
6: Gerne.
0: Ich muss schon wieder weiter. Dir auch einen schönen Abend. Bis bald. Mach's gut. So, anrufen dürft ihr auch vom Handy vom Festnetz. Offene Runde, gibt kein festes Thema. Was beschäftigt euch zurzeit?
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0: So, wen haben wir denn dran? Da ist wer mit der 4-2. Hallo.
7: Ja, der Dennis aus Köln.
0: Dennis, schön, dass du anrufst. Daniel hier. Freue mich.
7: Hi. Hallo, Daniel. Hallo. Ja, ich würde mich gerne dem Thema anschließen. Also, jetzt generell mal zu Marvin. Den Volksentscheid, den treffen wir schon, indem wir irgendwelche Politiker wählen. Damit treffen wir schon einen Volksentscheid und entscheiden uns dafür, dass jemand uns vertritt. In gewissen Punkten. Zum Thema AfD, dass sie gewählt worden ist, jetzt da in Sachsen-Anhalt, weiß ich nicht. Kritisch. Sehe ich alles ein bisschen kritisch.
0: Was ist denn, was siehst du denn kritisch? Sag deine Meinung dazu.
7: Ja, ich meine, wir wissen das ja alle. Am Ende des Tages entscheidet niemand alleine. Mhm. Egal ob CDU, SPD. Das Einzige, was ich aktuell sehe, dass wir viele Probleme hier innerhalb unseres Landes haben und das nicht für wahrgenommen wird. Mhm. Wir reden jetzt zum Beispiel von, nehmen wir die Pflegekassen, wo die am Jammern sind. Wir haben 700 Millionen zu wenig, aber es werden Milliarden ins Ausland gepumpt. Sehe ich völlig falschen Ansatz.
0: Glaubst du, in jedem Bundesland gibt es die gleichen Probleme?
7: Ich denke generell, wir haben das in Deutschland generell das Problem aktuell. Also die Politik, die aktuell vertreten wird, ist nicht das, was uns in Deutschland bewegt. Mhm. Wir haben ja viel mehr Probleme. Krankenkassen, Pflegekassen, Krankenhäuser, Schulen, Kindergärten. Wie viele Sachen sind marode, müssen saniert werden, es sind keine Gelder da. Das sehe ich alles ein bisschen kritisch. Und wenn ich dann höre, dass Milliarden ins Ausland gehen, ob es jetzt an die Ukraine ist oder an diverse andere Länder, kritisch, sehr, sehr kritisch.
0: Dennis, wie siehst du das? Du sagst ja, wir wählen die Volksvertreter. Ne? Wir wählen sie in ihre Ämter und so weiter. Haben wir das in der Vergangenheit falsch gemacht? Oder sagst du, na, falsch vielleicht nicht, aber zu wenig Zeit, um zu sehen, dass da was draus wird, oder zu oft gewechselt, oder was glaubst du, was ist da passiert?
7: Ich würde den Ansatz nehmen, mit deinem einstellig bis zweistellig das Programm zu lesen.
0: Brauche ich ja nicht, weißt du? Ich denke mir, okay, ich sehe gerade, die haben mir eine Sache gesagt, die hat mich irgendwie gecatcht, also die hat mich überzeugt. Und so ist es ja meistens, ne? Man hört immer so zwei, drei Sachen, die so genannt werden. Und das sind dann so für mich vielleicht die interessantesten.
7: Ja, aber das ist ja dann der völlig falsche Ansatz. Wir müssen ja das
0: Kleingedruckte sehen, lesen.
7: Ja, so muss man es ja sehen, Daniel. Ne?
0: Ja, das also, ist kleingedruckt.
7: Das ist, ich meine, die sind auch nicht zu Unrecht als rechtspopulär eingestuft worden. Wenn die Leute sagen, ja, da gibt es auch Ausländer und dies, alles schön und gut, ja. Aber auch selbst die sind ein Teil rechts eingestellt, weil die auch gegen gewisse Nationen was haben. Brauchen wir nicht drüber reden. Auch das gibt es. Ne? Mhm. Ich sage jetzt auch mal so, da kann auch jeder lügen, wie er will. So ein bisschen rechts steckt in jedem Menschen drin. Egal, wer von welcher Nation er kommt. Dafür muss er nicht ein Deutscher sein. Wir wissen, die Italiener sind noch viel schlimmer. Und von daher, dieses Rechtsradikal ist immer so eine Sache. Ich finde, jeder ist so ein bisschen rechts eingestellt. Nicht jeder mag jeden. Wir haben halt so dieses Problem in der Gesellschaft, dass wir uns in vielen Dingen, das hat ja auch viel mit Neid zu tun, das kommt ja auch noch dazu, ne? Viele Dinge haben was mit Neid zu tun, hier in Deutschland. Oder
0: woher kommt das? Haben wir wirklich Gründe, neidisch zu sein? Gibt es nicht andere Länder, die viel neidischer auf uns sein müssten?
7: Aber das sehen die Leute nicht.
0: Warum nicht?
7: Die Leute sehen nur das, was sie haben. Die wollen immer mehr, mehr, mehr. Da können wir zahlreiche Dinge nehmen. Großunternehmer, die immer mehr wollen. Immer mehr, immer mehr, immer mehr. Krankenhäuser, die privatisiert werden, wo es nicht funktioniert. Die müssen geschlossen werden. Personal muss abgebaut werden. Es sind so viele Dinge, die einfach zurzeit so verkehrt laufen in eine falsche Richtung. Ich finde ja für mich persönlich, Krankenhäuser müssen nicht privatisiert sein, sondern in staatlicher Hand. So sehe ich das.
0: Es gibt auch noch andere Bereiche, bei denen das wünschenswert ist oder zumindest in der Diskussion ist, ob das nicht vielleicht doch besser funktionieren würde, wenn es so wäre.
7: Ja, so sieht's aus. Das ist ja auch
0: die Stichwort der öffentliche Nahverkehr.
7: Zum Beispiel.
0: Ja.
7: Man hat es gesehen mit dem Deutschland-Ticket. Es hat wunderbar funktioniert, als es günstig war. Die Leute sind viel mehr mit den öffentlichen Verkehrsmitteln gefahren. Es wurde breit genutzt. Fantastisch. So haben wir halt andere Sachen gespart, wie Benzin, Abgasausscheidung und
0: ja. Dennis, ich hatte dich ja gefragt, meinst du, dass es in allen Bundesländern die gleichen Probleme gibt? Du hast gesagt, das ganze Land hat Probleme. Aber nochmal zurück auf die Frage. Glaubst du doch, es gibt unterschiedliche regionale Schwierigkeiten?
7: Nein.
0: Nicht?
7: Ich glaube nicht. Ich sehe das so, dass das aktuell generell in jedem Bundesland so ist.
0: Ja, dass es in jedem Bundesland Probleme gibt, aber dass es unterschiedliche Bereiche gibt, in denen unterschiedliche Krisensituationen vielleicht herrschen. Dass es vielleicht Bundesländer gibt, in denen der Bereich schlimmer ist als in dem anderen Bundesland. Das schon, oder glaubst du wirklich, dass in allen Bundesländern alles gleich ist?
7: Ich denke schon. Wir haben doch überall das gleiche Problem. Wohnungsknappheit, überzogene Mietpreise.
0: Armut.
7: Wir haben Armut, Brennpunkte. Wir haben ja mittlerweile gar keine Mittelschicht mehr. Die Mittelschicht ist ja schon mittlerweile weg.
0: Okay.
7: Wir reden ja jetzt wirklich nur noch von Arm und Reich.
0: Und wozu zählst du dich?
7: Ja, jetzt nicht. Ja, gut, das kann man sehen.
0: Naja, wenn du sagst, es gibt keine Mittelschicht, dann müsste ich und du, wir müssten ja beide in eine Kategorie nur noch gehören. Deswegen ist die Frage, wo sind wir?
7: Ja, also ich würde mich jetzt nicht als arm sehen, ne? Also ich kann mir mein Essen jeden Tag leisten, ich kann draußen essen.

0: Ausland transferiert wird. Ich verstehe es nicht. Ich kann es nicht nachvollziehen.
1: Hast du dich mal auf Spurensuche begeben und geschaut, was sind das für Gelder, warum werden die gezahlt, an wen werden die gezahlt, was wird daraus gemacht und vielleicht auch die Frage, was passiert eigentlich, wenn diese Gelder nicht mehr fließen würden?
0: Also, was passieren wird, wenn es nicht mehr fließt? Gute Frage.
1: Alle die Fragen. Also da gibt es schon noch 10 weitere Fragen, die man stellen kann, die alle interessant sein können, um mal zu gucken, okay, alles klar, jetzt verstehe ich das irgendwie ein bisschen besser. Das heißt nicht, dass man am Ende sagt, okay, jetzt verstehe ich es und ich finde es gut, aber dass man wenigstens sagt, okay, jetzt habe ich wenigstens die Gründe mal verstanden, auch wenn ich sie vielleicht nicht gut finde.
0: Also ausländische Bürger, die hier arbeiten, die auch einen Wohnsitz haben, aber ihre Kinder im Ausland leben, sind kindergeldberechtigt. Wobei ich mir frage, warum, wenn die Kinder nicht hier in Deutschland leben?
1: Ja, vielleicht, wenn man sagt, gleiches Recht für alle, wir wollen hier keine Unterschiede machen. Dennis, du würdest für deine Kinder auch Geld bekommen, auch wenn die vielleicht, weiß ich nicht, bei deiner Frau in Spanien leben. I don't know.
0: Okay, aber dann ist ja die Frage, wenn ich in Spanien lebe und da arbeite und meine Familie ist in Deutschland, machen die das Gleiche auch? Zahlen die mir im Ausland Kindergeld nach Deutschland?
1: Du meinst die spanische Regierung?
0: Zum Beispiel.
1: Aber jetzt wechselst du ja gerade.
0: Nein, es ging ja darum, wenn ich jetzt persönlich im Ausland arbeiten würde.
1: Ja.
0: Ne? So, ich kann ja dann auch nicht erwarten, dass die spanische Regierung mir jetzt Kindergeld in Spanien zahlt, damit ich meine Familie in Deutschland unterstütze.
1: Ja, die haben ihre Regeln. Jedes Land hat wahrscheinlich so seine eigenen aufgestellt.
0: Natürlich, aber das sehe ich halt nicht, wenn die Kinder hier leben würden, außer Frage, natürlich.
1: Ja, aber ist es nicht schwierig, dann zu sagen, du darfst nicht, das wird, das ist eine Diskussion jetzt, ne? Darüber kann man jetzt streiten und diskutieren, für wen soll es gültig sein und für wen soll es nicht gültig sein.
0: Ich sehe es so, dass es nur derjenige bekommt, der auch in diesem Land lebt.
1: Okay. Ja, du bist ja legitim, das als Meinung zu äußern. Okay. Dennis, ich sehe, die Zeit ist auch schon wieder rum. Ich muss schon wieder weiter. Ich danke dir. Lass uns
0: sehr
1: das
0: gerne.
1: Mal wann anders. Ja, dir auch einen schönen Abend. Bis bald.
0: Bis bald.
1: Mach's gut.
0: Bis
1: dann. Ciao. Zum Anrufen dürft ihr auch vom Handy vom Festnetz. Offene Runde, gibt kein festes Thema. Worüber möchtet ihr sprechen?
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1: So, wen haben wir in der nächsten Leitung? Jemand mit der 44 ruft an. Wer da war her? Oh, da höre ich leider nichts. Gerne nochmal anrufen, aber bitte ohne Hintergrundgeräusche. Wen haben wir dran? Dietmar aus Gelsenkirchen ist bei mir. Dietmar, grüß dich.
3: Ja, grüß dich.
1: Hallo? Oh, leider bei dir auch. Ich weiß nicht, was das ist, Dietmar.
3: Jetzt ich bin dran,
1: weg.
3: Ne?
1: Jetzt ist wieder weg. Okay, gut. So, Dietmar.
3: Also du verstehst mich, ne?
1: Ja, es war nur gerade ein ganz lautes Störgeräusch in deiner Leitung, aber jetzt geht's.
3: Ah, so. Ja, also, ich wollte auch mal kurz über die AfD sprechen und zwar über die Wahlen. Das war ja schon letzten Sonntag so. Was mich wirklich mein Interesse wirklich geweckt hat, waren so die Umfragen kurz vor der Wahl. Da hat man die Leute gefragt, da war eine ältere Dame, die meinte, sehen Sie sich hier in Magdeburg doch mal um. Hier sehen Sie nur Rollatoren. Wo sind die jungen Leute? Ne? Also Sachsenland hat die höchste Abwanderungsquote von über 26% seit der Wende. Es ziehen immer mehr Facharbeiter weg. Die Lebensunzufriedenheit ist riesig und die 60% AfD-Wähler, denen war es völlig egal in Sachsen-Anhalt, was das Programm der AfD war oder dies, die wollten wirklich nur einen Denkzettel der CDU in Berlin verpassen, dem Kanzler. Und das waren ja hauptsächlich auch CDU-Wähler, die abgewandert sind, die CDU halbiert haben in Sachsen-Anhalt und dann zur AfD rübergewandert sind. Und die Dörfer sterben da langsam aus in Sachsen-Anhalt. Ne? Da gibt es also nur noch alte, kranke. Ne? Und niedrigster Durchschnittsverdienst und die ganzen Zahlen, die genannt haben, also die waren schon ziemlich erschreckend. Ne? Hier muss ich sagen, in Nordrhein-Westfalen, also was hier so rumläuft von der AfD, die wollen ja immer außerhalb der Geschäftszeiten die Räumlichkeiten nutzen und so weiter. Und also was ich mir von Kellnern und Kellnerinnen angehört habe, also erstmal das Bildungsniveau ist ja wohl ziemlich niedrig in Gelsenkirchen und von den Leuten und auch

0: immer das Einkommen. Ne? Also das sind Leute eben, die sagen, warum kriegen andere mehr und die Ausländer sind schuld oder die sind schuld oder die sind schuld. Ne? Also schuld sind grundsätzlich immer die anderen, man selbst ist niemals schuld. Ne?
1: Also schon mal, das ist ja schon mal auf jeden Fall, ich kann jetzt nicht jede Aussage überprüfen, aber dass wir eine Gesellschaft sind, die immer älter wird, das stimmt schon mal. Das ist kein Geheimnis, kann man sich nachgucken, aber da sind wir nicht die Einzigen, muss man auch dazu sagen. Das ist ein weltweites Phänomen, ja, dass wir
0: aber das ist auch in Sachsen-Anhalt so mit den Alten, ne? Das ist da, glaube ich, überall.
1: Ja, natürlich. Aber ich meine jetzt gerade, ne, dass weniger Nachwuchs kommt, nachkommt, genau, das haben wir überall. Jetzt ist die Frage, die ich gerne mal von dir beantwortet haben möchte. Meinst du, dass das die Lösung ist, die die Politik gerade fährt? Ist das die Lösung für dieses Problem, dass wir eine Gesellschaft sind, die immer älter wird?
0: Ja, auf jeden Fall. Also das ist ein Riesenproblem, nicht nur in unseren Ländern, ist klar, in Japan und anderen Ländern, also in Japan, die haben genauso ein hartes Problem, in China auch, aufgrund ihrer damaligen Ein-Kind-Politik.
1: Mhm. Aber davon sind sie übrigens wieder abgekehrt, das wissen viele noch nicht.
0: Ja, davon
1: viele
0: sind sie schon lange abgekehrt.
1: Ja, aber viele sagen das heute noch, dass das immer noch so ist, das ist aber nicht mehr so bei denen.
0: Ja, nee. Davon sind die abgekehrt. Aber wir werden immer mehr alte Leute haben. Die Frage ist auch, wer pflegt die? Ne? Dieser Siegmund da aus Sachsen-Anhalt, der hat gesagt, ja, wir, die wollen keine kulturfremden Pfleger haben.
1: Mhm.
0: Ne? Kulturfremd, also alles, was die Deutsch ist, raus da. Ne? Und ja, dann haben sie den gefragt, wo wollen sie denn die Pfleger herholen? Ne? Wir sind eine alternde Gesellschaft und so weiter. Ne? Ja, die holen uns aus der Schweiz zurück. Deutsche Pfleger aus der Schweiz. Und dann meinte er, Moment mal, meinte der in der Talkrunde, so ein deutscher Pfleger in der Schweiz verdient 8.000, umgerechnet 8.000 Euro. In Sachsen-Anhalt 3.500 Euro. Da meinte der Siegmund, ja, aber nicht für jeden Menschen ist Geld alles. Genau. Und die aus der Schweiz, die warten nur darauf, endlich mal nach Sachsen-Anhalt zu kommen. Das Schönste, der schönste Flecken Erde auf der Welt. Ne?
1: Also schön ist es auf jeden Fall, aber ich verstehe schon, dass der finanzielle Anreiz nicht da ist.
0: Ja, vor allen Dingen, dass die Einheimischen schon klagen, selbst in Magdeburg, die sagen, man kann hier kaum rausgehen. Ne? Ihr schließt eine Kneipe nach der anderen auf dem Dorf. Das ist ganz wichtig. Wenn es da keine Kneipe mehr gibt, keinen Supermarkt, keine Ärzte mehr gibt, wenn der letzte Bus gestrichen wird, ne, und man muss da zig Kilometer zum Arzt und zwei, drei Nachbardörfer weiter, um vernünftig einkaufen zu können und so weiter, das ist wirklich frustrierend. Ne?
1: Gut, aber du bist schon jemand, der sagt, das Einzige, wie wir Wirtschaft und Land retten können, ist Arbeiter aus dem Ausland zu uns zu holen.
0: Ja, auf jeden Fall. Also Fachkräfte aus dem Ausland.
1: Ich frage mich, wie lange kann man das eigentlich machen? Also wie lange geht das gut? Weil stell dir vor, die kommen, aber die bleiben auch hier und die haben aber auch wenig Kinder. Verlagern wir dadurch das Problem, frage ich mich, in die Zukunft?
0: Nö, eigentlich nicht. Es geht ja nicht darum, dass die Leute, die hierher kommen, dann auch wenig Kinder haben, sondern es geht darum, dass die offenen Stellen besetzen. Und 74.000 Lkw-Fahrer, Pfleger, ach, da brauchen wir gar nicht drüber zu reden. Ne?
1: Ja, ja, klar, aber die gehen dann ja auch in 20, 30 Jahren in Rente. Und dann frage ich mich, da müssen wir ja permanent neue Leute, oder?
0: Ja, auf jeden Fall.
1: Oder müssen wir mehr Liebe machen? Was ist die Lösung? Weiß ich nicht. Ich höre leider sehr, sehr viel und ich finde das so traurig, weil ich eigentlich auch ein positiv denkender Mensch bin und auch viel von diesem Land halte. Daher finde ich es so traurig, wenn ich von jungen Leuten mit 20, 25 gesagt bekomme, dass sie kein Kind in die Welt setzen wollen, weil sie sagen, ich möchte mein Kind nicht in so eine grausame Welt oder in so eine, ja, und dann denke ich mir so, warum? Warum so negativ?
0: Ich kenne das eher anders, so mal im Verwandtenkreis, wenn ich mich ansehe und so weiter, so nach dem Studium und so weiter, die haben eigentlich ganz gute Jobs und die gehen auch erstmal richtig feiern und machen richtig Urlaub, ne? Und dann zu sagen, okay, ich stopp das Ganze. Mhm. Und bin bereit, auf vieles zu verzichten und bleib erstmal zu Hause und kümmere mich um die Kinder. Also der Gedanke ist wenig verbreitet.
1: Mhm.
0: Man will den Job behalten, nicht nur wegen Geld und Freizeit, sondern weil der Job eben keiner ist, den muss ich machen, ich habe nichts anderes gefunden, sondern den man sich nach dem Studium, ne, ausgesucht hat und die ganze Zeit schon darauf hingearbeitet hat. Ne? Und die machen wirklich interessante Urlaubsreisen und die leben auch alle in so einer Blase.
1: Glaubst du, die nächsten 5 bis 10 Jahre wird sich gerade was die Wirtschaft, gerade was Berufe anbelangt, sehr viel verändern?
0: Also wir müssen, also richte ich mit der Brechstange daran, es darf nicht nur gestritten werden um Reformen, es müssen wirklich mal Reformen umgesetzt werden. Gerhard Schröder hat das gewusst, dass der SPD vermutlich das Kreuz brechen wird. Mit Hartz IV, da war auch nicht alles richtig, da musste man nicht alles auf dem Rücken der Arbeitnehmer austragen, aber der hat ja als erstes erstmal dafür gesorgt, dass der Spitzensteuersatz sinkt, als er an die Regierung kam, und dass aber auch ein Facharbeiter bereits in den Genuss des Spitzensteuersatzes kam. Ich glaube, bei 5.700 ist man dabei, ne, mit dem Spitzensteuersatz. Das erreicht auch ein Facharbeiter, ne? Okay. Und das kann es nicht sein. Ne? Das wollen die jetzt ja auch ändern. Der Söder meinte, ja, den Spitzensteuersatz anheben geht ja gar nicht. Dann würde man ja auch die unteren Einkommen betreffen. Also den Facharbeiter, der so gerade an 5.700 rankommt. Ne? Das wollen die jetzt aber ändern. Das ist so ganz leicht zu ändern. Das hat man eingeführt. Das kann man aber auch wieder rausschmeißen und sagen, nee, also der Spitzensteuersatz erstmal ab Leute ab 10.000, 15.000, da muss man mal alles durchrechnen und dann kommt man da auf eine ganz andere Zahl. Ne?
1: Ja, du weißt noch, wie sie mal kurzzeitig diese Mehrwertsteuer da, diese Spielerei hatten da vor 6 Jahren?
0: Jo.
1: Das war so ein bürokratischer Mehraufwand und es hat mehr Kosten, glaube ich, verursacht, als dass es eingespart hat. Ich weiß es nicht, ob so ist, aber ich habe den Eindruck.
0: Es gab ja auch Unternehmer, die haben gesagt, also mit den ganzen Steuern und, ne, und was ich so alles nachhalten muss.
1: Also ich habe nur aus der Gastronomie Leute, die geflucht haben.
0: Einstellen, die
1: gesagt
0: und die sind das ganze Wochenende dran, ne?
1: Ja.
0: Also, ja.
1: Das war wirklich nicht leicht.
0: Nee, alles, und dann auch gerade bei den Steuern alles umzustellen, gerade in der Gastronomie und so weiter, das ist gar nicht mal so einfach, ne?
1: Würdest du neue Steuern einführen, wenn du in der Regierungsposition wärst?
0: Ja, auf jeden Fall.
1: Echt, wofür? Wofür würdest du Steuern einführen?
0: Also für die besser, also sagen wir mal so, wir brauchen vielleicht nicht, also gut, eine Vermögenssteuer soll es schon geben und alle anderen Staaten, wir brauchen keine großartigen neuen Steuern, sondern wir sollten mal den Hebel da ansetzen, bei den Leuten, bei denen es nicht wehtut, mal ein bisschen mehr Steuern zu zahlen. In der Schweiz liegt die Steuerlast bei Milliardären bei über 30%, die Durchschnittsfamilie hat 15% und in der Heute-Show hat der Oliver Welke mal gesagt, die Schweiz, verdammte Sozialisten. Natürlich als Satire, ne? Aber die haben da wirklich andere Sätze, ne? Und die gehen da bei den Reichen dran und es gibt auch keine Kapitalflucht, ne? Die Zöllner in der Schweiz, die stehen nicht mit dem Lasso an der Grenze, um die Reichen einzufangen.
1: Ich fand es interessant. Ich dachte immer, es war aber auch ein Irrglaube, bis ich dann nachgeschaut habe, ich dachte immer, die Schweiz wäre nicht verschuldet. Also hätte keine Staatsschulden, aber auch die haben welche.
0: Ja, natürlich.
1: Wir sind nicht die Einzigen mit Staatsschulden. Nee. Ja, ich dachte immer so, das wäre so,
0: naja,
1: weiß ich nicht, so die Bank Europas, so, weißt du, so gefühlt. So. Die haben da
0: ja, richtig, aber richtig Geld machen die mit dem Rohstoffhandel.
1: Ja.
0: Also die kaufen jetzt keine Rohstoffe ein, die sie erstmal in der Schweiz lagern und von da ab verkaufen, sondern nee, die kaufen ein und schicken das genau an den. Und damit macht die Schweiz so richtig hier Geld und die ganzen Zölle von Trump und Co. treffen die Schweiz wirklich bis ins Mark, ne?
1: Dietmar, ich muss leider auch bei dir sagen, dass ich weiter muss, aber ich danke dir für das Gespräch, wünsche dir einen schönen Abend und alles Gute dir.
0: Ne?
1: Bis bald. Mach's gut.
0: Jo,
1: ciao.
0: Tschüss.
1: So, anrufen dürft ihr auch vom Handy vom Festnetz. Kein festes Thema heute. Ihr entscheidet, worüber wir sprechen und gleich geht's weiter. Bis gleich.
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0: Und da sind wir wieder. Heute, also nicht heute, aber der Tag dieser Folge ist Montag, der 14. September und 2026. Und wir haben heute eine offene Runde. Kein festes Thema. Ihr entscheidet, worüber wir sprechen. Bisher hatten wir medizinische Zustände von Mario gehört. Der macht sich gerade Sorgen um seine Gesundheit. Lorenz hat über die Landtagswahl in Sachsen-Anhalt gesprochen. Fabian über seinen 21. Geburtstag. Und danach folgte ein politisches Gespräch nach dem anderen. Etwas, das gerade die Menschen bewegt. Vielleicht auch euch. Oder ihr habt ein ganz anderes Thema, das euch gerade bewegt, was eine entscheidende Rolle in eurem Leben gerade spielt. Ruft mich an, lasst uns darüber reden. Und wie gesagt, auch gerne Themen aufgreifen, die wir in den letzten Wochen hatten, zu denen ihr eventuell nicht durchgekommen seid. Wen haben wir in der nächsten Leitung? Da wartet Dominik aus Stuttgart. Hallo Dominik.
1: Hallo.
0: Hallo.
1: Dominik. Ja, sag mal. Ich leg gleich mal los. Ich möchte meinem Vorredner recht geben. Also der Spitzensteuersatz ab vielleicht 10.000 bis spätestens 15.000, der muss deutlich wieder steigen. Denen, denen es nicht wehtut, denen muss man die Last auf stärkere Schultern verteilen.
0: Und, also Spitzensteuersatz für all die, die sich damit nicht auskennen. Was heißt das eigentlich? Was bedeutet das eigentlich? Wie viel Prozent wird da beim Spitzensteuersatz von meinem Geld weggeknapst?
1: Naja, bisher sind es ja nur noch 30% etwa. Das ist ja nicht mehr so viel, wie es schon mal war. Also wie es auch in Skandinavien ist oder wie vorher angesprochen, in der Schweiz ist es wesentlich höher. Und ganz schlimm finde ich die Milliardäre, die werden ja kaum zur Kasse gebeten. Gut, die leben meistens auch nicht in Deutschland, sondern eher in den USA, aber das ist ja auch eine Gefahr für die Demokratie, dass diese einzelnen Leute so viel Macht haben. Okay. Bezos oder Elon Musk oder wie sie alle heißen. Oder
0: ja. Und die 30%, wo hast du die her?
1: Das las ich mal. Also ganz genaue Zahlen müsste ich jetzt auch nochmal nachschauen, aber auf jeden Fall wurde das ja schon unter Schröder abgeschafft, der Spitzensteuersatz.
0: Ja, und also den gibt's, ne? Also den gibt's schon. Also es gibt einen Höchststeuersatz, wird manchmal verwechselt mit dem Spitzensteuersatz. Der Höchststeuersatz liegt bei 45%. Und es gibt den Spitzensteuersatz, der liegt bei 42%. Also weit über der 30. Ja, ab einem Einkommen von ein paar Tausend. Ich habe jetzt nicht alles auswendig gelernt. Schaut es euch gerne mal an. Aber die Zahlen sind trotzdem natürlich viel, ne? Also wenn ich jetzt überlege, selbst 42% oder 45% ist ja gefühlt die Hälfte, die ich fast weg habe.
1: Ja, aber die Mittelschicht zahlt ja eigentlich wesentlich mehr. Die haben ja auch kein Geld mehr zur Verfügung, das übrig bleibt, das gespart werden kann. Und die Armen zahlen eh genug über die Mehrwertsteuer. Da bleibt.
0: Ich wollte gerade sagen, viele zählen das ja noch mit rein. Die sagen ja, Moment mal, ich zahle ja schon 30% von dem, was ich verdiene. Und dann muss ich ja noch die 19%, das heißt, ich zahle ja doch irgendwie doppelt und dreifach. Siehst du das auch so?
1: Ich finde, den Leuten, die eh schon mehr als genug zum Leben haben, wo eh genug auch übrig bleibt, um auf die hohe Kante zu legen, denen tut es ja eigentlich nicht weh. Es ist ja eher so, dass die Armut immer weiter ansteigt. Das hat der Vorredner auch gesagt. Ich wundere es nur, dass er dann Verständnis für die AfD hat. Die hat ja eigentlich überhaupt keine Vorschläge, wenn man die kleinen Leute entlastet. Deswegen verstehe ich auch nicht, warum das auch eine Protestpartei für unzufriedene Normalbürger und arme Menschen ist, weil die Partei ist ja eigentlich die neoliberalste von allen.
0: Und trotzdem bekommen es ja inzwischen wirklich viele zu spüren, was Preise zum Beispiel, also ich rede jetzt nur von ganz normalen Unterhalts, ne, also Geld für Miete, für Strom, für Wasser, für Lebensmittel. Die Lebenserhaltungskosten sind einfach gestiegen und das spürt gerade, glaube ich, gerade wirklich jeder. Egal.
1: Die sind wahnsinnig gestiegen, ja. Und auf die Spritpreise sind
0: ja das ist natürlich so auch klar. Glaubst du nicht, dass das alles Faktoren sind, die da mit eine Rolle spielen?
1: Sicher, aber die AfD hat am wenigsten Lösungen dazu.
0: Und das kritisierst du, dass sie keine Lösung hat oder dass Menschen ohne Lösungen sie trotzdem wählen?
1: Ja, es gibt da andere Alternativen. Also ich kann auch verstehen, dass man, oder sogar sehr gut, dass man die bisherigen alten bundesrepublikanischen Partei nicht wählt, aber es gibt ja auch noch die Linkspartei und im Osten wird ja auch das BSW als Alternative sich so langsam etablieren. Und ich finde, die haben wirklich ganz gute Ideen.
0: Die wollen sich ja auch von den sogenannten, du hast es jetzt gerade von den, wie hast du es genannt, die alten, nee, die Parteien, die...
1: Ich habe es jetzt mal die Bonner alten Parteien genannt.
0: Die Bonner alten, genau. Also ich habe letztens Sarah Wagenknecht im Interview gesehen und sie hat das, glaube ich, dann auch als, sie will, glaube ich, auch nicht zu den Altparteien gezählt werden mit ihrer Partei.
1: Das BSW, ja. Und die Linkspartei ist eigentlich mehr oder weniger aus einer Abspaltung der SPD entstanden, WASG, und aus der PDS, also eine ostdeutsche Partei, würde ich auch jetzt zu einer neueren Partei zählen.
0: Braucht es wirklich neue Parteien?
1: Naja, der Lebensstandard der normalen Leute sinkt immer weiter. Und bei Reformen halten die Normalbürger eigentlich praktisch nur noch ihre Geldbörse fest, weil es heißt, es wird noch schlechter. Ach, also ich finde, seit Gerhard Schröder spätestens, aber auch schon in der Spätphase von Kohl, ging es eigentlich nur noch bergab.
0: Interessant. Viele empfinden die Jahre mit Angela Merkel eigentlich als eine gute Zeit.
1: Naja, das war ja praktisch nur Aussitzen der ganzen Probleme. Die hat ja eigentlich nicht viel Neues gemacht.
0: Also hast du anders wahrgenommen, okay.
1: Ja, ja.
0: So, und was ist jetzt das, was du denkst, wie sich das gerade entwickelt? Oder was ist so dein Wunsch, wie sich es entwickeln soll?
1: Also der Wunsch wäre, dass eher progressive Ideen... Also mir gefällt vieles von der Linkspartei, mir gefällt auch einiges vom BSW, in der Friedenspolitik halt ist es konsequenter. Also das würde ich mir wünschen, dass diese Parteien mehr Zulauf haben. Ja, jetzt sind ja gerade Wahlen in Schweden gewesen, da ist es ähnlich. Eine Sozialdemokratie, die eigentlich dem Namen nicht mehr entspricht. Und es gibt auch eine Linkspartei, die auch im Aufwind ist, aber auf der anderen Seite sind auch die ganz Rechten im Aufwind. Das macht mir Sorgen.
0: Das ist interessant. Gerade die skandinavischen Länder sind, glaube ich, von der Bewertung her immer ziemlich gut, wenn es um Politik geht. Wird immer gesagt, dass sie so viel für ihre Bürgerinnen und Bürger tun.
1: Das stimmt, aber auch da wird jetzt kräftig gespart an den kleinen Leuten. Oh. Und auch da sind Parteien wie, die heißen Schwedendemokraten in Schweden, sind ähnlich wie die AfD, auch die sind sehr im Aufwind.
0: Was glaubst du, was wäre die eine große Änderung, die einen Großteil von uns zufriedenstellen würde?
1: Ich glaube, so einfach ist Politik nicht.
0: Nein, Politik nicht. Aber Bürger in ihrer Wahrnehmung sind auf jeden Fall, die sehen ein Problem und sagen, ja, das ist so die größte Baustelle, wenn die jetzt schon mal nicht wäre, wäre schon mal ein bisschen besser. Würde ich vielleicht sogar schon mal als Bürger sagen, okay, hier passiert was.
1: Es ist schon die Geldverteilung.
0: Die Geldverteilung.
1: Also man müsste natürlich auch, ja, Arbeit wird ja sehr stark besteuert. Mhm. Einkommen aus Aktiengewinnen oder so sind ja bisher kaum besteuert.
0: Glaubst du, wir müssen dieses Thema Besteuern der Arbeit sowieso zukünftig in Frage stellen? Gerade im Zeitalter auch, wenn man jetzt so ein bisschen, ich will das Thema jetzt nicht wieder mit reinbringen, aber es ist trotzdem auf dem Vormarsch, die künstliche Intelligenz, die sich in vielen Berufen breit macht.
1: Es werden massig Arbeitsplätze wegfallen, das ist klar, durch die KI.
0: Ja.
1: Und da muss dann auch eine Lösung her. Da muss dann auch wieder über Arbeitszeitverkürzung geredet werden.
0: Traust du den, ich meine das jetzt nicht irgendwie auf eine Partei bezogen, sondern auf alle Politikerinnen und Politiker, die da oben sitzen, traust du denen zu, dass sie für diese Fragen, die die Zukunft von uns allen betreffen, gewappnet sind?
1: Im Moment ist schwierig. Ich weiß es nicht.
0: Das heißt, auch du machst es dir nicht leicht, beim Wahlzettel die richtige Entscheidung zu treffen.
1: Ja.
0: Wonach gehst du? Ich habe ja vor dem gesagt, Wahlprogramm wird von wenigen gelesen. Wie informierst du dich, nach welchen Kriterien gehst du vor?
1: Ja, ich lese mir die schon durch.
0: Ja?
1: Weil alles andere, der Wahlomat, das ist ja nur, ja, wie soll man sagen, so ein bisschen Vorsortierung oder so.
0: Ich muss sagen, ich finde es immer wieder interessant, so zu sehen, wie unterschiedlich die jungen Leute nutzen alle Wahlomat oder KI oder was weiß ich, um sich zu informieren. Aber es gibt auch noch die, die ganz klassisch natürlich einfach sich mit dem Thema beschäftigen und schauen, welche Programme sind wichtig, welche Ziele werden hier verfolgt. Und dann gibt es aber die, und die darf man auch nicht vergessen, die gehen nur nach Sympathie. Das habe ich auch schon sehr oft mitbekommen. Die sagen einfach, ja, den oder die finde ich sympathisch und darum wähle ich die. Die kann gut reden oder der kann gut reden. Und weißt du, dann wird da gar nicht so sehr auf den Inhalt oder, nö, finde ich, klingt ganz nett. Findest du das fahrlässig oder sagst du, kann ich verstehen?
1: Nee, das finde ich eher fahrlässig, weil es können Leute, es gibt Leute, die sind sympathisch, aber nicht irgendwie kompetent oder vertreten einen auch als Normalbürger. Ich glaube, der Christian Lindner hat sehr viel davon profitiert, dass er bei vielen Leuten wohl sympathisch rüberkam.
0: Okay, ja, das kann sein. Habe ich jetzt nicht so verfolgt, aber möglich. Dominik, ich muss schon wieder weiter. Willst du noch abschließend was sagen? Ich wollte dich jetzt nicht abwürgen, aber ich muss...
1: Nee, gerade fällt mir jetzt nichts mehr ein.
0: Okay. Dann trotzdem vielen Dank fürs Gespräch. Dir einen schönen Abend.
1: Ja,
0: bis bald. Mach's gut.
1: Gleichfalls. Tschüss. Ciao.
0: So, anrufen dürft ihr auch vom Handy vom Festnetz. Die Nummer zu mir.
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0: So, wen haben wir in der nächsten Leitung? Muss man gerade gucken. Da wartet... Ui, es rufen so viele gerade an. Wen nehmen wir denn als nächstes? Nehmen wir doch mal die Gitta aus Obertshausen. Gitta, ich grüße dich.
3: Oh, hallo, grüß dich. Ich hatte gar keine Sendung gehört gerade.
0: Brauchst du nicht, jetzt bist du ein Teil davon. Ich freue mich. Gitta, ja. Hast du ein entspanntes Wochenende gehabt?
3: Ja, ich hatte Besuch aus Karlsruhe. Mein Bruder war da. Ja.
0: War schön, ja? Ein bisschen Family wieder zusammen.
3: Ja, nur ich, ja, nur mein Bruder, sein Sohnemann waren mit, also sonst war keiner von der Familie da. Und ich wollte eigentlich was zu dem jungen Mann sagen, der von der AfD, also wegen der AfD da was gesagt hatte.
0: Welcher denn? Da haben ja viele angerufen heute.
3: Ja, das habe ich jetzt nicht mehr mitbekommen. Der allererste, der das Thema angefangen hatte.
0: Der allererste, das war Lorenz aus Siegburg. Ach,
3: genau, Lorenz, genau. Ich wollte dazu sagen, dass ich ihm recht geben muss, weil wir haben in Deutschland so viele Möglichkeiten, seinen Schulabschluss nachzumachen oder auch Ausbildung oder sonst was. Ja, es gibt Umschulung, es gibt da so, meine Tochter hat das mal gemacht, so ein BFJ oder was das ist, keine Ahnung. Also ich weiß nicht, warum die immer nur rumschimpfen, der Staat ist an allem schuld. Ich finde, der Staat macht viel für die Leute. Nur müssen die mal in die Gänge kommen und selber mal was machen. Und das hat auch nicht damit zu tun, wenn ich zu Hause keine Bildung habe. Weil bei mir unten im Haus wohnt eine albanische Familie, die sind nach Deutschland gekommen. Da war die älteste 10. Die hat ihr Abi mit 2,5 gemacht. Da kann man doch sehen, auch Kinder, die nicht mal aus dem Land hier sind, die erst mit 10 Jahren nach Deutschland kommen, machen ein Abi mit 2,5. Und die Eltern konnten ihr nicht helfen.
0: Ja, schönes Beispiel auf jeden Fall. Und trotzdem ist es natürlich immer schwierig, sowas pauschal. Ne? Und wir kennen die Umstände nicht. Wir wissen nicht, was in vielen Familien dazu führt, dass es manchmal klappt und manchmal nicht klappt. Das kann alles Mögliche sein.
3: Also ich muss sagen, meine Nichte zum Beispiel, meine Schwester, die hat sich gar nicht darum gekümmert, ob die Kinder eine Schulausbildung machen oder gar nicht. Meine Nichte hatte Hauptschulabschluss und hat dann mit paar 30, hatte schon zwei Kinder gehabt, war geschieden und hat gesagt, sie möchte eine Ausbildung beim Arzt machen. Dann ist er her und hat das erst mit Bewerbung versucht, hat aber nicht geklappt. Und dann ist er einfach in zwei Arztpraxen hin, hat gesagt, hier, ich möchte eine Ausbildung machen, ob die bereit wäre, ihr die Ausbildungsstelle zur Verfügung zu stellen. Und dann würde sie vom Amt das Geld dann bekommen. Und es hat funktioniert. Der zweite Arzt hat sie angenommen.
0: Ach, cool.
3: Und sie hat dann ihre Ausbildung dort gemacht, hat dann halt 3 Jahre vom Amt gelebt, aber sie hat ihre Ausbildung gehabt. Ja, okay. Man muss nur wollen, weil sie hat dann echt gesagt, mit 38, glaube ich, war sie, hat sie gesagt, ich habe genug von diesen Jobs, dauernd hier und dort, sagt sie, ich möchte jetzt was in der Ausbildung machen. Und dann hat sie das auf diese Art und Weise ausgeschafft. Aber es fehlt bei vielen einfach, ich mache nichts, der Staat ist schuld.
0: Mhm.
3: Ja. Und meine Schwester hatte früher jemanden gehabt von drüben, bevor die Mauer gefallen ist. Der hat die auch nur 450 D-Mark gearbeitet, weil damit er bei seinen Kindern drüben keinen Unterhalt zahlen musste. Und hat dann zu meiner Schwester gesagt, wenn wir mal ein Kind haben, dann gehst du gleich arbeiten. Und ich habe gesagt, er geht doch selber nicht. Für mich ist ein Nebenjob keine richtige Arbeit. Gut, es ist Arbeit schon, aber für einen Mann, der Kinder hat, finde ich es traurig.
0: Also du zählst ja gerade viele Positivbeispiele aus nach dem Motto, na, da hat es doch auch funktioniert, warum funktioniert es nicht bei jedem? Also ist es überhaupt für dich vorstellbar, dass es Situationen gibt, in denen es wirklich schwierig ist und die dann wirklich dazu vielleicht führen können, dass es halt nicht so einfach ist und nicht nur am Willen, sondern vielleicht wirklich auch an politischen Entscheidungen hängt?
3: Inwiefern? Wieso soll es denn an politischen Entscheidungen liegen? Es liegt doch an mir. Wenn ich nichts aus mir mache, kann nichts passieren.
0: Also du legst immer die volle Verantwortung in die Hände der Bürgerinnen und Bürger.
3: Ja, natürlich. In erster Linie sage ich, es sind die Leute selber. Weil ich muss doch für mich entscheiden, was für mich gut ist. Wenn ich nur den ganzen Tag zu Hause bin und nichts mache, meine Tochter ist ja auch so ein Beispiel, sie geht ja auch nicht arbeiten. Ich habe ihr schon gesagt, du brauchst dich gar nicht über irgendwas beschweren. Du hast nicht das Recht. Mhm. Ja, und sie hatte eine Ausbildungsstelle, sie hat es einfach hingeschmissen, weil sie keine Lust hatte. Also bei ihr liegt es ja nicht daran, dass es an mir liegt, sondern es liegt wirklich an ihr. Sie hat keine Lust. Weil ich zeige ja auch nicht, ich lebe sie ja noch so nicht vor. Und sie weiß, dass man arbeiten gehen muss. Ja?
0: Aber ich meine, da ist es jetzt einfach zu sagen, okay, die Person hat keine Lust. Und ich habe daraus auch nie ein Geheimnis gemacht. Ich habe ein sehr lösungsorientiertes Denken. Muss mir aber eingestehen, dass man nicht auf jedes Problem immer sofort eine Lösung findet. Ja, das dauert manchmal. Manchmal dauert es sehr lang. Manchmal dauert es auch ein paar Jährchen. Wir wollen immer sofort eine Lösung für alles, aber das ist halt leider nicht immer so einfach. Erstens das und zweitens, manchmal werden die Erfolge oder das, was überhaupt möglich ist, wird erst nach einer gewissen Zeit sichtbar. Das sieht man vielleicht im ersten Moment gar nicht. Und daher finde ich es immer ein bisschen schwierig, da immer so pauschal zu sagen, mach da einfach so. Weißt du, ist schwierig.
3: Ja, aber glaubst du, dass alle, die nicht arbeiten gehen, oder ein Großteil von denen, die nicht arbeiten gehen, weil sie nicht wollen, nicht die Chance haben, irgendwie das irgendeine Umschulung oder irgendwas auf die Reihe zu bekommen? Oder
0: doch, ich glaube schon. Ich glaube sogar, das ist auch eigentlich ganz viele. Aber es gibt, glaube ich, schon einige, die auch, die nicht arbeiten gehen, die arbeiten wollen, aber das, was sie zur Arbeit angeboten bekommen, das wollen sie einfach nicht machen. Ich habe schon oft Gespräche auch hier in der Sendung geführt mit Leuten, die gesagt haben, doch, mache ich, aber ich arbeite nicht unter 3.000 oder unter 4.000. So, ja, jeder fängt mal klein an, weißt du, jeder muss mal
3: ja,
0: irgendwie.
3: Ja, eben.
0: So, und was bringst du mit, dass du diese Summe verlangen kannst, weißt du? Und dann sagen sie, ja, ich bringe, weiß ich nicht, vielleicht einen Schulabschluss mit, vielleicht auch keinen, vielleicht auch irgendwie mehr. Ich verstehe aber schon, dass man einen gewissen Lebensstandard haben möchte.
3: Ja, aber um zu haben, muss ich doch auch was leisten.
0: Ja, und dann leistest du was, aber kriegst trotzdem nicht diesen Lebensstandard. Was dann?
3: Ja, ich weiß nicht, dann muss ich mich halt weiterbilden und sehen, dass ich weiterkomme. Es gibt ja auch Weiterbildung und so weiter. Und dann verdiene ich doch auch mit. Ja, eben. Es gibt doch, also ich weiß nicht, und dann aus Frust dann zu sagen, okay, ich wähle die AfD. Ja, keine Ahnung. Weil ich einen Bekannten, der wählt die, der sagt das ganz offen, geht aber auch nicht arbeiten, aber der regt sich über die Spritpreise auf. Und ein Bekannter von uns hat ihm dann erklärt, die Spritpreise machen doch nicht die Politiker. Und dann sagt er, doch, die können da was dran ändern. Ja, so mir jetzt auch ein Bekannter erklärt, wenn sie einen Deckel oben drauf machen, wie im Ausland in manchen Ländern, 2 Euro Stopp. Ja, wenn erster Linie machen die Spritpreise nicht die Politiker. Mhm. Ob die dann weniger werden, wenn die AfD eine macht, das glaube ich auch nicht. Mein Bruder hat gemeint, dann wird sie noch teurer.
0: Das werden wir sehen. In welche Richtung sich das entwickelt. Also Gitta, was sind deine persönlichen Gedanken jetzt dazu, wie du für dich Entscheidungen jetzt zukünftig politisch triffst?
3: Auf jeden Fall werde ich die AfD wählen, das weiß ich.
0: Wen wählst du dann?
3: Wie bitte?
0: Also irgendwen anders wirst du dann wählen.
3: Genau. Ich habe schon gesagt, aus Frust, weil alle die AfD wählen, habe ich gesagt, wir haben zwar eine Scheißregierung, aber dann lieber eine Scheißregierung als sowas an der Macht.
0: Und wirst du dir das Parteiprogramm von denen durchlesen oder sagst du, ey, sorry, aber dafür habe ich keinen Kopf und auch keine Zeit?
3: Von der AfD oder von der CDU dann?
0: Wie du magst. Kannst ja alle durchlesen.
3: Ich habe mir noch nie von irgendwas Programm durchgelesen. Also wählen gehe ich immer. Also bei der Bürgermeisterwahl, da war ich im Krankenhaus, also konnte ich nicht wählen gehen.
0: Moment, aber warum liest du dir das nicht durch?
3: Nein. Ich habe zum Beispiel, wie meine Tochter klein war, habe ich sie mitgenommen zum Wählen, habe gesagt, mach ein Kreuz. Das hat schon meine Tochter machen lassen. Ja, so. Ja, das habe ich mir gesagt. Ich habe doch mal gesagt, er hat gesungen, Kinder an die Macht, Herbert Grönemeyer. Ich habe gesagt, komm schon, mach mal. Schon meine Tochter gesagt. Ja, aber ich habe mir das noch nie durchgelesen. Vielleicht mache ich das jetzt mal. Stimmt.
0: Muss mal schauen.
3: So. Ja.
0: Dann Gitta, vielen Dank fürs Gespräch. Dir einen schönen Abend.
3: Bitteschön.
0: Und bis bald. Ja, danke. Mach's gut. Ciao.
3: Ja, klar, Schwalz. Danke, ciao.
0: So, anrufen dürft ihr vom Handy vom Festnetz die Nummer zu mir.
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0: So, wen haben wir in der nächsten Leitung? Schauen wir doch mal gerade. Da ist der Jörg aus Königstein. Und es steht ihm keine Frau im Weg. Ich darf also mit ihm reden. Hallo Jörg.
4: Moin.
0: Freut mich.
4: Ich habe lange überlegt, ob ich anrufe, aber wenn es politisch ist, kann ich ja nicht meinen Mund halten. Das weißt du, glaube ich, schon. Ne?
0: Okay, dann gerne. Beteilige dich. Wobei, wir haben ja viele Sachen. Wir haben ja heute über Beruf gesprochen, über Geld, über Miete, nein, über Lebenskosten. Worüber willst du reden?
4: Es geht um eine bestimmte Partei, aber ich habe jetzt auch lange überlegt, ob ich draufhaue. Das mache ich nicht. Ich will es eigentlich mal ganz anders formulieren. Ich kann vieles verstehen. Ich wäre nur sehr vorsichtig, wenn es um Protest geht, denn an der Demokratie zu zündeln ist sehr, sehr gefährlich. Und viele Menschen zündeln im Moment und sind sich der Tragweite, glaube ich, nicht bewusst. Denn wenn ich eine Metapher jetzt mal zur Hand nehme, dann kann ich sagen, ich kann in einen trockenen, einen richtig ausgetrockneten Wald mit einem Streichholz den ganzen Wald anzünden, aber ich schaffe es nicht, mit einem Glas Wasser den Brand wieder zu löschen. Und das finde ich, müsste eigentlich heute Abend reichen. Deswegen, ich möchte auch nicht zu politisch werden. Ich möchte nur eine Botschaft.
0: Jetzt warst du aber sehr kryptisch, muss man dazu sagen.
4: Ja, das macht nichts. Ich finde, die Menschen, die sich an einen Protest wenden, die sollen wirklich, also was du hier bietest, ist eine demokratische Plattform. Und ich finde, dass du niemanden hier diskreditierst. Das muss man mal ganz klar sagen, egal was die Leute für eine Meinung haben. Und das möchte ich auch gerade versuchen, weil ich kenne auch Leute, die die AfD wählen und ich unterhalte mich mit denen und sage nicht, sie sind rechtsradikal. Und das sehe ich auch bei vielen Leuten, dass es nicht so ist. Aber ich möchte, dass die Menschen ihr Hirn einsetzen. Dafür haben sie das nämlich da oben, um zu überlegen, was Protest bedeutet. Protest heißt nicht einfach, dass ich von der einen Sorte zur nächsten überwechsel und auch wieder im Prinzip das glaube, was da vorgegeben wird. Und da bitte ich ein bisschen drum, sich selbst Gedanken zu machen, was kann ich eigentlich ändern? Ich habe auch noch andere Möglichkeiten zu protestieren, außer mein Kreuz einfach zu wechseln und dann eine Partei zu nehmen, wo ich wirklich in Frage stelle, auch rhetorisch. Man muss sich ganz klar mal Alice Weidel im Bundestag angucken. Das ist rhetorisch sehr in Frage zu stellen. Und ich möchte von solchen Menschen nicht regiert werden.
0: Gut, aber das scheint ja trotzdem Menschen anzusprechen, Jörg. Wenn du sagst, es spricht dich rhetorisch nicht an, das ist dir zu, weiß ich nicht, nicht zu dünn oder was ist es dir von der...
4: Das ist zu unwürdig. Das ist kein Umgang, wie Demokraten miteinander umgehen. Das muss man klar sagen.
0: Und dennoch schauen ja Menschen zu und sagen, doch, das sind Worte, die mich berühren, die ich genauso sehe. Woher kommt das? Es muss ja irgendwo in Resonanz gehen, sonst würde man ja nicht sagen, sehe ich genauso.
4: Also ich, was ich sehe, ist die Enttäuschung. Auch ich bin enttäuscht von der aktuellen Politik, von den demokratischen Parteien. Mhm. Aber ich stelle nicht die Demokratie in Frage. Die Demokratie funktioniert. Was nicht funktioniert, sind die Verteilung, das muss man ganz ehrlich sagen. Und die Politiker, die Etablierten, wir reden jetzt, sage ich mal, von Landtagsabgeordneten oder von Bundestagsabgeordneten, sind teilweise zu weit entfernt von den Menschen. Das ist ganz klar. Und da kann ich die Enttäuschung verstehen. Aber ich kann nicht, oder wie soll ich das jetzt sagen? Also ich finde, das, was nicht geht, oder was ein, das ist ein dummes Verhalten, vielleicht ist das jetzt auch zu scharf, aber die Leute wollen ja diese Rhetorik, es ist ein dummes Verhalten, jetzt einer blauen Partei hinterher zu rennen und das zu glauben, was da propagiert wird. Denn das sind auch nur Phrasen. Und das möchte ich, dass diese Menschen, die das machen, die diese Leute wählen oder auch anhimmeln oder wie auch immer, ihr Hirn einschalten und darüber nachdenken, ist das jetzt eigentlich das, was ich will? Oder muss ich auch mal überlegen, was kann ich eigentlich machen? Und mich nicht nur auf irgendjemand verlassen. Das ist sehr, sehr gefährlich.
0: Also du machst dir große Sorgen.
4: Also ich mache mir eigentlich weniger große Sorgen, weil wir werden nicht jetzt ein Rechtsruck in dem, gucken wir nach Europa, wir laufen ja fast hinterher, was das betrifft. Nur so radikal wie die AfD ist ja im Prinzip keine andere europäische Partei. Also selbst Le Pen oder auch gucken wir zu Meloni, hat sich alles gemäßigt. Früher hat man das den Grünen auch gesagt, was ist das für ein Haufen und so. Also man hat ihnen die Chance gegeben. Es ist gefährlich, nochmal. Es kommt jetzt darauf an, wer die Fäden in der Hand zieht. Und wenn wir nach einem Herr Höcke schauen, ist es ganz, ganz gefährlich. Aber ich sehe da trotzdem nicht die Gefahr, weil sie werden, wie es so schön heißt, relativ schnell entzaubert werden. Aber nochmal, mit einem Streichholz kann ich einen ganzen Wald anzünden, aber ich werde es nicht mehr schaffen, mit einem Glas Wasser diesen Brand zu löschen. Das muss jedem klar sein.
0: Jörg, du sitzt in Hessen, wenn ich mich jetzt nicht ganz irre. Und
4: bitte?
0: Du sitzt in Hessen, ne? Du bist in Königstein.
4: Ich sitze in Hessen.
0: Ist in Hessen. Hessen ist doch eigentlich immer, da ist die stärkste Partei in Hessen bisher immer gewesen. War CDU, oder?
4: War CDU, doch.
0: Ja. War mir gerade nicht ganz sicher gewesen, aber ich glaube, die CDU war...
4: Lange auch die SPD, aber in den letzten Jahren CDU, ja.
0: Glaubst du, das wird sich auch die nächste Zeit ändern?
4: Ja, also die AfD ist kein ostdeutsches Phänomen und das muss man auch ganz klar unterscheiden. Das hat jetzt nichts mit die Ossis oder so zu tun, davon sind wir mittlerweile weg. Also die Umfragen in Deutschland sind ja recht repräsentativ und das ist ganz klar, es ist ein Frustverhalten, das ist ganz klar. Ich kann diese Menschen auch verstehen und ich verurteile niemanden als rechts, niemanden. Aber man muss hinter die Fassade gucken und die Fassade ist ziemlich rechtsradikal in dieser Partei. Und da muss ich mein Hirn einschalten und sagen, will ich das? Denn ich kann nicht sagen, nur damit ich morgen mehr Geld verdiene und so, es wird nicht der Fall sein. Auch diese Partei hat daran kein Interesse. Das ist ganz, ganz klar. Und das muss ich lernen, ich muss mich darüber informieren. Ich kann nicht einfach sagen, ich nehme jetzt Rot statt Blau. Das ändert nichts. Ich muss auch wirklich, da muss ich nicht das Programm lesen, sondern man kann zu Veranstaltungen etc. gehen. Das Auftreten der meisten AfD-Politiker, die wirklich was zu sagen haben, wir reden nicht von Kommunen, das ist rhetorisch sehr, sehr fragwürdig und ich wäre da sehr, sehr vorsichtig. Man muss auch wirklich gucken, wer ist da im Hintergrund alles mit vernetzt, also mit wem geben sich diese Politiker teilweise ab? Und das ist sehr, sehr gefährlich, das Klientel.
0: Glaubst du, wir brauchen mehr Politik in einfacher Sprache für die Bürgerinnen und Bürger?
4: Absolut, das werfe ich auch den etablierten Parteien vor. Es ist zu geschwollen, es ist zu hochnäsig.
0: Weil, ja, das ist, also ich muss dir ganz ehrlich sagen, wenn man abends von der Arbeit kommt, und ich rede nicht von mir, aber ich weiß viele, die kommen dann irgendwie nach 8, 9, 10 Stunden nach Hause, sind platt, schauen sich dann abends an, von mir aus jetzt die Tagesschau und so, und oder generell lesen sich Nachrichten durch und das ist dann einfach zu viel, einfach um das alles nochmal zu verarbeiten, was da so erzählt wurde.
4: Ja, ich kann es mir natürlich auch einfach machen, auf TikTok etc. mir die AfD angucken und da werden eben nur Sprüche rausgehauen. Leute, die AfD ist nichts anderes, wie was es Jahrzehnte schon am Stammtisch gibt. Nur das, was am Stammtisch rausgehauen worden ist, ist deswegen morgen nicht umgesetzt worden. Und auch ich bin wirklich kein Heiliger. Und ich kann auch verstehen, dass man auch sich über fremde Kulturen aufregt. Aber nochmal, ich muss auch mein Hirn einschalten. Was will ich? Was will man? Will man sich abkapseln? Will man dem Russen zugehören? Was will man? Ist Putin, also wir reden nicht von den Menschenrussen, ist Putin das Nonplusultra? Will ich unter dieser Führung in Europa leben? Ganz bestimmt nicht. Und kein Mensch auf der Welt kommt ohne einen anderen aus. Das muss uns ganz, ganz bewusst sein. Ob wir Amerika, Russland oder den Inder oder wen auch immer mögen oder nicht, wir müssen lernen, auch mit diesen Kulturen und Menschen auszukommen.
0: Punkt, würde ich jetzt sagen. Punkt. Denn die Zeit läuft gerade schon wieder.
4: Ich habe fertig.
0: Jörg, danke dir für deinen Anruf und dir einen schönen Abend.
4: Das wünsche ich euch auch, aber die Diskussion darüber, und du gibst diese demokratische Plattform, die finde ich sehr, sehr gut. Und ich habe hier niemanden angegriffen. Gerade möchte ich, dass diese Leute, die meinen, sie werden hier nicht zu Wort kommen oder werden rechts abgekanzelt, von mir zumindest nicht. Aber bitte, sie sollen zum Nachdenken kommen.
0: Okay, Jörg, bis bald. Mach's gut.
4: Danke.
0: So, anrufen dürft ihr auch vom Handy vom Festnetz. Jetzt haben wir nur noch eine halbe Stunde, aber ich bin gespannt, was wir heute noch zu hören bekommen. Es ist eine offene Runde, heißt, es gibt kein festes Thema. Ihr entscheidet, worüber ihr sprechen möchtet.
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0: So, wen haben wir in der nächsten Leitung? Jemand mit der 63. Guten Abend, wer der? Oh, hat aufgelegt. Okay, dann 31. Wer hat die 31? 31 sagt nichts. Dann gehen wir weiter. Zu, muss man gerade mal gucken, wen hätten wir hier noch? Wir hätten hier jemand mit der 6-7. Fühlt sich nicht angesprochen. Dann gehen wir zur Caro in die Oberpfalz. Caro, grüß dich.
5: Guten Morgen, Daniel.
0: Hallo.
5: Hallo. Ja, es fällt mir wirklich schwer, eigentlich jetzt mit meinem eigentlichen Bedürfnis ums Eck zu kommen, weil ja, es war schon ganz schön politisch.
0: So, ja, offene Runde heißt aber nicht, dass es das Thema ist. Deswegen, du kannst dich anschließen, du kannst aber auch ein eigenes Thema bringen und sagen, das beschäftigt mich gerade oder das gehört gerade in meinen Alltag. Und der sieht auch bei allen, die angerufen haben, ganz anders aus. Es ist einfach nur ein Thema, das sie gerade beschäftigt. Also, was ist es bei dir?
5: Also, ich fand den Vorredner echt cool, dass er gesagt hat, schaut mal so ein bisschen hinter die Fassade. Na, irgendwie tolle Sprüche machen kann jeder, aber wenn es dann um die Umsetzung geht, wenn dann die entsprechende Partei Mehrheit hat, was setzen sie wirklich davon um?
0: Ja, also hinter die Fassade finde ich immer ein bisschen schwierig, weil das ist mir so ein bisschen zu pauschal und zu schwammig. Das setzt ja voraus, dass ich dann weiterdenke und das ist ja nicht immer der Fall. Aus Bequemlichkeit denke ich mir, ja gut, ich gucke halt hinter die Fassade.
5: Genau.
0: Was soll das jetzt heißen?
5: Da fängt es schon damit an. Ich unterhalte mich mit Menschen, die mir sagen, ja, ich habe die und die Partei gewählt. Und wenn du dann mal fragst, hast du dir mal durchgelesen, was so in deren Parteiprogramm so Standard ist? Nö. Und das finde ich halt irgendwo ein Stück weit verwerflich, weil wie kann ich eine Partei wählen, die mit tollen Slogans an den Start geht, in denen ich mich vielleicht natürlich wiederfinde?
0: Ja, du hast dir doch gerade selber die Antwort gegeben.
5: Ja.
0: Ich habe ja vorhin gesagt, es gibt ja die unterschiedlichsten Gründe, warum man vielleicht sagt, ich wähle. Das kann Sympathie sein, das kann Überzeugung sein, das kann alles Mögliche sein. Warum?
5: Ja, und bei den wenigsten ist es wirklich, dass ich sage, ich habe Ahnung, was ich da wähle.
0: Aber das muss ich doch auch nicht. Muss ich als Bürgerinnen und Bürger, muss ich Ahnung davon haben oder muss ich nur von meinem Job Ahnung haben und denen da oben vertrauen, dass sie schon in meinem Sinne die richtigen Entscheidungen treffen?
5: Ja, aber ich kann doch nicht auf irgendwelche Slogans, ich kann ja auch sagen, ich bin die Tollste auf der Welt und das müsst ihr mir jetzt alle glauben. Und in meiner Präsentation steht halt, nein, ich bin vielleicht nicht die Tollste. Oder ich habe hier und da auch Ecken und Macken und Kanten. Ich kann doch nur nicht drauf vertrauen, nur weil die Slogans mich vielleicht im ersten Step ansprechen.
0: Das sind ja Emotionen, die da geweckt werden.
5: Ja, aber wie der Vorredner oder einer der Vorredner schon immer wieder gesagt wird, ich kann doch nicht die runde Kugel auf dem Hals nur rumtragen, dass es dann in den Hals reinregnet. Mhm. Ich muss doch auch meine Birne anschalten. Mhm. Sorry, wenn ich das so sage. Okay.
0: Schaust du dir, also du schaust ab und zu mal rein, was es da überhaupt alles so gibt, was die alles so machen wollen. Wenn du dir dann selber überlegst, das und das ist mir, Caro, wichtig, schaust du dann auch immer, wenn das durchgesetzt werden würde, egal am Ende von welcher Partei, schaust du dir auch an, was hat das für Konsequenzen?
5: Ja.
0: Also ich bekomme A, dafür bekommen aber die anderen, ja, die kriegen dann B, C, D und E, F nicht. Ist egal, Hauptsache ich habe A bekommen. Ist jetzt die Frage. Nein. Also schaust du dir an, was für Konsequenzen das mit sich zieht?
5: Ja, ich schaue mir an, was für Konsequenzen es mit sich zieht, weil ich finde immer, wer A sagt, muss nicht zwingend auch B sagen, wenn er merkt, dass A falsch war. Mhm. Also, wenn ich mich in Slogans wiederfinde und dann aber in dem Gesamtkonzept dieser Partei nicht mehr wiederfinde, dann kann ich nicht guten Gewissens diese Partei wählen. Mhm. Und wenn ich aber dann weiß, was steht denn noch dahinter, außer ein bisschen Sprücheklopferei, ja, dann zahle ich halt auch vielleicht meinen eigenen Preis. Ja, der auch an den eigenen Geldbeutel geht. Aber ja, ich habe Kinder, das weißt du, und ich fühle mich auch verpflichtet, ein Stück weit für die Zukunft meiner Kinder zu agieren. Mhm. Weißt du, ich habe die Hälfte meines Lebens hinter mir. So, Pi mal Daumen. Ich könnte jetzt sagen, okay, ich mache das, was jetzt gerade toll klingt und was sich super anhört, aber was passiert danach?
0: Wie viele Jahre arbeitest du jetzt schon, Caro? Bestimmt 20, 30 Jahre, oder? Wie viele?
5: Ich bin jetzt 46 und ich habe mit, ja, ich glaube 18 meine mittlere Reife aufgehört und habe ab dann meine 17, 18 meine Ausbildung angefangen und mit 20 habe ich dann quasi ohne Ausbildung regulär gearbeitet, so Pi mal Daumen.
0: Also über 25 Jahre, kann man sagen, ja. Arbeitest du bereits. Findest du in den letzten 25 Jahren, seitdem du arbeitest, ist es leichter oder schwerer geworden?
5: Schwerer. Viel schwerer, weil ich bin momentan in der Situation, da haben wir kürzlich schon drüber gequatscht, dass ich sage, ich suche einen Job in Teilzeit. Mhm. Die Firmen wollen keine Teilzeit-Muttis. Mhm. Sie wollen Vollzeitkräfte. Ich war bei Personalvermittlern, die gesagt haben, weißt du, würdest du Vollzeit arbeiten, deine 35, 37, 40 Stunden Woche, wie auch immer, könntest du dir quasi 5 Jobs gleichzeitig aussuchen. Aber nee, mit 25 plus minus circa Stunden, nein, das wollen die Unternehmen nicht. Wo ich einfach denke, nein. Meine Kinder sind ja noch nicht so alt, dass ich sie außer Hand gebe, weil ich habe Verantwortung für meine Kinder.
0: Ich habe ja vor dem mit Gitta gesprochen und wollte auch von ihr wissen, ja, was kann man denn machen? Sie hat gesagt, ja, Bildung, Weiterbildung und so weiter, wenn es beruflich irgendwie zu wenig ist, zu knapp ist. Wäre das für dich so eine Option gewesen, dass du sagst, ja, es wird zwar immer schwerer beruflich, aber dann muss ich mich halt einfach weiterbilden und dann habe ich wieder mehr Kohle und dann ist alles wieder einfacher?
5: Daniel, das mache ich gerade. Ich mache eine Weiterbildung. Ich mache gerade eine Weiterbildung im Bereich Business English.
0: Und die machst du jetzt, weil in den letzten 25 Jahren jetzt der Punkt gekommen ist, wo du sagst, jetzt drückt es wirklich, oder was? Oder hattest du auf dem Weg schon die ganze Zeit verschiedene Weiterbildungen gemacht?
5: Also ich habe mich firmenintern natürlich immer auch gerne weitergebildet.
0: Okay.
5: sei es bei Produktschulungen oder, ja, ich war ja lange Zeit im Außendienst tätig, Verkaufsstrategien, Verkaufsmanagement und so weiter und so fort, weil ich einfach finde, ja, man muss dranbleiben.
0: Aber ich verstehe das voll und finde auch, dass es voll nachvollziehbar ist. Und trotzdem frage ich mich, ist es eigentlich fair, dass wenn man irgendwie, wenn man jetzt einen Beruf gelernt hat und man macht den voll gerne, man macht den jetzt schon seit 10 Jahren, aber es wird immer schwerer, davon leben zu können. Und ja, ist es dann irgendwie fair, dass man gezwungenermaßen sich weiterbilden muss? Ansonsten wird man das, was man ursprünglich mal gelernt hat, davon wird man nicht mehr leben können.
5: Du wirst jetzt lachen, als ich aus meiner Elternzeit von meiner jüngeren Tochter rauskam, ja klar, war Corona und so, da hatte ich mich hier bei dem Berufsinformationszentrum bei uns vor Ort gemeldet, hatte ich da einen Termin und da sagte der Typ eiskalt, länger als 3 Jahre nicht im Job, dann sagte ich, ja, ich habe 2 Kinder gekriegt, und er sagte, dann zählst du wie ungelernt.
0: Ja. Und es gibt Berufe, wo das extrem ist. Da muss man sich ständig aktuell halten. Ne? Gibt ja so Berufe, da musst du dich auch, egal ob du gerade arbeitest oder nicht, du musst wissen, was da gerade passiert. Ansonsten, ja, läuft die Zeit davon. Ja.
5: Genau. Da hat gesagt, zählst du wie ungelernt. Ja. Und dann sage ich, nein, das kann nicht sein. Ich habe eine kaufmännische fundierte Ausbildung. Ich habe lange Jahre im Außendienst gearbeitet, also ich habe meine kaufmännischen Kenntnisse erweitert, vertieft, alles gemacht. Ja, nur weil ich das länger als 3 Jahre nicht am Start war, habe ich ja nicht alles vergessen.
0: Ja, das ist ja auch vielleicht ein bisschen übertrieben, dass dann, aber es hat sich schon teilweise manchmal intern was geändert an den Arbeitsabläufen, an den, da kann sich durchaus schon was ändern.
5: Und auch die Programme natürlich mit Sicherheit, ne? Also
0: bist du dann trotzdem wieder rein oder hast du dann gar nicht erst versucht, in dem Bereich wieder was zu machen?
5: Doch. Also ich habe auch zwischenzeitlich was gekriegt und ja, dann hat aber das Unternehmen extrem schlechte Zahlen geschrieben und ja, momentan tingle ich also quasi von hier nach da und hier eine Zwischenlösung, da eine Zwischenlösung, aber in den Job, wo ich eigentlich möchte, dass ich sage, ich habe eine kaufmännische Ausbildung, ich würde gerne ins Büro gehen. Durch das, dass ich ja im Außendienst war, habe ich ja ganz viel Büro gemacht. Okay. Das sieht ja keiner, abgesehen von der Arbeit, die du auf der Straße verbringst. Aber ich habe ganz viel Büro gemacht und Computer gemacht und ja, aber es ist unheimlich schwer.
0: Caro, ich drücke dir die Daumen für diese Weiterbildung, die du jetzt machst. Aber bin mir sicher, das packst du. Das wirst du hinkriegen.
5: Das ist süß von dir. Aber weißt du, was wir jetzt gar nicht gemacht haben, über mein eigentliches Thema zu sprechen?
0: Das ist nicht schlimm. Machen wir beim nächsten Mal. Dir erstmal einen schönen Abend. Alles Gute dir, Caro. Pass auf dich auf. Ciao. Mach's gut. Ciao. Wir bleiben in Kontakt. Und ihr könnt auch anrufen vom Handy, vom Festnetz. Ein paar Minuten haben wir noch. Offene Runde heute.
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0: Vom Handy und vom Festnetz. Und jetzt lichtet sich's auch so ein bisschen. Beste Chance für euch anzurufen. Gerade sind 3 Leitungen frei. In der nächsten begrüße ich. Warte mal, habe ich eigentlich Fragen gehabt? Nee, hatte ich nicht. Heute ist offene Runde. So, Janis aus Stuttgart ist bei mir. Janis, grüß dich.
6: Hallo, ich habe jetzt schon eine Dreiviertelstunde probiert, durchzukommen. Offene Stunde.
0: Offene Runde, ja. Genau. Erzähl, was möchtest du heute für ein Thema ansprechen?
6: Mein Thema ist mein Leben umgestalten.
0: Dein Leben umgestalten? Wer ist denn im Hintergrund? Ich höre da gerade so Stimmen.
6: Ja, ich mach's leiser. Ich habe was an.
0: Ist ein Fernseher noch an?
6: Ja. Also ich muss sagen, was ich in einem Jahr, seit letztem Jahr im August in Angriff genommen habe und was ich bis jetzt durchgezogen habe, das ist knapp über ein Jahr. Das ist wirklich gewaltig. Ich habe vieles rausgeschmissen, umgeräumt, auch vieles gemacht, hergerichtet in meiner Wohnung, also die, wo vermietet ist. Das ist also, ich glaube, auch 13 Kilo abgenommen.
0: Wow.
6: Meine Ernährung nochmal umgestellt und gesagt, ja, ich muss es aus gesundheitlichen Gründen, habe aber 1,5 Jahre braucht, bis mein Körper sich auch drauf eingestellt hat. Also das geht ja schon mindestens 10 Jahre, wo ich schon abnehmen wollte, aber dann habe ich 2-3 Kilo abgenommen, wieder zugenommen, 2,5 Kilo und so ist es jahrelang gegangen. Aber jetzt habe ich manches, also mein Körper hat angefangen jetzt auch, dass ich weniger essen kann, weil mein Körper, wenn ich auch Hunger hätte, nicht gleich, jetzt hast du Hungergefühl, ess was. Und also ich komme manchmal am Tag auf 2 Mahlzeiten und nicht so üppig oder mal zwischendurch ein Joghurt. Und ich wiege also, ja, das ist ein bisschen zu krass, morgens und abends. Manchmal komme ich auch 2-3 Tage nicht dazu. Dann merke ich wieder, oh, jetzt war schon wieder fast 1 Kilo weniger. Also es ist,

0: das kann einem stressen, man setzt sich selber unter Druck, aber wenn man merkt, was man bewirken kann und was man hinkriegen kann, wenn man das Ziel ernsthaft und fest im Griff hat und man will das Ziel erreichen, was man dann überhaupt erreicht, also es ist gewaltig. Was auch ich gemerkt habe, dass ich seit zweieinhalb Jahren arge Schmerzen habe im Kreuz und im Pobacke und auch in die Füße. Jetzt habe ich einen Spezialist gefunden, einen Arzt, der wo auch Akupunktur macht und kann das auch, dass wenn was ausgeringt ist, von der Wirbelsäule und am Nacken, hinterm Kopf, wo es zu der Schulter geht, waren mehrere Wirbel ausgeringt, also fünf Stück, also in der Wirbelsäule und am Nacken.
1: Wie konnte das passieren? Also das ringt sich doch...
0: Das ist vor weit über 10 Jahren war das auch mal so, dass das immer wieder mal rausgeknappt ist und arge Schmerzen gehabt hatte. Und da habe ich einen Arzt gehabt, der schon ewig lang in der Ruhe stand. Der hat das auch mir eingeringt. Man muss das kennen und das kennen viele, viele Ärzte nicht. Das kann mein Hausarzt nicht. Ich war in Tübingen in der Klinik, habe auch gesagt, was für Probleme. Ich war in Nördingen im Krankenhaus gelegen über eine Woche. Ich war in Kirchheim 2 Tage gelegen. Ich war in der orthopädischen Klinik. Und die haben das auch nicht gemacht, weil das kaum nur ein Arzt kann. Das sind bestimmte Methoden, wo man dann bestimmte Haltung einnehmen muss und dann muss man ganz locker lassen und dann, aber da von den 5 Knackser, da war ein Knackser, der war so laut und es war brutal schmerzhaft. Aber seitdem kann ich besser schlafen. Ich kann mich besser bewegen, kann besser im Auto einsteigen. Dann sage ich, warum hat es so lange gedauert? Warum hat mir kein Arzt, obwohl ich es gesagt habe und erläutert habe, was für Probleme ich habe, kein Arzt hat mir helfen können. Aber es gibt halt nur gute Ärzte, das ist ein älterer Arzt, der wo das gelernt hat, die junge Ärzte lernen das nicht mehr, die kennen das nicht. Und wenn man das nicht richtig macht, da kann auch was passieren. Das ist nicht ganz ungefährlich.
1: Ja, das habe ich jetzt auch schon gehört, dass sich da manche Leute dann so bei der Massage einrenken lassen. Und da habe ich aber auch schon gehört, dass es da durchaus schief gehen kann. Da kann dann plötzlich was verletzt werden. Ja, das ist alles sehr empfindlich da im Halswirbelbereich, generell Rücken, muss man aufpassen und sollte wirklich nur Leute dran lassen, da knacksen zu lassen, die sich damit wirklich auskennen.
0: Also ich muss auch sagen, jetzt in der letzten Woche und Tage, auch jetzt vor 2 Tagen und auch heute, habe ich gesagt, wenn man so hart an sich selber arbeitet und auch immer wieder kleine Schritte macht, dann muss ich mal sagen, es ist ein Erfolgserlebnis, was man selber schafft und erreicht. Selber das gibt einem neuen Auftrieb.
1: Und wie gehst du das jetzt an? Also du willst ja jetzt weitermachen, du bist ja gerade im Wandel, wir haben ja auch schon oft nach der Sendung telefoniert. Ohne dass du Gefahr läufst, deine eigenen körperlichen oder möglichen Grenzen nicht zu überschreiten, dass du dich nicht überforderst, dass du nicht Gefahr läufst, auszubrennen. So würde ich es jetzt umschreiben.
0: Das habe ich in den letzten Jahrzehnten immer machen müssen, immer auch manchmal über meine Grenze zu gehen. Auch wo ich das gemacht habe und bin über meine Grenze gegangen. Ich habe mich selber gequält. Ich habe auch selber gegen mich gearbeitet und gesagt, du musst es machen, auch wenn das brutal schwerfällt. aber wenig Fortschritte gemacht habe.

0: Ich war immer dann trotz allem dankbar und gesagt, du machst es für dich, du machst es für niemand anders. Und wie viele Menschen auch, die wo immer anrufen oder so, die wo jetzt auch zuhören, es ist wichtig, dass man selber was tut, versucht, was zu bewegen. Und wenn man selber dann ein Erfolgserlebnis hat und sagt, Mensch, an dem habe ich nicht geglaubt, ich habe nicht gedacht, dass ich das schaffe. Das gibt ein wirklich ein gutes Gefühl. Man hat auch selber was Gutes getan. Man hat vieles vielleicht drum kämpfen müssen, weil es wird einem nichts geschenkt. Aber wenn man das erreicht, das macht einem auch glücklich.
1: Definitiv, natürlich. Die ersten Erfolge sind ja schon irgendwie sehr beflügelnd.
0: Ich hab vor, auch jetzt wiege ich 106 Kilo und ich will, wenn ich schaffe, noch Ende diesen Monat und oder Anfang Oktober an die 100 oder das ist sogar 100 Kilo erreiche. Und ich will bis zu 90, also 85, 90 Kilo
1: ist das Ziel.
0: Mein Idealgewicht.
1: Bei einer stattlichen Größe von?
0: Von 1,82 Meter.
1: 82, ja, guck mal, sind wir gar nicht so weit auseinander von der Größe.
0: Janis. Ich war jetzt erst Donnerstag in der Klinik, habe dann gesagt, was ich gemacht habe, dass ich abgenommen habe und so. Die sind sehr, sehr zufrieden und gesagt, ja, ich soll so weitermachen. Und ja, es tut für meine Leber, ist das auch gut, weil ich verfettete Leber habe. Ich habe alles, was wo viel Zucker, ich tue im Kaffee, im Tee kein Zucker mehr rein. Ich vermeide also Süßigkeiten schon lange.
1: Das wird sich alles
0: Jahre
1: besser.
0: Nicht mehr.
1: Das wird sich alles besser.
0: Also ich esse viel Obst und Gemüse, Schweinefleisch, Puderfleisch esse ich gleich gar nicht mehr, weil da ist sehr viel Antibiotikum drin, was die Tiere immer spritzen.
1: Janis, mach das auf jeden Fall weiter. Ich möchte dich ungern jetzt hier in den Abend schicken, aber ich muss jetzt gerade noch schnell eine Person noch dazu holen.
0: Ja.
1: Und deswegen, ich würde mir gerne mal anhören, in 4 Wochen, sage ich mal, frühestens, dass wir da nochmal sprechen. Auf jeden Fall stress dich nicht. 1 Kilo pro Woche ist noch einigermaßen, ist aber auch schon sportlich. Aber guck, dass du gesund abnimmst, ne? Langsam und gesund. Ja. Also hier ist die Nachhaltigkeit wichtiger. Wir hören uns beim nächsten Mal.
0: Dann auch das Gewicht, dass ich auch das Gewicht halte.
1: Eben.
0: Abnehmen, auch das Gewicht dann halte.
1: Das stimmt. Janis, bis dann.
0: Sehr wichtig.
1: Tschüss, mach's gut.
0: Ja, tschüss, tschüss.
1: So, jetzt holen wir noch schnell die Sarah mit dazu. Sarah, grüß dich.
2: Ja, hallo, lieber Daniel. Hallo. Schön, dass ich noch schnell drankomme. Ja, ich wollte erstmal dem Jörg großes Kompliment aussprechen. Ich stimme ihm so sehr zu mit dem, was er über die Politik gesagt hat. Also bin da sehr seiner Meinung. Da herzliche Grüße. Ich wundere mich auch immer wieder. Es beschäftigt mich natürlich auch, warum so viele Leute AfD wählen und warum die so verbreitet in Deutschland Zusprüche haben. Ich kann es nicht ganz verstehen. Mit dem Merz bin ich auch unglücklich natürlich. Aber AfD, also da kann ich nur sagen, die dümmsten Kühe wählen ihren eigenen Metzger. Also irgendwie, ich verstehe es nicht. Ich habe da keine Erklärung dafür, weil so gut reden, ja, irgendwie können die sich wohl gut verkaufen. Ich weiß nicht, was es zu bedeuten hat, aber das macht mir schon auch Kopfschmerzen,
1: glaube ich,
2: wie das so abläuft.
1: Ist das gerade aktuell auch dein Thema in deinem, also das, womit du dich gerade aktuell beschäftigst, oder?
2: Mein Thema ist auch, dass ich generell irgendwie so mich gar nicht mehr wohlfühle in Deutschland. Ich würde am liebsten weg von hier. Aber erstens mal fehlt mir, wie es so nett auf Bayerisch klingt, die Ridari, das Geld dafür, um irgendwie auszuwandern.
1: Wohin würdest du denn gerne? Was würde dich denn reizen?
2: Ganz weit weg. Aber ich weiß, da kommst du ja nicht hin, wenn du nicht Millionär oder noch reicher bist, so Neuseeland.
1: Ach,
2: Australien eigentlich auch
1: da
2: gern,
1: ja,
2: aber da sind ja so viele giftige Spinnen und giftige Tierchen.
1: Ach
2: also
1: so.
2: Neuseeland gerne.
1: Du achtest auf Länder, wo es möglichst wenig Krabbelzeug gibt, oder wie?
2: Ja, da hätte ich schon Angst. Geht aufs Häuschen, kommt zur Spinne und patsch, ne, oder.
1: Da musst du vielleicht doch im europäischen Raum bleiben.
2: Nee, in Neuseeland sind die nicht. Da sind Schafe, Kiwis und.
1: Nee. Neuseeland hat keine Schlangen, keine Spinnen?
2: Nee.
1: Echt?
2: Glaube ich nicht.
1: Ich weiß es nicht.
2: Nichts Giftiges.
1: Ach so, zumindest nichts Giftiges. Das spielt für mich meistens keine Rolle.
2: Ja, aber sonst wäre es egal. Also, ob das.
1: Aber du hast vollkommen richtig. Neuseeland hat keine giftigen Schlangen und kaum gefährliche Tiere an Land. Das einzige Nennenswerte ist die Katipo-Spinne. Die einzige nennenswerte giftige Spinne des Landes ist mit der schwarzen Witwe verwandt. Okay.
2: Echt?
1: Ja. Bisse sind sehr selten und seit 100 Jahren gab es keinen einzigen tödlichen Vorfall.
2: Okay. Ja, das wäre doch schon mal ein Grund, dass man das auswählen könnte.
1: Ja.
2: Aber
1: boah, ich hab jetzt letzte Woche, Sarah, habe ich ein Video zugeschickt bekommen von einer Freundin, die ist nach Zypern ausgewandert. Und die hat mir ein Bild von einer Spinne geschickt, weil wir gerade drüber reden. Ey, die Spinne, das sah aus wie eine Vogelspinne. Ich wäre kreischend davon gerannt. So laut habt ihr mich noch nie schreien gehört.
2: Also komischerweise, je größer die Spinne ist, diese Vogelspinnen, die so behaart sind eigentlich relativ, musst nicht davon träumen, die relativ harmlos sind die. Die kann man auf die Hand nehmen und die sind nicht so.
1: Ist alles gut. Ich lasse die leben, die sollen glücklich werden, aber ich möchte die nicht in meiner Nähe.
2: Also ich hätte jetzt vor so einer großen Vogelspinne weniger Angst wie vor diesen Nosferatu-Spinnen, die jetzt hier in Baden-Württemberg sich auch sehr ausgebreitet haben.
1: Oh, die habe ich jetzt aber öfter schon in der Wohnung gehabt. Ich fange die immer ein und dann bringe ich die raus.
2: Echt, dann bist du aber mutig. Weil die können auch aggressiv sein und unangenehm zwicken. Die sind auch giftig, aber
1: die können übrigens nicht in die Luft springen. Ich habe jetzt sämtliche Seiten. Ich bin jetzt inzwischen Nosferatu-Experte. Nein, bin ich nicht. Aber ich hab totale Angst gehabt, dass die mich anspringen können. Das können die nicht. Die können einen Vorwärtssprung machen, aber wir reden hier nicht von ins Gesicht springen und sowas. Das können die nicht.
2: Nee, das machen sie nicht.
1: Das können sie nicht. Ja, aber die sind so flink, dass ich dachte, die springen. Aber das sieht nur so aus. Die sind einfach nur wahnsinnig schnell unterwegs.
2: Ja, brutal. Und ich glaube, die können auch so glatte Flächen hochlaufen.
1: Ja, das können ja die meisten Spinnen.
2: Und sonst?
1: Nee? Ich dachte schon. Also in dem Glas, in dem ich sie gefangen hatte, bevor ich sie rausgebracht habe, da ist sie auf jeden Fall bis nach oben geklettert.
2: Siehst du? Aber am wenigsten Angst habe ich vor denen. Aber das
1: Moment mal, bleibt dran, wir reden gleich in Ruhe. Euch da draußen vielen Dank fürs Zuhören, fürs Mailschreiben, fürs Posten. Das war's für heute. Wir hören uns wieder ab 12 Uhr. Bis dahin, macht's gut. Tschüss.
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Guten Abend Deutschland, mein Name ist Daniel Kaiser. Willkommen zur Night Lounge. Heute, also der Tag dieser Folge, Freitag, der 11. September 2026. Schön, dass ihr mit dabei seid. Heute ein spannendes Thema. Es ist ein Themenvorschlag, der bei uns eingegangen ist. Und ja, ich lese euch mal die Geschichte vor, bevor wir zum Thema kommen. Und zwar kommt die von Amira. Und die hat mir geschrieben aus Heidelberg. Hey Daniel. Meine Eltern wollten, dass ich eine Ausbildung zur Elektronikerin mache. Ich war praktisch